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1: Ich bin Tine Klimach. Spaniens Fußballweltmeister sind mit einer großen Party in ihrer Heimat empfangen worden. Bei einer Parade durch die Straßen von Madrid feierten die Spieler mit ihren Fans. Auch der spanische König Felipe hat noch einmal gratuliert.
2: Ein Triumphzug im offenen Bus mit der Aufschrift Könige der Welt, ein mehrstündiges Konzert auf Madrids Prunkplatz Cibeles und 2 Millionen enthusiastische Fans. Spaniens Nationalelf hat den 2. WM-Titel mit einer rauschenden Fiesta gefeiert. Von einem epischen Triumph sprach König Felipe und sagte, ihr habt für ganz Spanien gewonnen, mit dem Kopf und mit dem Herzen. Auch Regierungschef Pedro Sanchez lobte den Teamgeist und machte neuen Druck. Wenn Spanien 2030 die WM ausrichte, könne man nun ja den 3. Titel anstreben. Aus Spanien, Julia Macher.
1: Die Nachfolge von Jens Spahn wird in der kommenden Woche entschieden. Die Bundestagsfraktion der Union kommt Mittwoch nächster Woche zu einer Sondersitzung zusammen, um eine neue Fraktionsspitze zu wählen. Noch ist unklar, wer sein Nachfolger wird. Spahn war am Wochenende zurückgetreten. Offen ist noch die Frage, ob Spahn im Bundestag bleibt oder ob er sein Mandat niederlegt. Wohnen zur Miete ist in Deutschland deutlich teurer geworden. Nach Angaben des Instituts der deutschen Wirtschaft Köln lagen die Angebotsmieten im 2. Quartal bundesweit 4% über dem Vorjahreszeitraum.
3: Vor allem in vielen Großstädten haben die Mieten kräftig zugelegt. Gleichzeitig ist dort das Mietangebot deutlich geschrumpft. Begründung des IW, viele Menschen bleiben in ihren Wohnungen, weil sie ältere Mietverträge mit günstigen Mieten nicht aufgeben wollen. Anders sieht es beim Kauf von Immobilien aus. Die Preise legten bundesweit nur moderat zu. Gleichzeitig gibt es deutlich mehr Angebote. Das sei vor allem eine Folge der gesunkenen Nachfrage und längerer Vermarktungszeiten, heißt es. David Riemer, Nachrichtenredaktion.
1: Die EU verhängt eine Millionenstrafe gegen den Online-Marktplatz AliExpress wegen des Verkaufs illegaler Produkte. Der chinesische Online-Riese muss 550 Millionen Euro zahlen, unter anderem weil gefälschte Kleidung, unsicheres Spielzeug und gefährliche Kosmetika wochenlang nicht von den Plattformen genommen wurden, wie die Europäische Kommission mitteilte.
4: Das Wetter.
5: 12 bis 8 Grad sind es jetzt in der Nacht und in den frühen Morgenstunden, also ordentlich frisch. Dazu sieht es aber nicht nach Regen aus im Moment. Tagsüber heute dann weiter meist trocken, dazu bis 24 Grad. Und Mittwoch dann weiter viele Wolken, die bringen auch immer mal wieder Regen, bis 23 Grad.
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6: A40 Essen-Dortmund zwischen Dortmund-Barob und Dortmund-Hombruch, 1 Kilometer Stau. Und A57 Krefeld-Köln zwischen Dormagen und Köln-Worringen, 1 Kilometer stockender Verkehr. Wir wünschen allen unterwegs gute Fahrt.
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5: Und wir haben euch wieder hervorragende Mucke in diese Playlist gepackt, damit ihr gut durch die Nacht kommt. Gleich ein Klassiker für euch von den Scorpions, Wind of Change. Und vorher aber noch das Beste von heute. Das hier ist Leonie mit Don't Worry. 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

0: Also ganz ehrlich, ich kann zu Hause, was so Dokumente und so angeht, ne, kann ich so eine Potsau sein. Da ist nichts sortiert, da ist nichts in Ordner eingeheftet, aber früher, ne, meine Diddle-Mappe in der Schule, da war es, die war top in Ordnung, da war alles schön ordentlich in Klarsichtfolie gepackt. Man musste ja vorbereitet sein zum Tauschen, ne, in der Schule. Ihr habt es mitbekommen, es ist das Comeback des Sommers. Die Diddle-Maus ist zurück. Ne, dieses Viech mit den großen Ohren, den riesigen Füßen und den bunten Latzhosen gibt's wieder zu kaufen. Und wir haben unter euch ganz viele Diddle-Fans gefunden.
1: Kult. Es gab einfach alles von Diddle, ne?
2: Die Tasse, die wir haben von Diddle, weißt du noch?
1: Das war so meine Lieblingstasse, ja.
2: Witzig, man wird wieder jung.
3: Ich hatte auch selber so ein kleines Stofftier mit so riesen Füßen.
4: Also es ist jetzt nicht das erste Stofftier, was irgendwo rumstaubt.
2: Ja, in der Schule damals, ne? Immer hin und her getauscht, neue Blätter gesammelt und irgendwann ist es im Müll gelandet und dann ärgert man sich, dass man es nicht mehr hat. Und jetzt hoffe ich, die neue graue Diddle-Maus zu kriegen.
0: Der Hype geht also weiter. Kleiner Fun-Fact, ursprünglich war die Figur mal als Känguru gedacht. Krass, ne? Und übrigens, falls jemand zufällig meinen Ordner hat von damals, den habe ich verschenkt, aber ich weiß nicht an wen, ne? Ich würde den auch zurücknehmen, so theoretisch.

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0: Das Wetter.
1: Es sieht gerade nicht nach Regen aus in der Nacht und in den frühen Morgenstunden. 12 bis 8 Grad sind drin. Tagsüber dann auch kein Regen in Sicht, bis 24 Grad, dazu aber weiter bewölkt. Ja, und der Mittwoch, der sieht dann etwas wechselhafter aus, mit Regen und auch natürlich dann logischerweise vielen Wolken.
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2: Hier die aktuelle

0: Aktuelle Verkehrslage. A3 Köln-Oberhausen zwischen Kreuz Breitscheid und Duisburg-Wedau. 1 Kilometer Stau, 29 Minuten Zeitverlust. Weiterhin auf der A40 Essen-Dortmund zwischen Dortmund-Barob und Dortmund-Hombruch. 1 Kilometer stockender Verkehr und zusätzlich auf der A57 Krefeld-Köln zwischen Dormagen und Köln-Worringen. 1 Kilometer zäh fließender Verkehr. Wir wünschen allen unterwegs gute Fahrt.
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3: Und in diesen Dienstag geleiten euch jetzt die Herrschaften von One Direction. Das ist Story of My Life.

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0: Let's go. So, Ferienwoche Nummer 1 läuft. Vielleicht geht's für euch die Tage ja auch schon ab in den Urlaub. Viele machen das ja inzwischen mit einem Wohnmobil, ne? Frage ist, was muss denn da auf jeden Fall eingepackt werden, wenn ihr mit dem Wohnmobil unterwegs seid?
1: Kaffee.
2: Und in den Abend Wein natürlich.
3: Ein Grill für einen entspannten Abend.
4: Mein Duschponcho, weil ich dann ohne ganz viel Anziehsachen in die Dusche gehen kann.
5: Flipflops oder Badelatschen, glaube ich, nicht vergessen, wenn man mal in die Sanitärräume möchte.

0: Geschichte, das wird mir jetzt einfallen. Und Mückenschutz.
1: Und bei mir darf kein Buch fehlen.
2: Flipflops, Wein und ein Buch, damit kann man arbeiten, finde ich.
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1: Ich bin Tine Klimach. Nach dem Rücktritt von Unionsfraktionschef Jens Spahn kommt die CDU-CSU-Bundestagsfraktion nächste Woche zu einer Sondersitzung zusammen, um über seine Nachfolge zu entscheiden. Sachsen-Anhalts Ministerpräsident Sven Schulze wünscht sich eine rasche Klärung der Nachfolge.
2: Für mich

0: Erwartungshaltung im Wahlkampf ist, dass wir nicht permanent mit Themen aus Berlin unseren Wahlkampf überlagert sehen und dass wir Wahlkampf auch mal machen können, ohne dass wir permanent an den Wahlkampfständen immer auf Berliner Themen angesprochen werden.
1: Und das gelte nicht nur für ihn, sondern auch für die Wahlkämpfer in Berlin und Mecklenburg-Vorpommern. In Sachsen-Anhalt wird am 6. September ein neuer Landtag gewählt. Am 20. September wird dann in Berlin und in Mecklenburg-Vorpommern gewählt. Die Spritpreise sind über das Wochenende erneut gestiegen. Superbenzin der Sorte E10 kostete gestern im bundesweiten Tagesdurchschnitt 2,15 Euro pro Liter und damit 1,1 Cent mehr als am Freitag. Diesel verteuerte sich um 1,6 Cent auf rund 2,18 Euro pro Liter.
2: Bei beiden Kraftstoffen war es der 8. Anstieg in Folge. Verglichen mit dem Preis vor 2 Wochen, als sich die Lage nach dem Ende des Tankrabatts ein wenig beruhigt hatte, ist E10 aktuell fast 14 Cent teurer, Diesel sogar 23 Cent. E10 ist außerdem nur noch gut 5 Cent von seinem Allzeithoch aus dem Jahr 2022 entfernt. Wichtigster Treiber dürfte der seit Anfang des Monats kräftig gestiegene Ölpreis sein. Der ADAC sagt, sollte die Entwicklung anhalten, könnte der bisherige Höchstwert bei E10 überschritten werden. Thomas Bleski, Nachrichtenredaktion.
1: Bei einer Gedenkveranstaltung der Bundesregierung zum Jahrestag des gescheiterten Stauffenberg-Attentats auf Adolf Hitler ist es zu einem Eklat gekommen. Ein Verwandter des evangelischen Theologen und NS-Widerstandskämpfers Dietrich Bonhoeffer versuchte, einen Kranz der AfD an der Gedenkstätte im Bendlerblock in Berlin zu entfernen. Sicherheitsmitarbeiter gingen dazwischen. Bei dem Handgemenge wurde der Kranz beschädigt. Zum Sport. Mehr als 1 Million Menschen haben den frisch gekrönten spanischen Fußball-Weltmeistern in Madrid einen triumphalen Empfang bereitet. Bei der Parade im offenen Bus durch das Zentrum Madrids jubelten die begeisterten Menschen ihren Helden um Rodri, Torres und dem Jüngster Yamal zu. Die Spieler tanzten, sangen und stellten immer wieder den gewonnenen WM-Pokal zur Schau. Trotz Hitze feierten Fans und Team bis tief in die Nacht.
3: Das Wetter. Jetzt in der Nacht ist es locker bis leicht bewölkt. Regen ist kein Thema. Die Temperaturen, die pendeln sich ein zwischen 12 und 8 Grad. Der Tag beginnt dann meist sonnig bis locker bewölkt. Schon ab dem Vormittag bilden sich dann aber einige lockere Wolken, die sich ja dann so den restlichen Tag über mit Sonnenschein abwechseln. Dazu bleibt es trocken und bis 24 Grad warm.
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5: A40 Essen-Dortmund zwischen Dortmund-Barob und Dortmund-Hombruch, 1 Kilometer Stau, und A57 Krefeld-Köln zwischen Dormagen und Köln-Worringen, 1 Kilometer stockender Verkehr. Wir wünschen allen unterwegs gute Fahrt.
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3: Hi zusammen, Robert Jantz ist hier, 3 Uhr ist durch und vielleicht steckt er ja auch gerade in der Nachtschicht und es fühlt sich alles so ein bisschen an wie so ein Fiebertraum. Da habe ich jetzt den passenden Soundtrack für euch. Ende August kommt nämlich auch das neue Album von Alex Warren raus. Vorher hören wir ihn jetzt mit, genau, Fever Dream.

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0: Mit Musik von TLC, Waterfalls, geht's hier durch diese Nacht. Und ich sag mal so, ihr hört mich noch. Das heißt, ihr seid noch nicht im Urlaub und habt die Blechlawine schon mal erstmal am Wochenende von euch wegziehen lassen. Clever. War das auf jeden Fall clever. Andererseits habt ihr dadurch auch viel verpasst.
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2: Ja, nee, ist klar. So, endlich Ferien. Ja, wenn in NRW die Ferien beginnen, das merkst du wirklich überall. Weil dann ist erstmal alles verstopft. Alle Autobahnen dicht. Quasi Opel das Musical. Da geht das ganze Wochenende nichts mehr. Und für den geneigten Nordrhein-Westfalen ist das auch völlig in Ordnung so. Die meisten Befragten sagen, das Stehen auf A3, das ist das Beste am ganzen Urlaub. Ja, da wird auf dem Mittelstreifen gegrillt, da wird mit Gleichgesinnten angestoßen, da werden im Stau Kinder geboren, während zeitgleich 5 Autos dahinter neue Kinder gezeugt werden. Statt Knöllchen füllt die Polizei höchstpersönlich den Kindergeldantrag aus. Da ist die Welt noch in Ordnung im Stau. Der NRWler bucht sein Hotelzimmer, beziehungsweise seinen Campingstellplatz, ja auch grundsätzlich wenigstens einen Tag später, als er eigentlich anreist. Der Stau als akzeptierter Reisebegleiter. Das ist Resilienz. Achtsam Urlaub mit Horst und Uschi aus Wanne-Eickel. Ja, so weit kann der Rest der Republik nicht. Der Hesse, der rastet ja schon aus, wenn die Rotfaser der Ampel 3 Sekunden zu lang ist. Ja, weil deine Handkäse mit Musik im Handschuhfach schmilzt. Und dann kommt aber dieser eine Moment. Nämlich genau dann, wenn die Teerarbeiten am Kreuz Oberhausen fertig sind. Günther, der Polier, die 2. und 3. Spur wieder frei macht und die Chose läuft. Bäm, Vollgas Richtung Holland oder Italien, egal welche Richtung. Das gibt in dem Moment eine Sogwirkung durchs gesamte deutsche Autobahnnetz, die in Würzburg noch so manches Skoda die Bollen aus dem Blech ziehen.
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0: Das Wetter.
1: Die Nacht bleibt trocken, es ziehen nur so ein paar lockere Wolken durch. Örtlich kann sich etwas Nebel bilden. Dazu haben wir 12 bis 8 Grad. Der Tag, der beginnt dann freundlich mit Sonne und einigen Wolken. Die meiste Zeit bleibt es trocken und die Temperaturen steigen auf 21 bis 24 Grad.
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2: A57 Krefeld-Köln zwischen Dormagen und Köln-Worringen 1 Kilometer Stau. Wir wünschen allen unterwegs gute Fahrt.
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1: Robert Jantz ist hier und so langsam steuern wir in Richtung Dienstagmorgen. Und es gibt ja so Songs, ne, die hat man einfach im Kopf und das jahrelang in Dauerschleife. Dieser hier gehört genau dazu. Ich spiele euch Replay, den habe ich seit 2009 im Kopf. Scheiße.

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Roxette war das mit Spending My Time. Ja, was machen wir jetzt mit dieser Fußball-WM? Ne, rund 5 Wochen haben wir dieses Wahnsinnsturnier mit 104 Spielen für euch begleitet. Auch unser Mann im WM-Studio, Nico Hartmann, war im Dauereinsatz. Nico,

0: du hast dieses Turnier gemeinsam mit deinen Kollegen für uns beobachtet. Bleibt dir eher so das Sportliche in Erinnerung oder sind es dann doch die vielen politischen Diskussionen, die es gab?
1: Ach, ich bleibe ja ganz gerne sportlich. Wir haben ja schon über ein paar Highlights gesprochen heute. Ich kann dann noch ein paar nennen, denn die WM hatte ja eine große sportliche Faszination. Wenn schon auf 48 Länder erweitert wird, dann ist es interessant zu sehen, wie der Kongo beispielsweise gegen Portugal 1:1 spielt. Wie Kap Verde fußballerisch die Dinge löst mit einem genialen Torhüter noch dazu. Das ist schon interessant zu sehen, dass sich die afrikanischen Teams sehr verbessert haben. Mit Marokko gibt es ja auch eine Mannschaft, die in 4 Jahren im eigenen Land Weltmeister werden will. Dann gab es ja auch die faszinierende und einmalige Atmosphäre im Aztekenstadion in Mexiko und auch Co-Gastgeber Kanada wurde stark unterstützt. Das ist aber alles nichts gegen 70.000 Argentinier in Kansas City. Das ist die schöne Seite des Fußballs. Die gab es auch und die wollen wir natürlich auch nennen.
0: Aber wir kommen ja um das Thema nicht herum. Die politischen Einflüsse waren wirklich extrem. Müssen wir uns daran gewöhnen aus deiner Sicht?
1: Ich fürchte schon, denn die FIFA mit dem Schweizer Infantino am Steuer ist süchtig nach Geld, Ruhm und der Anerkennung von einem Donald Trump. Man ist bereit, den Fan auszuquetschen wie eine Zitrone. Die Ticketpreise sind eine Frechheit. Es gibt mehr Halbzeitshows, mehr Trinkpausen mit Werbefenster. Dazu diese unglaublich anmaßende Art von Donald Trump, erst eine Rücknahme einer roten Karte erfolgreich zu fordern oder auch ganz simpel wieder beim Siegerfoto mit den spanischen Weltmeistern stehen zu bleiben. Thomas Müller brachte es gestern bei Magenta TV auf den Punkt.
2: Also ich würde ungern jetzt den amerikanischen Präsidenten in den Mittelpunkt einer Fußball-Weltmeisterschaft rücken. Das macht er selbst schon genug.
1: Also hoffen wir mal, dass wir in Deutschland und in Europa von dieser Habgier verschont bleiben.
0: Donald Trump wollte ja auch die WM direkt wieder in die USA holen, ohne Kanada und Mexiko. Da ja, kann man sich nur an den Kopf fassen irgendwie. Freuen wir uns also erstmal auf die Europameisterschaft 2028 in Großbritannien. Danke, Nico Hartmann aus dem WM-Studio.
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1: Ich bin Tine Klimach. Spaniens Fußballweltmeister sind mit einer großen Party in ihrer Heimat empfangen worden. Bei einer Parade durch die Straßen von Madrid feierten die Spieler mit ihren Fans. Auch der spanische König Felipe hat noch einmal gratuliert.
2: Ein Triumphzug im offenen Bus mit der Aufschrift Könige der Welt, ein mehrstündiges Konzert auf Madrids Prunkplatz Cibeles und 2 Millionen enthusiastische Fans. Spaniens Nationalelf hat den 2. WM-Titel mit einer rauschenden Fiesta gefeiert. Von einem epischen Triumph sprach König Felipe und sagte, ihr habt für ganz Spanien gewonnen, mit dem Kopf und mit dem Herzen. Auch Regierungschef Pedro Sanchez lobte den Teamgeist und machte neuen Druck. Wenn Spanien 2030 die WM ausrichte, könne man nun ja den 3. Titel anstreben. Aus Spanien, Julia Macher.
1: Die Nachfolge

0: von Jens Spahn wird in der kommenden Woche entschieden. Die Bundestagsfraktion der Union kommt Mittwoch nächster Woche zu einer Sondersitzung zusammen, um eine neue Fraktionsspitze zu wählen. Noch ist unklar, wer sein Nachfolger wird. Spahn war am Wochenende zurückgetreten. Offen ist noch die Frage, ob Spahn im Bundestag bleibt oder ob er sein Mandat niederlegt. Wohnen zur Miete ist in Deutschland deutlich teurer geworden. Nach Angaben des Instituts der deutschen Wirtschaft Köln lagen die Angebotsmieten im zweiten Quartal bundesweit 4% über dem Vorjahreszeitraum.
1: Vor allem in vielen Großstädten haben die Mieten kräftig zugelegt. Gleichzeitig ist dort das Mietangebot deutlich geschrumpft. Begründung des IW: Viele Menschen bleiben in ihren Wohnungen, weil sie ältere Mietverträge mit günstigen Mieten nicht aufgeben wollen. Anders sieht es beim Kauf von Immobilien aus. Die Preise legten bundesweit nur moderat zu. Gleichzeitig gibt es deutlich mehr Angebote. Das sei vor allem eine Folge der gesunkenen Nachfrage und längerer Vermarktungszeiten, heißt es. David Riemer, Nachrichtenredaktion.
0: Die EU verhängt eine Millionenstrafe gegen den Online-Marktplatz AliExpress wegen des Verkaufs illegaler Produkte. Der chinesische Online-Riese muss 550 Millionen Euro zahlen, unter anderem weil gefälschte Kleidung, unsicheres Spielzeug und gefährliche Kosmetika wochenlang nicht von den Plattformen genommen wurden, wie die Europäische Kommission mitteilte.
2: Das Wetter.
3: Jetzt in der Nacht ist es nur gering bewölkt und vor allem auch trocken. Örtlich kann sich flacher Nebel bilden. Die Temperaturen sind so inzwischen auf Werte zwischen 12 und 8 Grad gesunken. In den nächsten Stunden kommt dann nachher häufig die Sonne raus. Im Laufe des Tages bilden sich nur einige lockere Wolken. Regen ist aber meistens kein Thema. Nur im Nordosten kann vereinzelt mal ein kurzer Schauer durchziehen. Höchstwerte liegen zwischen 21 und 24 Grad.
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4: A57 Krefeld-Köln zwischen Dormagen und Köln-Worringen. 1 Kilometer Stau. Wir wünschen allen unterwegs gute Fahrt.
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3: Robert Jantz ist hier, 4 Uhr ist durch und wir holen uns jetzt einfach den Sonnenaufgang, den Sommer, das holen wir uns, dieses Feeling, diesen Vibe, alles schon mal hier ins Radio. Ich spiele euch Save My Love.

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0: Ich find's so frech, dass ich die Bloodhound Gang nie live gesehen habe. Ja, weiß ich nicht. The Bad Touch habe ich euch gespielt. Es ist die erste Ferienwoche, die läuft. Und das heißt, für alle, die noch zur Schule gehen, 6 Wochen lang keine Lehrer sehen. Also wenn alles nach Plan läuft, sage ich mal. Es gibt nämlich auch Lehrerkinder. Die haben nicht mal in den Ferien Ruhe. Comedy-Camp-Comedian Bastian Bielendorfer, der gehört dazu. Der freut sich auch schon richtig auf die Sommerfeste mit der Familie.
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2: Heute Bastian Bielendorfer.
3: Oft fragen mich Leute, aber wie ist das, in so einer Lehrerfamilie aufzuwachsen? Wie muss man sich das vorstellen? Das ist doch bestimmt ein hartes Schicksal. Unvorstellbar. Wenn meine Familie zusammenkommt, sind das die Klugscheißer-Weltmeisterschaften. Die sind alle Lehrer. Letztens haben wir gefeiert. Plötzlich steht mein Onkel auf und hält ein Gedicht von Walter von der Vogelweide auf Mittelhochdeutsch. Und mein anderer Onkel springt also, nein, nein, Vers 2 geht anders. Und du sitzt daneben und willst mit dem Geodreieck ritzen. Wirklich. Und wenn die Familie zusammenkommt, diese ganzen Lehrer, dann sitzen die nach Schulform verteilt. Wirklich, die Grundschullehrer an so einem ganz kleinen Tisch. Die Gymnasiallehrer haben so einen feinen Tisch mit ihrem eigenen Kopierer. Die Hauptschullehrer haben keinen Tisch, der wurde geklaut.
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0: Das Wetter.
1: Auch jetzt am Morgen ist es weiter trocken. Am Himmel sind nur wenige oder lockere Wolken unterwegs. Stellenweise gibt es etwas Nebel. Dazu liegen die Temperaturen zwischen 12 und 8 Grad. Der Tag selbst startet freundlich und häufig auch sonnig. Später wechseln sich dann Sonne und lockere Wolken ab. Die meiste Zeit bleibt es trocken bei 21 bis 24 Grad.
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2: A57 Krefeld-Köln zwischen Dormagen und Köln-Worringen. 1 Kilometer Stau. Wir wünschen allen unterwegs gute Fahrt.
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1: Ja, hallo zusammen. Robert Jantz ist hier. Ja, man kann fast schon guten Morgen um die Uhrzeit sagen, ne? Ich habe jetzt Musik für euch dabei. 19 Jahre jung der Song und einfach immer noch ein richtiges Brett. Ich spiele euch Fergie mit Big Girls Don't.

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Teddy Swims habe ich euch gespielt mit Mr. Know-It-All. Und ich habe jetzt erstmal die Empfehlung, wir gehen das mal alles heute ganz entspannt an. Lasst euch mal

0: den ersten Kaffee des Tages schmecken und nochmal vielleicht die Mundwinkel ein bisschen hoch für die Spanier. Ich meine Gott, ein Weltmeister ist ja einfach mal ein schöner Titel, aber ich kenne auch ganz, ganz viele, die sagen, Gott sei Dank ist dieses verrückte Turnier einfach vorbei.
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2: So, die WM ist vorbei. Und alle Deutschen jetzt so, hä? Das ist doch schon seit 3 Wochen so. Nee, Freunde, die Welt hat noch fleißig weitergespielt. Also nicht die ganze Welt, Italien zum Beispiel nicht. Die haben ja von Anfang an Rückgrat bewiesen und gesagt, haha, Trump, die FIFA, das ist uns ein bisschen zu viel Mafia. Basta. Ich habe ein ganz anderes Problem. Ich habe mir so viele fast originale Deutschland-Trikots bestellt und die kommen jetzt erst an. Hat jemand Interesse? Gerade werden ja selbst die echten so verramscht wie Weihnachtsdeko an Silvester. Mal gucken, vielleicht mache ich Topflappen raus. Oder im August läuft ja auch die Weltmeisterschaft in rhythmischer Sportgymnastik. Vielleicht werde ich da ein paar Deutschland-Trikots los. Mal eine ganz andere Frage. Kann ich eigentlich 30 Grad Wäsche auch bei über 30 Grad zum Trocknen aufhängen? Und immer dran denken, Fußball ist die schönste Nebensache der Welt, aber irgendwie auch nebensächlich.
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0: Ich bin Tine Klimach. Nach dem Rücktritt von Unionsfraktionschef Jens Spahn kommt die CDU-CSU-Bundestagsfraktion nächste Woche zu einer Sondersitzung zusammen, um über seine Nachfolge zu entscheiden. Sachsen-Anhalts Ministerpräsident Sven Schulze wünscht sich eine rasche Klärung der Nachfolge.
1: Für mich Erwartungshaltung im Wahlkampf ist, dass wir nicht permanent mit Themen aus Berlin unseren Wahlkampf überlagert sehen und dass wir Wahlkampf auch mal machen können, ohne dass wir permanent an den Wahlkampfständen immer auf Berliner Themen angesprochen werden.
0: Und das gelte nicht nur für ihn, sondern auch für die Wahlkämpfer in Berlin und Mecklenburg-Vorpommern. In Sachsen-Anhalt wird am 6. September ein neuer Landtag gewählt. Am 20. September wird dann in Berlin und in Mecklenburg-Vorpommern gewählt. Andy Burnham ist neuer Premierminister des Vereinigten Königreichs. König Charles beauftragte den Chef der sozialdemokratischen Labour-Partei mit der Regierungsbildung. Anschließend hielt Burnham in der Downing Street seine Antrittsrede und verkündete seinen 10-Jahres-Plan.
2: Burnham versprach, die soziale Krise im Land anzugehen. Als erste große Aufgabe will er die Wohnungslosigkeit beenden. Außerdem kündigte er schnelle Hilfe gegen die hohen Lebenshaltungskosten an. Denkbar sind niedrigere Bustarife und Entlastungen bei den Energiepreisen. Wirtschaftspolitisch verspricht der neue Premier weniger Zentralismus und Privatisierung, dafür mehr regionale Machtverteilung. Dabei will er die Schuldenregeln einhalten und vorhandene Ausgaben neu gewichten. Auch bei der Öl- und Gasförderung ist ein Kurswechsel geplant.

0: geplant. Aus London, Philipp Detlefs.
1: In Italien ist es nach dem Tod eines Einwanderers aus Marokko bei einem Polizeieinsatz in mehreren Städten zu Protesten gekommen. In der Universitätsstadt Bologna, wo der 42-Jährige am Sonntag starb, versammelten sich mehrere tausend Menschen in der Innenstadt. Im Anschluss an die Kundgebung gab es Krawalle. Die Polizei setzte daraufhin Wasserwerfer und Tränengas ein. Mindestens 11 Menschen wurden verletzt. Zum Sport. Rund 2 Millionen Menschen haben den frisch gekrönten spanischen Fußball-Weltmeistern in Madrid einen triumphalen Empfang bereitet. Bei der Parade im offenen Bus durch das Zentrum Madrids jubelten die begeisterten Menschen ihren Helden wie Rodri, Torres und den Youngster Lamine Yamal zu. Die Spieler tanzten, sangen und stellten immer wieder den gewonnenen WM-Pokal zur Schau. Trotz Hitze feierten die Menschen bis tief in die Nacht.
2: Das Wetter. Schönen guten Morgen. Langsam beginnt der neue Tag. Jetzt am frühen Morgen ist es nur locker bewölkt und trocken. Örtlich kann sich noch etwas Nebel halten. Temperaturen liegen so zwischen 12 und 8 Grad. In den nächsten Stunden setzt sich dann häufig die Sonne durch. Später kommen so ein paar lockere Wolken dazu. Die meiste Zeit bleibt es trocken. Nur im Nordosten ist ein kurzer Schauer möglich. Die Temperaturen steigen auf 21 bis 24 Grad.
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4: A57 Krefeld-Köln zwischen Dormagen und Köln-Worringen 1 Kilometer Stau. Wir wünschen allen unterwegs gute Fahrt.
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2: Robert Janz ist hier. Einen schönen guten Morgen wünsche ich euch. Und wir satteln jetzt hier mal das Pferd, damit wir alle gut reingaloppieren in diesen Dienstag. Hier ist Musik von Dasher, spiele ich euch mit Austin.

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1: So, ganz leise jetzt, ne? Wir wollen ja alle, die jetzt in den Ferien ausschlafen können, nicht so früh wach machen. An alle anderen einen schönen Dienstagmorgen.
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1: Es ist der zweite Ferientag. Wenn ihr schon wach seid, dann müsst ihr wahrscheinlich arbeiten oder es geht für euch in den Urlaub. Das ist ja auch schön. Wir sitzen hier im Sender auch schon auf den gepackten Koffern. Leandro Luig aus dem Frühteam, hallo.
3: Guten Morgen.
1: Moin. Für einige Kollegen geht's aus unserem Team gewissermaßen in den Urlaub.
3: Ja, gewissermaßen, ne? Also entspannen werden die sich wahrscheinlich nicht, da die müssen ja berichten für uns. Wir sind für euch in dieser Woche auf einigen Campingplätzen unterwegs, haben uns einen Camper geschnappt. Gibt ja wirklich wunderschöne Campingplätze hier bei uns in der Region. Und was wir da so erleben, das werdet ihr dann bei uns hören.
1: Die checken also den Campingurlaub in der Region ab. Mhm. Für zwei Kolleginnen aus unserer Musikredaktion, da geht's sogar noch ein bisschen weiter weg.
3: Ja, genau. Die steigen morgen in den Flieger nach Manchester und da treffen die dann diesen Mann hier. Iggy Kelly ist das, den kennt ihr bei uns aus dem besten Mix natürlich. Der nimmt nämlich einen neuen Song auf für unsere Aktion Lichtblicke. Ihr wisst ja, damit unterstützen wir Familien und Kinder in NRW, die gerade eine schwere Zeit durchmachen. Ja, und Iggy Kelly, der will sich da eben engagieren und mit anpacken. Sind wir mal gespannt, was da am Ende für ein Song bei rauskommt.
1: Absolut, das sind wir. Also die halbe Redaktion auf Axel, außer mir wieder. Naja, wir halten weiter die Stellung.
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2: Robert Jans ist hier, das ist der Dienstagmorgen und ich würde sagen, wir überspringen den Rest der Woche einfach mal, braucht ja auch keiner. Wochenende ist eh viel schöner, oder? Und darum jetzt für euch diesen Klassiker hier aus dem Jahr 1992. Hier sind The Cure mit Friday I'm in Love.

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0: Ganz entspannt geht's rein in diesen Dienstag mit Musik von The Kid LAROI und Justin Bieber. Stay! Hand aufs Herz, steht ihr im Bus auf für Schwangere oder einen älteren Menschen? Heute Morgen im Augenblick mal der evangelischen Kirche geht es genau darum, um Rücksicht im Alltag. Bettina Förster erzählt von Begegnungen in Bus und Bahn, die zeigen, schon kleine Gesten können den Unterschied machen.
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2: Durch die berühmte Brückensperrung in Bonn oder durch Streckensperrungen der Bahn vielerorts ist die Stimmung auf den Straßen und in den öffentlichen Verkehrsmitteln häufig, sagen wir mal, angespannt. Es gibt aber auch die kleinen, feinen Begebenheiten, die überraschen, so auch die folgenden. Ich sitze in der Straßenbahn von Köln nach Bonn. Die ist sehr voll. Es steigt eine junge Frau ein. Ihr Arm ist in Gips eingewickelt. Es ist kein Sitzplatz frei, also bleibt sie stehen. Ihr Gesichtsausdruck verrät, es geht ihr nicht gut. Neben ihr erhebt sich sofort eine Frau und bietet ihr den eigenen Platz an. Die Frau mit dem Gips lächelt erleichtert und lässt sich fallen. Jetzt findet die Frau, die ihren Platz gerade verschenkt hat, keinen neuen Platz und schaut müde umher. Ein Mann steht für sie auf und sie kann sich wieder setzen. An jeder weiteren Station wird die Bahn noch voller und es herrscht großes Gedränge. Eine stehende Frau stupst mich an. Können Sie aufstehen? Da hinten ist eine ältere Dame eingestiegen. Ich finde es total super, dass sie mich angesprochen hat. Ich hätte die ältere Dame von meinem Platz aus gar nicht gesehen und natürlich stehe ich gerne für sie auf. Weiterrücken, aufstehen, aufmerksam machen. So sind wir doch alle gemeinsam ganz gut unterwegs. Nicht nur in der Straßenbahn. Egal, wohin du heute unterwegs bist, ich wünsche dir eine gute Fahrt. Bettina Förster von der Evangelischen Kirche für Augenblick mal.

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1: Mit Alexandra Krieg. Guten Morgen. Nach dem Rücktritt von Unionsfraktionschef Jens Spahn kommt die CDU-CSU-Bundestagsfraktion nächste Woche zu einer Sondersitzung zusammen. Dann soll ein Nachfolger gewählt werden. Sachsen-Anhalts Ministerpräsident Schulze drängt auf eine schnelle Entscheidung, damit der Bundesstreit den dortigen Wahlkampf für die Landtagswahl im September nicht überschattet. Nach der mutmaßlichen Messerattacke am Weißen Riesen in Hochheide sitzt ein 22-Jähriger wegen versuchten Totschlags in U-Haft. Er soll bei einem Streit vor dem Hochhaus mehrere Menschen mit einem Messer verletzt haben. Hinweise hatten die Polizei auf die Spur des Tatverdächtigen geführt. Er wurde am Sonntag vorläufig festgenommen. In den Sommerferien werden an Duisburger Schulen rund 200 Bau- und Sanierungsmaßnahmen umgesetzt. Die Wirtschaftsbetriebe nutzen die unterrichtsfreie Zeit für Arbeiten an Böden, Wänden, WC-Anlagen und Brandschutz. An mehreren Schulen entstehen außerdem zusätzliche Räume und Containeranlagen für Unterricht und Betreuung. Und noch zum Sport. Rund 2 Millionen Menschen haben Spaniens Fußballweltmeister in Madrid gefeiert. Bei einer Parade durch das Zentrum jubelten die Fans der Mannschaft zu. Gefeiert wurde bis tief in die Nacht.
2: Das Wetter. Das bringt heute wieder mehr Sonnenschein als gestern. 12 Grad aktuell im Dellviertel bei Birgits Bütchen. Aber so 24 Grad schaffen wir heute noch. Dazu insgesamt viel Sonnenschein den ganzen Tag. Da kommen immer mal wieder ein paar harmlose Wolken. Die bringen heute aber kein Regen. Kommen wir zum Verkehrsservice für unsere Stadt. Auch das sieht jetzt um kurz nach 6 noch sehr gut, nämlich sehr frei aus. Wenn ihr doch schon was seht, vielleicht einen Blitzer, gebt Bescheid. 8008 999 ist unsere Hotline.
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2: Ja, und da habe ich was zum Wachwerden und albern rumtanzen. Die 90er Backstreet Boys. Larger than life. Ich bin Jens Kubiolke. Kommt gut raus.

0: Guten Morgen mit Radio Duisburg. Und was hatten wir in den letzten Wochen für Prachttage mit viel Sonnenschein? Ja, pünktlich zum Start der Sommerferien sagt der Sommer, nö, ich ziehe mich noch ein bisschen. Das ist alles sehr wechselhaft. Heute aber einer der freundlicheren Tage in dieser Woche. Alexandra Krieg aus dem Frühteam ist da. Was hast du mitgebracht? Was können wir heute mit diesem etwas freundlicheren Tag machen?
1: Ja, ein bisschen was Schönes für draußen gibt es jetzt zum Beispiel schon auf dem Gelände bei Hamborn 07. Da findet der wöchentliche Trödelmarkt wieder statt. Geht bis 14 Uhr, muss ich glaube ich nicht so viel zu sagen. Ab 14 Uhr geht es weiter mit Bewegungspower, trifft Brettspielspaß. Direkt neben dem Hamborner Rathaus ist eine Aktion der Duisburger Sportjugend. Spiel und Sport unter freiem Himmel. Einfach vorbeikommen und mal so einiges ausprobieren. Und dann habe ich auch noch was für die ganz Kleinen ab 4 Jahre. Heute ab 16 Uhr in der Zentralbibliothek. Da gibt es Spannendes aus der Bücherkiste. Eine Stunde lang werden Bilderbuchgeschichten gelesen.
0: Oh, schön. Empfiehlt die Kollegin Alexandra Krieg. Ja, heute viel Sonne, morgen wieder weniger Sonne. Und da kommen in den nächsten 2 Tagen dann vielleicht auch einzelne leichte Schauer. So richtig viel wird's nicht. Stand jetzt wird das Wochenende dann wieder etwas wärmer und auch sonniger.

0: Dienstagmorgen, Radio Duisburg ist bei euch. Und wenn ich frage, was verbindet ihr mit den 90ern? Ich wette, in den Top 3 ist auf jeden Fall die Diddelmaus. Ja, diese Diddelmäuse mit den riesigen Füßen und Latzhose, die hingen früher an Eastpak-Rucksäcken. Oder ich hatte auch so ein Metalldöschen von Diddel. Und diese Diddelmaus, die kommt jetzt zurück. Es gibt eine neue Kollektion. Wie sieht's bei euch aus? Seid ihr gehypt?
1: Kult. Es gab einfach alles von Diddel, ne?
2: Die Tasse, die wir haben von Diddel, weißt du noch? Das war so meine Lieblingstasse, ja.
1: Witzig, man wird wieder jung.
3: Ich hatte auch selber so ein kleines Stofftier mit so riesen Füßen.
4: Also es ist jetzt nicht das erste Stofftier, was irgendwo rumstaubt.
1: Ja, in der Schule damals, ne? Immer hin und her getauscht, neue Blätter gesammelt und irgendwann ist es im Müll gelandet und dann ärgert man sich, dass man es nicht mehr hat. Und jetzt hoffe ich, die neue graue Diddelmaus zu kriegen.
0: Ja, die neue Diddelmaus gibt's seit dieser Woche bei uns in Duisburg unter anderem bei Thalia im Forum.
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0: Guten Morgen mit Radio Duisburg. Ja, wenn es was umsonst gibt, dann sind die Leutchen dabei, dann lassen sie sich nicht zweimal bitten. Und so war es auch gestern beim Nutella-Truck in der Innenstadt. Ein riesen Andrang war da. Alle standen Schlange, um gratis Nutella-Proben zu bekommen. Und da hatten die Leutchen genug Zeit, um mal zu beantworten, wie esst ihr denn am liebsten euer Nutella-Brot?
1: Brot kommt eigentlich ziemlich selten vor. Meiste Nutella schafft es gar nicht aufs Brot. Am liebsten das Glas im Kühlschrank, aufgemacht, mit einem Löffel rausgeholt und der wird schön gelutscht.
2: Auf so einen Toast
3: mit einem Löffel.
4: Auf warmem Toast, wenn es so richtig schön schmilzt und auf jeden Fall mit Butter drunter.
5: Also meistens eigentlich auf dem Croissant, aber auch manchmal auf dem Brötchen.
6: Ich mache mir auch manchmal morgens Pancakes.
7: Ich persönlich auf Croissant am liebsten.
5: Pur.
8: So ein Platz, weißes Brot, Butter drauf und dann Nutella und in kleine Stücke schneiden. Läuft.
0: Läuft, ja, klingt gar nicht nach verstopften Arterien. Ich hoffe, ihr habt heute ein leckeres Frühstück. Ganz ehrlich, ich kann die Nutella-Brote in meinem Leben an einer Hand abzählen. Als pummeliges Kind durfte ich früher nie Nutella essen, wurde also nie infiziert von diesem Nutella-Fieber. Aber aus eigener Erfahrung kann ich sagen, auch von Leberwurst kann man pummelig werden. Ja. Ob mit oder ohne Nutella, habt einen angenehmen Morgen. Mhm.

0: Guten Morgen, jetzt haben wir es 6:30.
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2: Schönen guten Morgen. Im Duisburger Hafen entsteht auf der Mercator-Insel derzeit eine rund 200 Quadratmeter große Videowand, etwa so groß wie ein Tennisplatz. Sie soll historische Aufnahmen aus der Hafengeschichte zeigen. Rechtzeitig zum Ruhrorter Hafenfest am 21. August sollen dort die ersten Bilder laufen. Wer noch passendes Foto- oder Videomaterial hat, kann es per Mail einreichen. Nach der mutmaßlichen Messerattacke am Weißen Riesen in Hochheide sitzt jetzt ein 22-Jähriger wegen versuchten Totschlags in U-Haft. Er soll bei einem Streit vor dem Hochhaus mehrere Menschen mit einem Messer verletzt haben. Hinweise hatten die Polizei auf die Spur des Tatverdächtigen geführt. Er wurde am Sonntag vorläufig festgenommen.
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2: Der Landschaftsverband Rheinland hat im vergangenen Jahr rund 330 Millionen Euro nach Duisburg gezahlt. Das Geld kommt hier bei uns überwiegend Menschen mit Behinderung zugute, zum Beispiel an den beiden LVR-Förderschulen in unserer Stadt.
1: Das Wetter.
0: Das sieht heute gut aus. 11 Grad aktuell in Homberg, 24 werden es maximal. Dazu heute mal wieder viel Sonnenschein. Es sind immer mal wieder auch ein paar Wolken unterwegs, aber die bringen keinen Regen. Morgen wird es dann leider ein bisschen wechselhafter. Temperaturen um 22 Grad, mehr Wolken und da kommen da einzelne leichte Schauer. Kommen wir zum Verkehrsservice für unsere Stadt. Da sieht's noch relativ entspannt aus. Ich habe eine Meldung von der A3 Richtung Köln zwischen dem Kreuz Oberhausen West und Wedau. 1 Kilometer Stau, 5 Minuten dauert da länger.
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0: Ich bin Jens Kubiolke. Ich hoffe, ihr kommt ohne größeren Stress in diesen Dienstag. Hier jetzt erst Rockabye und danach was fürs Herz. Mariah Carey, Without You. Schönen Dienstag.

0: Wunderschöner Schmackfetzen aus den 90ern. Als nächstes habe ich hier absolutes Kontrastprogramm. Denn gleich kommt Scream and Shout. You are now rocking with Will.i.am and Britney, bitch. Vorher noch ganz kurz, ganz erst.
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2: Urlaubsabwesenheitsnotizen per Mail lesen sich ja sehr unterschiedlich, je nachdem, wer sie geschrieben hat. Der Servicetechniker.
3: Vielen Dank für Ihre Nachricht. Ich befinde mich derzeit im Urlaub. Nach meiner Rückkehr rufe ich Sie zwischen Montag und Samstag zwischen 6 und 20 Uhr unangekündigt an. Bitte halten Sie sich in dieser Zeit in der Nähe des Telefons auf.
2: Oder vom Arzt.
4: Vielen Dank für Ihre Nachricht. Die Praxis ist derzeit nicht besetzt. Sollten sich Ihre Beschwerden verschlimmern, vereinbaren Sie bitte nach meinem Urlaub einen Termin in 6 bis 8 Wochen.
2: Oder vom Handwerker.
3: Ich befinde mich derzeit im Urlaub. Nach meiner Rückkehr schaue ich mir das gerne an und sage Ihnen dann, dass ich dafür dieses Jahr leider keine Zeit mehr habe.
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0: Gefällt mir richtig gut, klingt irgendwie nach 70er, ist aber ganz aktuell. Homewrecker, Somba war das hier bei Radio Duisburg. Und in unseren Veranstaltungstipps haben wir heute einen Sport im Angebot, da hört man nicht gerade oft von. Ultimate Frisbee, Kollege Benedikt Hauswirth. Für Kinder gibt's morgen ein Ultimate Frisbee Schnupperkurs.
1: Ja, und zumindest so grob kann ich erklären, worum es geht. Zwei Teams spielen gegeneinander und versuchen durch Passen eine Frisbee in die gegnerische Endzone zu bringen. Und dafür gibt's dann Punkte. Und für Kinder von 8 bis 14 bietet der PSV Duisburg morgen eben ein Probetraining auf der Anlage an der Futterstraße an. Von 17 bis 18 Uhr könnt ihr den Sport da ausprobieren. Einfach Sportklamotten mitbringen und dann kann's losgehen. Und das Probetraining ist natürlich kostenlos.
0: Am besten, ihr meldet euch vorher einmal kurz beim PSV an. Die Kontaktdaten findet ihr online. Danke dir, Bene.
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1: Mit Alexandra Krieg. Schönen guten Morgen. Spaniens Fußballweltmeister sind mit einer großen Party in ihrer Heimat empfangen worden. Mehr dazu hat Julia Macher.
2: Ein Triumphzug im offenen Bus mit der Aufschrift Könige der Welt, ein mehrstündiges Konzert auf Madrids Prunkplatz Cibeles und 2 Millionen enthusiastische Fans. Spaniens Nationalelf hat den 2. WM-Titel mit einer rauschenden Fiesta gefeiert. Regierungschef Pedro Sanchez lobte den Teamgeist und machte neuen Druck. Wenn Spanien 2030 die WM ausrichte, könne man nun ja den 3. Titel anstreben.
1: Danke, Julia. In den Sommerferien werden an Duisburger Schulen rund 200 Bau- und Sanierungsmaßnahmen umgesetzt. Die Wirtschaftsbetriebe nutzen die unterrichtsfreie Zeit für Arbeiten an Böden, Wänden, WC-Anlagen und Brandschutz. An mehreren Schulen entstehen außerdem zusätzliche Räume und Containeranlagen für Unterricht und Betreuung. Die Deutsche Bahn plant ein Alkoholverbot an allen Bahnhöfen in Deutschland. Bis Mitte Oktober soll es bundesweit verboten sein, auf Bahnsteigen und in Bahnhofshallen Alkohol zu trinken, außer in der Gastronomie. Bisher gilt das Verbot nur an großen Bahnhöfen. Die Bahn erhofft sich davon mehr Sicherheit und weniger Streitigkeiten. Und fast jede zweite Bewilligung der neuen staatlichen E-Auto-Förderung geht an einkommensschwächere Haushalte. Laut Bundesregierung sind bis Anfang Juli rund 17.000 Anträge bewilligt worden. Fast die Hälfte davon kam von Haushalten mit niedrigerem Jahreseinkommen.
3: Das Wetter.
4: Da dürfen wir uns heute auf einen freundlichen Tag freuen. 12 Grad aktuell in Hüttenheim, 24 werden es heute maximal. Dazu den ganzen Tag viel blauer Himmel, viel Sonnenschein. Da kommen ab und zu auch mal ein paar Wolken, aber die bringen heute keinen Regen. Mehr Wolken kommen dann leider morgen bei Temperaturen um 22 Grad. Und morgen können auch einzelne leichte Schauer dabei sein. So richtig viel wird's aber wohl nicht. Kommen wir zum Verkehrsservice für unsere Stadt. Da ist bisher das Übliche los. Wir starten mit der A3. Richtung Köln zwischen dem Kreuz Oberhausen und Wedau 5 Kilometer Stau und stockender Verkehr. Hier dauert es 11 Minuten länger. Und dann noch die A59 Dienstlaken Richtung Duisburg zwischen Althambon und dem Kreuz Duisburg. 2 Kilometer Stau. Hier müsst ihr etwa 5 Minuten mehr einplanen.
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4: Ich bin Jens Kubiolke. Danke, dass ihr heute mit uns in den Tag startet. Ich hoffe, es wird ein schöner Tag für euch. Hier jetzt Ultravox, Dancing with Tears in My Eyes.

0: Schönen Dienstagmorgen mit Radio Duisburg. Und was war da bitte los? Hunderte Menschen sind zum Averdunkplatz geströmt. Na sicher, es gab Nutella und Donuts kostenlos. Und in der Schlange vor dem Nutella-Truck war man sich auch immer noch unsicher. Die Frage, die Generationen beschäftigt, heißt es, der, die oder das Nutella?
1: Also ich sag immer die Nutella.
2: Ich sag auch immer die Nutella.
3: Für mich ist es das Nutella.
1: Definitiv das Nutella.
4: Das Nutella. Hört sich jetzt besser an. Die Nutella-Schnitte, würde ich sagen. Dann ist das okay.
3: Egal wie, egal wo, Hauptsache Nutella.
0: So nämlich. Laut dem Duden sind tatsächlich für Nutella alle drei Artikel zulässig. Der, die, das. Am häufigsten wird aber die Nutella benutzt. Denn das Wort setzt sich aus Englisch Nut, also Nuss, zusammen und der italienischen weiblichen Verniedlichungsform Ella. Nut. Ella, ne? Aber ganz korrekt wird Nutella auch ganz ohne Artikel benutzt. Es ist nämlich ein Markenname, ein Fantasiewort. Und wer ganz klug scheißen möchte am Frühstückstisch, sagt also einfach nur, gibst du mir bitte mal Nutella. Oder lass mal Nutella rüberwachsen. Hat uns auch nochmal Anna bei WhatsApp darauf hingewiesen. Danke, Nutella eigentlich ohne Artikel.

0: Radio Duisburg ist hier und da legen wir euch einen wirklich außergewöhnlichen Film im Stadtwerke Sommerkino ans Herz. Das Filmforum sorgt da ja immer für ein starkes Programm und übermorgen am Donnerstag kommt ein besonderer Abend. Und zwar läuft der Film Chérie, ich komme. Das Ganze beruht auf einer wahren Geschichte. Es geht um einen Mann, der nach 20 Jahren für seine Frau ein Sextoy entwickelt. Womanizer heißt dieses Ding und dieser Womanizer wird dann zum meistverkauften Sexspielzeug der Welt. Über 100 Millionen Mal verkauft. Und diese Geschichte erzählt eben der Film Chérie, ich komme. Ist einfach ein humorvoller, gute Laune-Film. Läuft Donnerstag im Sommerkino im Landschaftspark. Und da wird sogar die Regisseurin zu Gast sein. 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

Guten Morgen am Dienstag. Ja, wir alle haben doch Songs, die wir mit ganz bestimmten Erlebnissen verbinden. 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Welchen Song sollen wir unbedingt für euch spielen? 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Und das hier ist Tracy Chapman, Fast Car, euch einen angenehmen Dienstagmorgen mit uns.

0: Es ist 7:30.
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0: Nach dem eskalierten Streit vor dem Weißen Riesen in Hochheide wird jetzt wegen eines versuchten Tötungsdelikts ermittelt. Alexandra Krieg, was ist da inzwischen bekannt?
2: Ja, an der Auseinandersetzung waren mehrere Personen beteiligt. 3 Männer wurden verletzt, einer von ihnen schwer. Tatverdächtig ist ein 22-Jähriger. Er soll mutmaßlich mit einem Messer zugestochen haben. Dann war er geflüchtet. Anschließend gab es aber zahlreiche Hinweise von Zeugen.
0: Ja, und die haben nachher dann auch dazu geführt, dass der Tatverdächtige gefasst wurde.
2: Am Sonntag haben Polizisten ihn in seiner Wohnung angetroffen. Er hat sich dann auch widerstandslos festnehmen lassen. Gestern wurde dann direkt ein Untersuchungshaftbefehl erlassen, unter anderem eben wegen versuchten Totschlags. Zum Motiv und den genauen Hintergründen der Tat wird aber immer noch weiter ermittelt.
0: Und jetzt noch weitere Meldungen.
2: Die Polizei hat bei ihrer Wiegeaktion zum Start in die Sommerferien 81 Wohnwagen und Wohnmobile überprüft. Fachleute haben auch zu Themen wie Ladungssicherung und Einbruchsschutz beraten. Autobrand auf der Beringstraße in Rheinhausen. Ein schwarzer BMW ist in der Nacht zu Sonntag komplett ausgebrannt. Die Polizei sucht Zeugen. Und die Wirtschaftsbetriebe nutzen die Sommerferien hier bei uns wieder für umfangreiche Schulsanierungen. 200 Maßnahmen werden durchgeführt. Nicht alle werden aber auch in den Ferien fertig.
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0: Das bringt heute mehr Sonne als gestern am Montag. 12 Grad aktuell in Meidrich, so 24 schaffen wir heute noch. Ein paar Wolken sind auch heute mit dabei, aber heute bringen sie keinen Regen. Aber insgesamt wesentlich sonniger als gestern. Morgen leider wieder weniger Sonne und morgen könnten auch einzelne leichte Regenschauer kommen. So richtig viel wird es aber morgen auch nicht. Kommen wir zum Verkehrsservice für unsere Stadt. 2 Meldungen habe ich. Einmal von der A3 Richtung Köln zwischen dem Kreuz Oberhausen und Wedau. 6 Kilometer Stau, 13 Minuten dauert es länger. Und noch die A59 Dienstlaken Richtung Duisburg zwischen Alt-Hamborn und dem Kreuz Duisburg. 2 Kilometer Stau, hier müsst ihr etwa 6 Minuten mehr einplanen.
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0: Und mit mir, ich bin Jens Kubiolke. Kommt so schwungvoll wie möglich in den Tag mit Olli Mörs.

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1: Man kann sich ja auch nicht den ganzen Tag nur Gemopper und schlechte Nachrichten anhören. Hier suchen wir jeden Morgen etwas, das uns glücklich macht oder irgendwen, der uns glücklich macht. Einfach mal den Blick schärfen für die kleinen Freuden des Alltags. Und heute hat Birgit aus Düssern einen besonderen Menschen.
2: Meine Duisburgerin des Tages ist ganz eindeutig Kerstin Zistler vom BUND, weil die sich seit Jahr und Tag dafür vehement einsetzt, dass der Klimaschutz in Duisburg nicht vergessen wird.
1: Da hat Birgit recht. Gute Frau, wer ist euer Duisburger des Tages oder Duisburgerin des Tages? Wem wollt ihr mal Danke sagen? Schickt uns eine WhatsApp-Sprachnachricht an unsere Radio Duisburg-Nummer, die 0203 80 08 99.

0: gefällt auch noch nach fast 30 Jahren. Savage Garden aus den 90ern war das hier bei Radio Duisburg. Ja, und jetzt so in den Sommerferien kann man ja auch mal so ein bisschen über den Tellerrand hinaus nach Düsseldorf gucken. Da läuft seit Freitag die große Rheinkirmes. 400.000 Menschen kommen da jeden Tag hin und einer davon nur war unser NRW-Reporter Marc Pesch. Marc, erstmal, was gibt's denn da so Neues an Karussells, Achterbahnen und so?
1: Eine komplette Weltneuheit ist das Karussell Invader aus Mönchengladbach. Die TÜV-Abnahme kam in letzter Minute. Der Kirmespfarrer hat es anschließend gesegnet, damit auch in Zukunft alles gut geht. Eine echte Neuheit ist auch die Geisterbahn Dr. Archibald. Anschaffungspreis 5 Millionen Euro. Allein die Fassade ist schon super sehenswert, wie bei einem Mega-Festival. Technikchef Pierre Rochowitsch.
2: Der die Tomorrowland-Bühne designt hat damals, hat für uns das Außendesign von dem Polyester gemacht.
1: Fahrpreis hier amtliche 9 Euro.
0: Tja, da sind wir beim Thema. Für viele Besucher sind die Preise vor Ort nämlich ein Thema. Es ist teuer geworden, ne?
1: Entenangeln und Ballwerfen 5 Euro, Achterbahn und wilde Maus 8 bzw. 9 Euro, Backfisch 8,50, ein kleines Eis 3 Euro, gebrannte Mandeln in der kleinen Tüte 5 Euro. Da sagen viele, das ist ein kostspieliges Vergnügen.
3: Viel zu teuer teilweise. Das Niveau ist schon hoch.
1: Die Lösung, vorher den Kindern klar machen, dass nicht alles geht.
4: Man muss überlegen, sich 2, 3 Sachen auszusuchen. Da muss man leider oder dummerweise auch die Kinder mal ein bisschen wegzerren. Es tut einem selber weh, aber es ist leider so.
0: Tja, Marc Pesch, vielen Dank für die Infos. Aber es gibt ja auch kostenlose Highlights bei der Rheinkirmes in Düsseldorf. Heute Abend zum Beispiel eine Drohnenshow und Freitag dann erst Drohnenshow und dann das große V.

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1: Mit Alexandra Krieg. Guten Morgen. Knapp die Hälfte der bisher bewilligten Anträge auf die neue E-Auto-Förderung ist an Haushalte mit einem Jahreseinkommen von bis zu 45.000 Euro gegangen. Einzelheiten von Jan-Hinner Reitze.
2: Die soziale Staffelung bei der Förderung greift teilweise. Auch Menschen, die eher weniger verdienen, nutzen die Prämie, heißt es aus der Linksfraktion. Dennoch könnten sich viele Menschen mit geringem Einkommen trotz Prämie kein neues Elektroauto leisten. Deshalb müsse ab spätestens kommenden Jahr auch der Kauf gebrauchter E-Autos gefördert werden. Nach dem aktuellen Modell gibt es für ein neues E-Auto bis zu 6.000 Euro vom Staat dazu. Wie viel genau richtet sich nach dem Einkommen und ob jemand Kinder hat?
1: Danke für die Infos. Die Deutsche Bahn plant ein Alkoholverbot an allen rund 5.400 Bahnhöfen in Deutschland. Auf Bahnsteigen und im Bahnhofshallen soll künftig kein Alkohol mehr getrunken werden dürfen. Bis Mitte Oktober soll das Verbot flächendeckend umgesetzt sein. Überwacht werden soll es von DB-Sicherheitskräften und der Bundespolizei. Im Duisburger Hafen entsteht auf der Mercator-Insel eine rund 200 Quadratmeter große Videowand, etwa so groß wie ein Tennisplatz. Sie soll historisch Aufnahmen aus der Hafengeschichte zeigen. Rechtzeitig zum Ruhrorter Hafenfest am 21. August sollen die ersten Bilder laufen. Und noch ganz kurz zum Fußball. Spaniens Fußballweltmeister sind in Madrid mit einer großen Parade gefeiert worden. Tausende Fans haben die Spieler auf den Straßen empfangen.
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4: Da sind jetzt gerade ein paar mehr Wolken unterwegs, aber die verziehen sich auch wieder. 13 Grad aktuell in Baal, 24 werden es heute maximal. Es lockert gleich immer wieder auf. Insgesamt bekommen wir heute mehr Sonnenschein als Wolken ab. Morgen sind dann leider wieder mehr Wolken unterwegs. Temperaturen um 22 Grad. Da könnten mal einzelne leichte Schauer runterkommen. So richtig viel wird's aber nicht. Kommen wir zum Verkehrsservice für unsere Stadt. Da geht's los mit der A3 Richtung Köln. Zwischen dem Kreuz Oberhausen und Wedau 6 Kilometer staunstockender Verkehr. 16 Minuten dauert es länger. Und dann noch die A59 Dienstlaken Richtung Duisburg. Zwischen Althamborn und dem Kreuz Duisburg 2 Kilometer Stau. Hier dauert es etwa 5 Minuten länger.
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4: Ich bin Jens Kubiolke, startet gut in den Tag. Ich hoffe, es wird ein angenehmer Tag für euch, ohne großen Stress. Hier jetzt mit Anastacia, Paid My Dues.

0: Guten Morgen mit Radio Duisburg. Und es war ja irgendwie so klar. Pünktlich zum Start der Sommerferien sagt sich der Sommer, na, guck mal, wie er klarkommt. Ich mach mein Ding. Das ist ein Auf und Ab in dieser Woche. Heute aber tatsächlich einer der freundlicheren und sonnigeren Tage. Die Wolken verziehen sich gleich und Alexandra Krieg aus dem Frühteam. Ja. Weiß, was wir dann mit dem sonnigen Tag heute machen können.
1: Ja, was so ein echter Schnäppchenjäger ist, der lässt sich auch von ein paar Wolken nicht abhalten. Deshalb wird heute auch getrödelt auf dem Gelände bei Hamborn 07. Bis 14 Uhr könnt ihr da noch Schnäppchen machen. Und dann geht's munter weiter. Ab 14 Uhr heißt es Bewegungspower trifft Brettspielspaß. Das ist eine Aktion direkt neben dem Hamborner Rathaus. Spiel und Sport, da könnt ihr ganz viel unter freiem Himmel ausprobieren. Und dann habe ich noch was für die ganz Kleinen, ab 4-Jährigen. In der Zentralbibliothek gibt es heute Spannendes aus der Bücherkiste. Da wird ab 16 Uhr eine Stunde lang vorgelesen.
0: Süß. Vielen Dank, Alexandra Krieg, für die Tipps, was wir heute machen können. In den nächsten 2 Tagen kommen dann ein paar mehr Wolken. Da könnten auch mal ein paar Tröpfchen runterkommen. Aber so richtig viel Regen ist in dieser Woche nicht in Sicht. Und Stand jetzt wird's am Wochenende dann wieder wärmer und sonniger. Und auch ein bisschen sommerlicher insgesamt.

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0: Es ist 8:30.
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0: Sommerferien. An vielen Duisburger Schulen heißt das nicht Pause, sondern Baustelle, Alexandra Krieg. Insgesamt gibt es rund 200 Bau-, Sanierungs- und Instandhaltungsmaßnahmen.
2: Ja, die Wirtschaftsbetriebe nutzen die Sommerferien natürlich gezielt als Bauzeit. Es geht darum, Schulgebäude zu erhalten und zusätzliche Räume zu schaffen. Auf letzterem liegt auch immer der Fokus, mehr Platz durch Umbau oder auch neue Containeranlagen. Das betrifft die meisten Standorte, an denen gearbeitet wird.
0: Ja, es gibt aber auch noch viele andere Maßnahmen.
2: Da müssen Böden, Wände, Decken und Türen erneuert werden. Die WC-Anlagen sind ja auch immer ein unschönes Problem und Brandschutz ist natürlich auch immer wieder Thema. An der Grundschule Albert Schweitzer wird zum Beispiel die Mensa verlegt. Wie immer werden natürlich auch nicht alle Arbeiten in den Sommerferien fertig.
0: Und jetzt noch weitere Meldungen.
2: Nach der mutmaßlichen Messerattacke am Weißen Riesen in Hochheide sitzt ein 22-Jähriger in U-Haft. Gegen ihn wird wegen versuchten Totschlags ermittelt. Die Polizei hat bei ihrer Wiegeaktion zum Start in die Sommerferien 81 Wohnwagen und Wohnmobile überprüft. Fachleute haben auch zu Themen wie Ladungssicherung und Einbruchsschutz beraten. Und 330 Millionen Euro aus LVR-Mitteln sind im vergangenen Jahr zu uns nach Duisburg geflossen. Von dem Geld profitieren überwiegend Menschen mit Behinderung.
1: Das Wetter.
0: Die Wolken verziehen sich jetzt ganz langsam. 15 Grad aktuell in Bissingheim, 24 Grad werden es noch im Laufe des Tages. Insgesamt heute ein sonniger Tag mit viel blauem Himmel und viel Sonnenschein. Ein paar Wolken sind immer mal wieder dabei, aber es bleibt heute trocken. Morgen dann leider mehr Wolken als Sonne und da könnte dann morgen auch mal ein kurzer Regenschauer dabei sein. Kommen wir zum Verkehrsservice für unsere Stadt. Da starten wir mit der A3 Richtung Köln zwischen dem Kreuz Oberhausen und Wedau. 6 Kilometer Stau und Stocken am Verkehr. Eine Viertelstunde kommt oben drauf. Dann die A59 Dienstlaken Richtung Duisburg zwischen Althamborn und dem Kreuz Duisburg. 2 Kilometer Stau, 10 Minuten plus. Und geblitzt wird noch in der Innenstadt auf der Köhnenstraße Richtung Stadttheater.
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0: Ich bin Jens Kubiolke, hab einen entspannten Dienstagmorgen hier erst mit Kenya Grace und danach die Sugar Babes Round Round.

0: Die Nummer war schon gut. Noch besser wird's gleich mit den Fine Young Cannibals aus den 80ern. She drives me crazy. Dieses Geknarze. Vorher wird's lustig mit Jans Herbst.
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2: Urlaubsabwesenheitsnotizen per Mail lesen sich ja sehr unterschiedlich, je nachdem, wer sie geschrieben hat. Der Servicetechniker.
3: Vielen Dank für Ihre Nachricht. Ich befinde mich derzeit im Urlaub. Nach meiner Rückkehr rufe ich Sie zwischen Montag und Samstag zwischen 26 Uhr unangekündigt an. Bitte halten Sie sich in dieser Zeit in der Nähe des Telefons auf.
2: Oder vom Arzt.
4: Vielen Dank für Ihre Nachricht. Die Praxis ist derzeit nicht besetzt. Sollten sich Ihre Beschwerden verschlimmern, vereinbaren Sie bitte nach meinem Urlaub einen Termin in 6 bis 8 Wochen.
2: Oder vom Handwerker.
3: Ich befinde mich derzeit im Urlaub. Nach meiner Rückkehr schaue ich mir das gerne an und sage Ihnen dann, dass ich dafür dieses Jahr leider keine Zeit mehr habe.
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1: Ja, hier ist Radio Duisburg. Und als Kind in den 90ern durfte eine Sache niemals fehlen damals in der Schule. Die Diddelmaus. Entweder baumelte die Latzhosenmaus mit Riesenfüßen am E-Spec-Rucksack runter oder man hatte Diddelmäppchen, Diddelstifte, Diddel alles. Jahrelang hat man diese Maus nicht mehr gesehen und jetzt kommt eine neue Diddel-Kollektion. Na, wie heiß seid ihr da so drauf?
2: Kult. Es gab einfach alles von Diddel, ne?
3: Die Tasse, die wir haben von Diddel, weißt du noch?
2: Das war so meine Lieblingstasse, ja.
3: Witzig, man wird wieder jung.
4: Ich hatte auch selber so ein kleines Stofftier mit so riesen Füßen.
5: Also es ist jetzt nicht das erste Stofftier, was irgendwo rumstaubt.
3: Ja, in der Schule damals, ne? Immer hin und her getauscht, neue Blätter gesammelt und irgendwann ist es im Müll gelandet und dann ärgert man sich, dass man es nicht mehr hat. Und jetzt hoffe ich, die neue graue Diddelmaus zu kriegen.
1: Ja, seit dieser Woche gibt's wieder Diddelmäuse zu kaufen. Bei uns unter anderem in Rheinhausen bei Rainer Frütel oder bei Thalia bei uns im Forum.

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1: Mit Alexandra Krieg. Guten Morgen. Die Deutsche Bahn plant ein Alkoholverbot an allen Bahnhöfen in Deutschland. Künftig soll bundesweit untersagt sein, auf Bahnsteigen oder in Bahnhofshallen Bier, Wein, Schnaps oder anderen Alkohol zu trinken. Die flächendeckende Umsetzung soll bis Mitte Oktober abgeschlossen sein. Bisher gilt ein Alkoholverbot vor allem an großen deutschen Bahnhöfen, seit kurzem auch hier in Duisburg. Nach der mutmaßlichen Messerattacke am Weißen Riesen in Hochheide sitzt ein 22-Jähriger wegen versuchten Totschlags in U-Haft. Er soll bei einem Streit vor dem Hochhaus mehrere Menschen mit einem Messer verletzt haben. Hinweise hatten die Polizei auf die Spur des Tatverdächtigen geführt. Er wurde am Sonntag vorläufig festgenommen. In den Sommerferien werden an Duisburger Schulen rund 200 Bau- und Sanierungsmaßnahmen umgesetzt. Die Wirtschaftsbetriebe nutzen die unterrichtsfreie Zeit für Arbeiten an Böden, Wänden, WC-Anlagen und Brandschutz. An mehreren Schulen entstehen außerdem zusätzliche Räume und Containeranlagen für Unterricht und Betreuung. Und noch zum Sport. Große Party in Spanien. Die Fußball-Weltmeister sind in Madrid mit einer Parade gefeiert worden. König Felipe hat von einem epischen Triumph gesprochen und Regierungschef Sanchez blickt sogar schon voraus. Wenn Spanien 2030 die WM ausrichtet, wünscht er sich den dritten Titel.
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3: Das ist heute einer der schöneren Tage in dieser Woche. 15 Grad aktuell im Ruhrort, 24 werden es heute maximal. Dazu überwiegend sonnig und blauer Himmel, aber da kommen immer mal wieder ein paar Wolken. Die bringen heute keinen Regen, in den nächsten zwei Tagen leider mehr Wolken als Sonne. Und hier und da kann man kurzer, leichter Regenschauer runterkommen. Kommen wir zum Verkehrsservice für unsere Stadt. Das ist doch sehr überschaubar heute. Wir starten mit der A3 Richtung Köln zwischen Oberhausen-Lierich und Wedau. 1 Kilometer noch, da dauert es etwa 5 Minuten länger. Und geblitzt wird in der Innenstadt auf der Köhnstraße Richtung Stadttheater.
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3: Ich bin Jens Kubiolke und das ist jetzt eure Stunde hier bei Radio Duisburg. Jeden Tag ab 9 Uhr spielen wir eure Musikwünsche. Also her damit. Was wollt ihr hören? Bei der Arbeit, beim Bügeln, schickt uns eine WhatsApp an die 0203 80 08 999. Was ist euer Musikwunsch in dieser Stunde?

0: Das ist deine Stunde hier bei Radio Duisburg. Jeden Morgen ab 9 Uhr spielen wir in den Ferien nur eure Lieblingslieder. Welchen Song sollen wir für euch unbedingt spielen und warum? Schickt uns eure Musikwünsche per WhatsApp an die 0203 80 08 999 und Andreas hat das schon gemacht.
1: Also mein Sommer ist schlechthin, ist Sommer auf 69, obwohl ich vorher 72 bin. Ganz einfach, weil dieser Hit so ein bisschen die Power hat, die man so im Urlaub verspürt, die man im Urlaub kriegt und auch so diese Energie hat vom ganzen Song her.
0: Ja, und Andreas hat uns auch gesagt, in welchem Urlaub er den Song am liebsten laut aufdreht.
1: In Ostfriesland an der Nordseeküste in Karoliensiel. Ja, da lade ich meine Akkus regelmäßig auf und da kann man wirklich ganz in Ruhe seinen Urlaub genießen.
0: Also Andreas, freu dich auf den nächsten Urlaub in Karoliensiel und hier für dich dein Sommerhit überhaupt. Bryan Adams, Summer of 69.

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0: Guten Morgen, jetzt haben wir es 9:30.
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0: Und die hat Alexandra Krieg.
2: Guten Morgen. Im Duisburger Hafen entsteht auf der Mercator-Insel eine rund 200 Quadratmeter große Videowand, etwa so groß wie ein Tennisplatz. Sie soll historische Aufnahmen aus der Hafengeschichte zeigen. Rechtzeitig zum Ruhrorter Hafenfest am 21. August sollen die ersten Bilder laufen. Wer noch passendes Foto- oder Videomaterial hat, kann es per Mail einreichen. Jetzt in den Sommerferien werden an Duisburger Schulen rund 200 Bau- und Sanierungsmaßnahmen umgesetzt. Die Wirtschaftsbetriebe nutzen die unterrichtsfreie Zeit für Arbeiten an Böden, Wänden, WC-Anlagen und Brandschutz. An mehreren Schulen entstehen außerdem noch zusätzliche Räume und Containeranlagen für Unterricht und Betreuung. Und noch eine gute Nachricht zum Schluss. Der Landschaftsverband Rheinland hat im vergangenen Jahr rund 330 Millionen Euro an Duisburg ausgezahlt. Mit den Fördermitteln unterstützt der LVR vor allem Menschen mit Behinderung. Zum Beispiel profitieren davon auch mehr als 300 Kinder und Jugendliche an den beiden LVR-Förderschulen hier bei uns in Duisburg.
1: Das Wetter.
0: Alles in allem ist das heute ein recht freundlicher Sommertag bei uns. 16 Grad aktuell in Friemersheim, 24 werden es heute maximal. Auch heute sind einige Wolken mit dabei, aber weniger als gestern. Überwiegend bleibt es heute schön sonnig. Mehr Wolken kommen dann ab morgen. Da könnte dann morgen auch mal ein kurzer, leichter Regenschauer dabei sein. Kommen wir zum Verkehrsservice für unsere Stadt. Da ist nicht mehr viel los. Ich habe nur einen Blitzer und zwar wird geblitzt in der Innenstadt auf der Köhnenstraße Richtung Stadttheater.
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0: Ich bin Jens Kubiolke und bis 10 Uhr spiele ich noch eure Wunschhits. Was wollt ihr hören? Schickt uns eine WhatsApp an die 0203 80 08 99. Das ist deine Stunde hier bei Radio Duisburg.

0: Das ist deine Stunde hier bei Radio Duisburg. Ihr könnt die Musik hier bei uns im Programm wünschen. Und das hat Marion aus Marxloh gemacht. Marion, ich habe dich gerade von der Heißluftfritteuse da weggelockt. Was machst du gerade?
1: Ich habe gerade Aufbackbrötchen gemacht zum Frühstück.
0: Zum Frühstück? Ist aber ein spätes Frühstück heute.
1: Ja, genau.
0: Marion, und zwar hast du dir gewünscht, Puff Daddy mit I'll Be Missing You. Erzähl mal, warum?
1: Ja, weil bei diesem Lied ich meinen Mann damals in Duisburg-Walsum im Topaz kennengelernt habe und wir dann darauf geknutscht haben. Und ja, das ist dann eben halt unser Song gewesen, also geblieben, mehr oder weniger. Wir haben dann geheiratet und das war dann auch unser Hochzeitstanzsong.
0: Okay, und erzähl mal von der Hochzeit. War es so richtig romantisch, wie man sich's vorstellt? War es deine Traumhochzeit mit deinem Traummann?
1: Ja, doch, es war eine wunderschöne Hochzeit. Es war wirklich richtig toll.
0: Okay, und ihr seid auch immer noch glücklich, ja?
1: Wir sind mehr als glücklich.
0: Mehr als glücklich?
1: Ja.
0: Marion, so soll's bleiben. Und dann spielen wir für dich und deinen Mann jetzt tatsächlich hier P. Diddy, I'll Be Missing You. Möchtest du ihn noch einmal kurz grüßen?
1: Der ist da. Der ist da.
0: Dann Gruß an den Mann.
1: Aber der weiß, dass ich ihn liebe über alles, also.
0: Okay, Gruß an den Mann und hab noch einen schönen Tag, ne?
1: Ja, vielen lieben Dank. Ne?
0: Mach's gut.
1: Tschüss. Ciao. Tschüss.

Das war Fever Dream und das war auch deine Stunde hier bei Radio Duisburg. Ihr könnt uns weiter eure Musikwünsche schicken. Die spielen wir heute Nachmittag wieder ab 17 Uhr und morgen wieder ab 9 Uhr. Ich bin Jens Kubiolke, wünsche euch noch einen schönen Tag. Macht's gut und bis morgen. Ciao.

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1: Mit Malte Albrecht, guten Morgen. Auf den Straßen sind immer mehr E-Autos unterwegs und damit es in Zukunft noch mehr werden, fördert der Staat seit diesem Jahr wieder den Kauf von Elektroautos. Neue Zahlen zeigen jetzt, von der Prämie profitieren häufig Haushalte mit wenig Geld. Danny Hopper aus den Nachrichten, die Linke hatte dazu eine Anfrage bei der Bundesregierung gestellt.
2: Genau, und die hat darauf geantwortet. Bis zum 10. Juli wurden demnach mehr als 17.000 Anträge für die Förderung bewilligt und fast jede zweite davon ging an einkommensschwache Haushalte mit einem Einkommen von bis zu 45.000 Euro. Genau das war ja auch der Plan der Bundesregierung, dass sich eben auch Menschen ein E-Auto leisten können, für die es ohne diese Förderung schwierig wäre. Deshalb räumt auch die Linke ein, dass diese soziale Staffelung bei der Förderung hier greife, zumindest teilweise. Sie sagt, viele Menschen mit geringem Einkommen könnten sich auch mit der staatlichen Förderung keinen Neuwagen leisten. Deshalb müsse die Förderung spätestens im nächsten Jahr auch auf bezahlbare Gebrauchtwagen ausgeweitet werden.
1: Das Interesse, wie es bei der Förderung so läuft, ist offenbar ja groß in der Politik. Zuletzt wollten auch die Grünen wissen, wie viel von der Prämie bisher ausgezahlt worden ist.
2: Ja, auch dazu gibt es Zahlen vom Bundesumweltministerium. Demnach wurden bis Ende Juni knapp 54 Millionen Euro ausgezahlt. Insgesamt umfasst das Förderprogramm ja bis zu 3 Milliarden Euro. Wie viel staatlichen Zuschuss es gibt, hängt von Fahrzeug, Einkommen und Familiengröße ab. 6.000 Euro sind das Maximum.
1: Danke, Danny. Und damit zu weiteren Themen. Die Ölpreise sind wieder gefallen. Damit ist der Anstieg der letzten Tage erst einmal gestoppt. Der Preis für ein Barrel der Nordseesorte Brent sank um mehr als 1% auf gut 88 Dollar. Zu Beginn der Woche war der Preis nach der jüngsten Eskalation im Irankrieg noch auf über 91 Dollar gestiegen. Die Gewerkschaft der Polizei begrüßt das geplante Alkoholverbot an allen Bahnhöfen. Sie hält die Umsetzung aber für schwierig. Für konsequente Kontrollen fehle Personal, sagte GdP-Vize Peutz bei NTV. Bahnchefin Paller hatte angekündigt, den Alkoholkonsum an allen 5.400 Bahnhöfen ab Mitte Oktober zu verbieten. 9 Monate nach dem spektakulären Juwelenraub im Pariser Louvre soll der betroffene Museumsteil ab morgen wieder eröffnet werden. Allerdings sollen dort vorerst keine Juwelen mehr ausgestellt werden. Im Oktober waren 4 Männer mithilfe eines Lastenaufzugs in die Galerie eingedrungen und hatten Kronjuwelen im Wert von 88 Millionen Euro gestohlen. Die mutmaßlichen Täter wurden festgenommen. Von der Beute fehlt bis heute jede Spur. Auch in NRW sind mittlerweile Ferien. Wer ins Schwimmbad gehen will, muss in diesem Jahr etwas mehr bezahlen. Die Eintrittspreise sind im Vergleich zum Vorjahr um 3,6% gestiegen. Das hat das Statistische Bundesamt mitgeteilt. Damit liegt der Anstieg sogar über der allgemeinen Inflationsrate von 2,3%. Die gute Nachricht ist, die neue Badehose oder den neuen Bikini gibt es dafür dieses Jahr günstiger und auch Sonnenschirme sind im Preis leicht gesunken. Und das waren die Nachrichten mit Malte Albrecht.
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4: Ja, heute ist es häufiger sonnig als wolkig, also ganz schönes Wetter und das alles bei angenehmen 21 bis 25 Grad. Morgen wird es ein bisschen wolkiger und hier und da kann mal ein bisschen Regen dabei sein. Dann nur noch 19 bis 23 Grad. Der Donnerstag wird dann wieder ein bisschen sonniger.
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4: Und der Blick auf die Straßen, das ist noch los. Alle Staus ab 10 Minuten Wartezeit. A1 Köln-Euskirchen zwischen Hürth und Kreuz-Bliesheim 6 Kilometer, 13 Minuten mehr. Die A2 Hannover-Dortmund zwischen Herzogenaurach-Klarholz und Beckum 6 Kilometer. Seid ihr nach 28 Minuten durch. Die A4 Olpe-Köln zwischen Overath und Untereschbach 2 Kilometer kostet euch 10 Minuten. Die A4 Köln-Aachen zwischen Dreieck Köln-Heumer und Köln-Eifeltor 6 Kilometer, auch hier 10 Minuten mehr. Die 45 Hagen-Dortmund zwischen Kreuzhagen und Westhofener Kreuz 4 Kilometer, 16 Minuten. Und die A61 München-Gladbach-Koblenz zwischen Gimlich und Dreieck Erftal 2 Kilometer, 10 Minuten on top. Allen unterwegs, gute Fahrt.
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4: Schönen Dienstag. Seit 18 Tagen, ich habe nachgezählt, ist Taylor Swift jetzt verheiratet. Bisher habe ich noch nichts von einer Scheidung gehört. Das scheint eine intakte Ehe zu sein, so viel können wir sagen. Bei diesen Stars freut man sich ja schon über 18 Tage, man weiß ja nie. Opalite, jetzt bei uns von Taylor Swift. Ich bin Kevin Zimmer, Tag zusammen.
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1: 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Vielleicht mal so ein, was kann das sein? So ein Champignon, der mal runtergefallen ist beim Grillen und dann im Feuer landet. Das kann das sein. Oder so eine Zucchini-Scheibe, oder?
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1: Sie gehen ab heute da arbeiten, wo andere Urlaub machen. Ich weiß gar nicht, ob man das über Arbeit überhaupt nennen kann, was die beiden davor haben. Die Kolleginnen Laura Potting und Kim Klages sind mit dem Wohnmobil durch NRW unterwegs. Dabei testen die beiden die besten Campingplätze hier bei uns. Die wichtigsten Sachen sind schon eingepackt, würde ich mal sagen. Ne?
4: Also, ich habe hier erstmal so eine riesengroße, richtig dicke Decke, die hält richtig warm. Dann habe ich dabei eine Luftmatratze für dich.
5: Oh, wie süß!
4: Süß, ne? Die ist so mit einem Netz und dann kannst du so im See da rumliegen. Dann habe ich dabei eine elektrische Luftpumpe, einen Ventilator, einen Babyventilator, ja. Den brauchen wir wahrscheinlich nicht. Ich habe eine Kaffeetasse für mich, weil ich immer sehr viel Kaffee trinke und der muss immer groß sein.
5: Und sie ist pink.
4: Sie ist pink, ja, genau. Ein scharfes Messer und eine Wärmflasche habe ich auch noch dabei.
1: Das hat also Laura eingepackt, das hat Kim eingepackt.
4: Schüsseln?
5: Ja.
4: Im
5: Camping.
4: Oh, da sind
5: Camper drauf und kleine Lagerfeuer. Oh, wie süß.
4: Zelte und Bäumchen.
5: Dazu passen kleine Teller.
4: Ja.
5: Große Teller.
4: Wow.
5: Dann eine Kaffeetasse für mich. Da steht drauf, es ist an der Zeit, mehr Konfetti in dein Leben zu integrieren.
4: Das finde ich gut.
5: Ja, ne?
4: Ja, ist eine gute Einstellung.
5: Dann natürlich eine Pfanne.
4: Die ist aber nicht so groß.
5: Und so
4: normale Gläser.
5: Alles fürs Campen.
4: Geil.
1: Mit kleiner Pfanne, muss ich mal ganz ehrlich sagen. Das heißt, Laura Potting hat schon Angst, dass sie nicht satt wird. Also es könnte eine Gefahr werden. Vor der Reise musste noch eine wichtige Frage geklärt werden.
4: Gibt es denn irgendein No-Go, worauf ich achten muss oder irgendwelche Spleens, die du hast? Also weil ich zum Beispiel, ich hasse es ja, mich morgen zu unterhalten vor meinem ersten Kaffee und du bist so richtig gut gelaunt morgens. Ne? Ja, ja, solche Leute kann ich ja gar nicht mit umgehen. Okay.
5: Aber wenn ich das weiß, dann kann ich ja darauf auch achten.
4: Gibt es bei mir was, worauf ich achten soll?
5: Nö, eigentlich nicht. Ich mag keine Unordnung. Wirklich nicht.
4: Okay.
1: So, dann haben wir das geklärt. Kim holt jetzt gerade schon das Wohnmobil ab und dann hören wir gleich mal, wie das so war, auf was man da so achten muss und so. Und das erste Mal so ein Wohnmobil quasi selbst zu steuern, das hat Kim nämlich noch nie gemacht. Sind wir sehr gespannt. Ein wilder Roadtrip liegt vor uns und ihr seid die ganze Woche direkt dabei hier bei uns.
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1: Und das ist Musik von Bruno Mars. Just the way you are. Ich bin Kevin Zimmer, wünsche euch einen schönen Dienstag mit uns.

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0: Das Wetter.
1: Kurzer Wettercheck für heute. Die Sonne zeigt sich öfter als die Wolken, also insgesamt echt angenehm. Dazu gibt es milde 21 bis 25 Grad. Morgen wird es dann etwas wolkiger und stellenweise kann auch mal ein bisschen Regen runterkommen. Die Temperaturen liegen dann nur noch bei 19 Grad bis 23 Grad. Am Donnerstag wird es dann wieder etwas sonniger.
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1: Und das sind die aktuellen Staus. Alles ab 10 Minuten Wartezeit. A1 Blankenheim Köln zwischen Wiskirchen und Weilerswist West 2 Kilometer, 12 Minuten on top. Die A1 Köln Euskirchen zwischen Hürth und Kreuz Biesheim 6 Kilometer. Hier sind es 14 Minuten, die ihr da braucht. Die A4 Olpe Köln zwischen Overath und Untereschbach 2 Kilometer, 14 Minuten mehr. Die A43 Münster Recklinghausen zwischen Nottuln und Dülmen 2 Kilometer, 10 Minuten mehr. Die A45 Hagen Dortmund zwischen Kreuz Hagen und Dortmund Süd 5 Kilometer, 12 Minuten on top. Die A46 Brilon Arnsberg Neheim zwischen Enste und Wennemen 2 Kilometer, 10 Minuten mehr. Und die 57 Krefeld Köln zwischen Dreieck-Neuss Süd und Köln-Worringen 3 Kilometer, Seite nach 10 Minuten durch. Allen unterwegs, gute Fahrt mit uns.
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1: Hallo, Kevin Zimmer hier. 2 Millionen Fans haben gestern bei über 30 Grad im Schatten in Madrid den neuen Weltmeister gefeiert. Spanien, 2 Millionen Menschen. Ich sag mal so, war eine große Party. Die sind in so einem offenen Doppeldeckerbus durch die Straßen gefahren, ohne Donald Trump auf dem Bus. Ich hätte fast damit gerechnet, dass er mit dem Pokal in der Hand sich auch durch Madrid fahren lässt. Aber das ist, hat er doch noch Anstand. So. Breathe jetzt mit

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1: Ich glaube, der einzige Mensch in diesen Sommerferien, der um 5 am, also um 5 Uhr morgens schon wach ist. So, wir sind in den Sommerferien. Viele von euch zieht es jetzt in den Urlaub. Wo wollt ihr hin? Berge? Meer? Campingplatz? So wie Laura Potting und Kim Klages, unsere Kolleginnen, die derzeit unterwegs sind mit dem Wohnmobil auf den Campingplätzen in NRW. Auszeit ist auf jeden Fall angesagt. So. Und jetzt habt ihr so eine schöne Auszeit, so einen schönen Urlaub. Und was machen die Kinder? Ihr habt einen teuren Urlaub organisiert. Die hängen nur am Handy. Oh mein Gott. Was macht ihr da?
2: Das geht. Die kriegt es erst gar nicht. Dann gibt es die Diskussion weniger.
3: Handy kommt auf den Kühlschrank drauf oben. Da kommt da keiner dran. Und ich habe meine 6 Wochen Sommerferien ohne Fernseher verbracht.
4: Komplett sperren, einsperren das Handy in Tresor.
5: Wenn wir das sagen, das Handy kommt weg, dann kommt das Handy weg.
6: Das ist eigentlich Standard bei uns, dass wir sagen, tritt mal ein bisschen auf die Bremse. Aber zum Thema Handy finde ich gut, dass es das heute gibt. Weil ich hätte es mir damals gewünscht, mit den Freunden aus der Schule in Kontakt zu bleiben.
1: So, dann viel Erfolg, dass ihr eure Kinder im Urlaub vom Handy wegoperieren könnt.
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1: Mit Malte Albrecht, guten Tag. Viele Menschen fühlen sich an Bahnhöfen nicht immer wohl. Das zeigen immer wieder Umfragen. Die Deutsche Bahn will das ändern. Sie will an allen rund 5.400 Bahnhöfen im Land ein Alkoholverbot einführen. Am liebsten schon bis Mitte Oktober. Man wolle mehr Sicherheit und Ordnung, sagte Bahnchefin Palla der Bild. Danny Hopper aus den Nachrichten. Inzwischen hat sich auch die Gewerkschaft der Polizei geäußert. Grundsätzlich findet sie die Pläne gut.
2: Ja, denn sie beobachtet, dass die Qualität der Gewalt zunimmt und dabei spielten eben oft Drogen oder Alkohol eine Rolle, sagte der stellvertretende GdP-Chef Putz bei RTL.
3: Alkohol ist ein berauschendes Mittel, was eben viel zu Konfliktsituationen führt.
2: Trotzdem bleibt die Gewerkschaft der Polizei skeptisch, denn sie sagt, dafür brauche man auch zusätzliches Personal. Und das werde schwer, da man schon jetzt stark gebunden sei bei Großveranstaltungen oder Grenzkontrollen mit der Bundespolizei. Und dann hat sie noch einen anderen Grund.
3: Es macht keinen Sinn, an den Bahnhöfen ein Alkoholverbot umzusetzen und dann aber in der Bahn selbst Alkohol konsumieren zu dürfen.
2: Denn von einem Alkoholverbot in den Zügen ist bei den Plänen keine Rede. Und in den Fernzügen verkauft die Bahn ja selbst Alkohol.
1: Auch der Fahrgastverband Pro Bahn und die Verkehrsgewerkschaft EVG finden die Pläne grundsätzlich gut. Aber auch sie befürchten Probleme bei der Umsetzung.
2: Ja, denn die EVG sagt auch, dass die Durchsetzung des Verbots nicht an den Beschäftigten hängen bleiben dürfe. Da sehe man ja jetzt schon, dass es allein bei den Ticketkontrollen immer wieder zu Eskalationen komme. Man brauche deshalb gut geschultes Sicherheitspersonal und eine deutlich stärkere Präsenz der Bundespolizei. Und da sind wir wieder an genau dem Punkt, den auch die GdP nennt, nämlich zu wenig Personal. An rund 30 großen deutschen Bahnhöfen gibt es ja schon ein Alkoholverbot, zum Beispiel in Köln, München oder Hamburg. Und die Bahn sagt, dass man da bisher gute Erfahrungen gemacht habe, das Sicherheitsgefühl sei besser und es gäbe weniger Konflikte.
1: Danny, vielen Dank. Und damit zu weiteren wichtigen Themen. Das US-Militär hat in der Nacht wieder Ziele im Iran angegriffen. Gleichzeitig laufen die Bemühungen um eine neue Waffenruhe weiter. Laut dem US-Nachrichtenportal Axios haben Katar, Ägypten, Pakistan und andere regionale Vermittler eine Feuerpause von 10 Tagen vorgeschlagen. Die US-Regierung prüfe den Vorschlag aktuell, heißt es. Die Bundesregierung will den Kindersofortzuschlag abschaffen. Betroffen wären knapp 1,9 Millionen Familien. So steht es in einer Antwort der Bundesregierung auf eine Anfrage der Linken. Der Kindersofortzuschlag von 25 Euro im Monat wird an Kinder, Jugendliche und junge Erwachsene gezahlt, die noch bei ihren Eltern wohnen und Anspruch auf bestimmte Sozialleistungen haben. Der Rücktritt von Unionsfraktionschef Spahn hat eine Debatte über das Thema Leihmutterschaft ausgelöst. Die Meinungen in der Bevölkerung sind da sehr gespalten. Laut einer INSA-Umfrage für die Bild-Zeitung halten 39% das aktuelle Verbot in Deutschland für richtig, 41% halten es für falsch. Bildungsministerin Prien zeigt Verständnis dafür, wenn kinderlose Paare Hilfe im Ausland suchen. Die CDU lehne Leihmutterschaft aber weiterhin ab, sagte sie dem Portal The Pioneer. Grünen-Fraktionschefin Hasselmann fordert dagegen eine neue politische Debatte über das Thema. Und das waren die Nachrichten mit Malte Albrecht.
4: Das Wetter. Raus mit euch! Und macht irgendwas in der Sonne. Es ist wirklich öfter sonnig als bewölkt, also insgesamt sehr, sehr schön. 21 bis 25 Grad fühlt sich das auch echt angenehm an. Morgen ziehen dann mehr Wolken auf und hier und da ist auch mal ein bisschen Regen möglich. Dann werden noch so 19 bis 23 Grad erreicht. Am Donnerstag zeigt sich die Sonne dann wieder etwas häufiger.
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4: Und das sind die längsten Staus, alles ab 9 Minuten Wartezeit. A1 Köln-Euskirchen zwischen Hürth und Kreuz-Bliesheim 5 Kilometer, 10 Minuten on top. Die A2 Hannover-Dortmund zwischen Beckum und Hamm-Üntrop 6 Kilometer. Hier müsst ihr 33 Minuten mehr Zeit einplanen. Auf der A4 Olpe-Köln zwischen Overath und Untereschbach 2 Kilometer, 13 Minuten. Die A4 Köln-Aachen zwischen Rheil-Köln-Holmau und Köln-Eiffeltor 7 Kilometer, 10 Minuten on top. Die A43 Münster-Recklinghausen zwischen Nottuln und Dülmen-Nord 1 Kilometer, dauert allerdings 9 Minuten, bis ihr da durch seid. Und die A61 Mönchengladbach-Koblenz zwischen Mönchengladbach-Holt und Mönchengladbach-Wickrath 4 Kilometer, 9 Minuten on top. Kommt gut an!
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4: Leute, es war nur ein Stück Nikotinkaugummi. Richt euch ab, ja? Robbie Williams, weißer Krümel auf dem Magenta TV Mikro während des WM-Finales ist jetzt aufgeklärt worden. Da ist ihm wohl ein Stück Nikotinkaugummi aufs Mikro gefallen. Eklig, aber war so. Haben wir dieses Mysterium jetzt auch geklärt? Was wurde da spekuliert, was es war? Weiß, Krümmel? Ist ihm eine Zahnfüllung rausgeplöppert? Oder hat es in New York geschneit? Nein, Leute, Nikotin-Kaugummi. Jetzt bei uns ein 80er, Phil Collins, Ist mir gerade so aus dem Mikro gefallen. Easy Lover. Ich bin Kevin Zimmer, wünsche euch einen schönen Dienstag in den Sommerferien.

0: Teddy Swims, Mr. Know-It-All, hier bei uns. Es ist Reisezeit und vielleicht freut ihr euch ja schon auf eure Flugreise in den Urlaub, wenn ihr die gebucht habt. Und da erlebt man ja auch immer so im Flieger so ein paar Situationen, wo man sich fragt, was sind das eigentlich für komische Menschen hier? Und damit hat sich auch unser Hannes beschäftigt.
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2: Es gibt die verschiedensten Flugzeugtypen. Typ 1 ist der Prepper. Den erkennst du sofort beim Einsteigen. Der trägt ja schon am Gate sein Nackenkissen und die Kompressionsstrümpfe. Der Pass und die Bordkarte immer griffbereit im Brustbeutel. Er weiß, welche Boardinggruppe er hat, welche Sitznummer und natürlich hat er sich auch über den Flugzeugtypen informiert. In seinem Handgepäck findet man so viel Proviant und Medikamente, dass man nach einer Bruchlandung auf einer einsamen Insel 72 Stunden überleben kann. Ohne Probleme. Dann gibt's natürlich noch den Typ 2, das ist der Tourist. Für ihn ist es aufregend zu fliegen, sein Highlight wird das Bordmenü sein und er wird nach der Landung klatschen, das ist sicher. Typ 3, das ist der Lässige, kurze Hose, Tanktop, Flipflops, braun gebrannt mit Muschelkette und kein Handgepäck, denn dieser Typ lebt von Luft und Liebe. Aber egal welcher Typ ihr seid, immer dran denken, im Flugzeug sitzen wir alle im gleichen Boot.
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1: Heute ist die Sonne öfter am Start als die Wolken, also insgesamt ein ganz schöner Tag. Dazu wird es angenehm mild mit 21 bis 25 Grad. Morgen kommen dann ein paar mehr Wolken dazu und vereinzelt ist dann auch ein bisschen Regen möglich. Die Temperaturen liegen dann bei 19 bis 23 Grad. Am Donnerstag wird es dann wieder etwas heller und sonniger.
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1: Und das sind die längsten Staus. Alles jetzt ab 6 Minuten Wartezeit. A4 Olpe-Köln zwischen Gummersbach und Bielstein 1 Kilometer, 6 Minuten und top. Die A4 Olpe-Köln zwischen Overath und Untereschbach 2 Kilometer, hier sind es 12 Minuten mehr. Die A4 Köln-Aachen zwischen Dreieck-Köln-Holmau und Köln-Eiffeltor 5 Kilometer, 8 Minuten. Die 44 Kassel-Dortmund zwischen Lichtenau und Kreuz-Windenberg-Haaren 5 Kilometer, seid ihr nach 7 Minuten durch. Und die A44 Kassel-Dorpmund zwischen Kreuz-Werl und Kreuz-Dortmund-Unna 5 Kilometer, 8 Minuten on top. Allen unterwegs, gute Fahrt mit uns.
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1: Gleich bei uns die 80er mit Aha, Take On Me. Der hat damals ein Jahr gebraucht, dieser Song, bis es ein Hit wurde. Anfangs hatten Aha sogar gedacht, oh mein Gott, was haben wir da rausgebracht? Der Song floppt doch bestimmt. Als sie ihn 1984 rausgebracht haben, haben sie das wirklich gedacht, weil das lief gar nicht. Erst ein Jahr später wurde es zum Hit. Heute ist der Song der Hit der Band. Manchmal braucht eben eine gute Sache ein bisschen länger. Deswegen spielen wir auch ihn nicht sofort, sondern vorher noch Glockenbach. Lifeline. Jetzt bei uns. Ich bin Kevin Zimmer. Tag.

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0: Tag 2 ohne Fußball. Haben wir gesagt, ist doof.
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0: Wir fragen uns nämlich jetzt, wie geht's weiter international und mit dem DFB-Team? Da fragen wir bei Nico Hartmann im WM-Studio. Nico, guten Tag erstmal. Gib uns gerne mal einen Überblick, wie es weitergeht im internationalen Fußballkalender.
2: Ja, schönen guten Morgen. Also diejenigen, die denken, jetzt muss doch für dieses Jahr mal endlich Schluss sein nach 104 Spielen bei der WM, die muss ich enttäuschen. Denn Ende August beginnt schon wieder die Bundesliga. Alle internationalen Ligen starten und diesmal gibt es nur zwei Länderspielpausen. Eine nach dem 20. September. Diese dauert 3 Wochen diesmal, anders als in den vergangenen Jahren. Da findet dann die Nations League statt. Dann nochmal eine 2-wöchige Pause im November, wo die Nations League Ligaphase abgeschlossen wird. Kommen wir gleich aus deutscher Sicht nochmal zu. Und dann folgt im März 2027 ein Jahr lang die Qualifikation für die Euro 28. Die Gruppen werden am 6. Dezember ausgelost. Dann findet die Europameisterschaft in Großbritannien statt und ein ähnliches Prozedere dann im Vorfeld der WM 2030, die in Spanien, Portugal und Marokko stattfindet.
0: Ja, und Jürgen Klopp wird wahrscheinlich Ende der Woche als neuer Bundestrainer präsentiert werden. Wie sieht's denn da so aus im Terminkalender bzw. im Terminkalender der deutschen Nationalelf?
2: Jürgen Klopp, sein Trainerteam, vielleicht auch Per Mertesacker als Sportgeschäftsführer, er ist zumindest im Gespräch. Sie hätten das erste Spiel am 24. September in den Niederlanden. Weitere Partien am 28. zu Hause gegen Griechenland, 3 Tage später gegen Serbien und am 4. Oktober schließlich in Griechenland. Ein strammes Programm, da muss er einiges vorbereiten. Das ist die Ligaphase der Nations League. Die will er erfolgreich abschließen. Das EM-Turnier ist natürlich dann für Jürgen Klopp ein ganz besonderes in Großbritannien, in seiner alten Wahlheimat. Und da soll möglichst schon der Kloppsche Vollgasfußball zu sehen sein. Bei der WM 2030 dann sowieso.
0: So, habt ihr jetzt genug Fußball? Immer noch nicht. Ja Gott, was machen wir da? Dann habe ich was für euch. Gleich nach 12 Uhr. Mario Basler hier bei mir in der Show. Und da haken wir dann diese WM komplett ab.
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1: Mit Malte Albrecht. Guten Tag. Es sind erschreckende Zahlen, die Bundesinnenminister Dobrindt am Vormittag in Berlin vorgestellt hat. Mehr als 17.000 Fälle sexueller Gewalt gegen Kinder wurden im vergangenen Jahr registriert. Das ist ein deutlicher Anstieg im Vergleich zu vor 5 Jahren. Außerdem wird von einem hohen Dunkelfeld ausgegangen. Danny Hoppe aus dem News-Team. Das aktuelle Lagebild zeigt auch, dass immer mehr Fälle online begangen werden.
2: Ja, im Bericht wird zum Beispiel Cybergrooming angeführt, also das gezielte Ansprechen von Minderjährigen im Internet durch Erwachsene über Social-Media-Plattformen oder Online-Games. Fast jeder Dritte zwischen 14 und 17 Jahren sei davon betroffen, heißt es. Ein weiteres Phänomen ist Sextortion. Das ist eine Erpressungsmethode im Internet, bei der Täter damit drohen, intime Bilder oder Videos des Opfers zu veröffentlichen. Das nimmt gerade drastisch zu und deshalb sagt auch die Bundesbeauftragte gegen sexuellen Missbrauch von Kindern und Jugendlichen Klaus, das Lagebild könne das tatsächliche Ausmaß der sexuellen Gewalt, der Jugendliche im Netz jeden Tag ausgesetzt sein, nicht ansatzweise abbilden. Dazu kommt dann oft noch der Einsatz von KI. Und deshalb fordert Bundesinnenminister Dobrindt die Speicherung von IP-Adressen, um Täter besser zu identifizieren und verfolgen zu können.
1: Gibt es denn sonst noch Gründe, warum die Missbrauchszahlen so stark gestiegen sind?
2: Ja, das könnte auch mit daran liegen, dass inzwischen mehr solcher Fälle angezeigt werden. Es gibt ja immer wieder Präventionskampagnen, die solche Themen aufgreifen. Aber wie du schon gesagt hast, da bleibt eben auch noch ein riesiges Dunkelfeld. Was das Lagebild auch noch zeigt, die Täter sind fast immer männlich und handeln alleine. Die Opfer sind in den meisten Fällen Mädchen. Und in mehr als der Hälfte der Fälle bestand eine Vorbeziehung zwischen Tatverdächtigen und Opfern.
1: Danke, Danny. Und das sind weitere wichtige Meldungen heute Mittag. Die Gewerkschaft der Polizei findet es grundsätzlich gut, dass die Deutsche Bahn ein Alkoholverbot an allen Bahnhöfen einführen will. Das sei angesichts der Gewaltexzesse gerechtfertigt, sagte GdP-Vize Peutz bei NTV. Das Verbot müsse aber auch in den Zügen gelten und für die Kontrollen müsse es mehr Personal geben. Deutschland kommt beim Ausbau der Windenergie auf See voran. Im Juni wurde zum ersten Mal die Marke von 10 Gigawatt installierter Leistung überschritten. Das teilte der Bundesverband Windenergie Offshore mit. Auf Nord- und Ostsee waren knapp 1.800 Anlagen im Betrieb. Im Amazonasgebiet in Brasilien gibt es deutlich weniger Waldbrände. Im letzten Jahr brannten gut 3 Millionen Hektar ab, so wenig wie noch nie seit Beginn der Messungen in den 80ern. In Brasilien setzt sich Präsident Lula stark dafür ein, die illegale Abholzung des Regenwaldes zu stoppen. Bei vielen Menschen in Deutschland sitzt das Geld nicht mehr so locker. Aber deswegen auf den Urlaub verzichten, das kommt für jeden Vierten überhaupt nicht in Frage. Das ist ein Ergebnis einer YouGov-Umfrage für die Teambank. Fast jeder Fünfte plant demnach sogar, für den Urlaub mehr als 2.000 Euro auszugeben. Gespart wird dagegen eher abseits von Urlaubsreisen im Alltag, zum Beispiel beim Restaurantbesuch. Mehr als jeder Vierte will seltener essen gehen. Das liegt vor allem an den gestiegenen Preisen. Stattdessen wollen viele lieber selber kochen, aber mit hochwertigen Zutaten. Und das waren die Nachrichten mit Malte Albrecht.
3: Das Wetter. Jetzt noch der Blick aufs Wetter. Heute überwiegt klar die Sonne gegenüber Wolken. Also unterm Strich ein schöner Tag. Temperaturen bleiben dabei angenehm bei 21 bis 25 Grad. Morgen wird's ein Stück wolkiger und vereinzelt kann auch mal etwas Regen dabei sein. Dann gibt's nur noch 19 bis 23 Grad. Der Donnerstag wird anschließend wieder etwas freundlicher und sonniger.
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3: Und das sind die längsten Staus. Alles ab 9 Minuten Wartezeit. A4 Olpe-Köln zwischen Overath und Unterelschbach 2 Kilometer. Hier dauert's 11 Minuten. Die A40 Dortmund Essen zwischen Kreuz Bochum und Bochum-Ruhrstadion 2 Kilometer 9 Minuten on top. Die A44 Kassel-Dortmund zwischen Lichtenau und Kreuz-Windenberg-Haren 5 Kilometer 10 Minuten mehr. Und die 44 Kassel-Dortmund zwischen Kreuz-Werl und Kreuz-Dortmund-Unna 5 Kilometer plus 7 Minuten. Allen unterwegs, gute Fahrt mit uns.
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3: Die WM ist vorbei, aber wir haben sie noch lange nicht verarbeitet. Wir machen das jetzt als knallharte Konfrontationstherapie. Das geht natürlich nur mit einem Mann am besten. Mario Basler ist da. Herzlich willkommen.
5: Hallo, hi.
3: So, wir haben ja vor kurzem schon bei uns in der WM-Show im Deutschen Fußballmuseum gesprochen. Ja, da hast du ja hellseherische Fähigkeiten schon gehabt oder so.
5: Das ist hellseherisch. Also ich hätte es gerne anders gehabt. Aber vom Grunde her muss man ja sagen, ich habe die letzten 3 WM-Turniere vorausgesagt, ne, mit dem frühen Ausscheiden in Katar oder auch in Russland. Vom Grunde her, ja, ich hätte es lieben gern anders gehabt, aber leider ist es wieder so gekommen, wie es vorausgesagt
3: hat. Und da sprechen wir drüber, hier in dieser Stunde bei mir. Ich bin Kevin Zimmer, wünsche euch einen schönen Tag.

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0: Der Weltmeister steht fest, hat gefeiert. Gestern noch Spanien ist es geworden. Aber diese WM ist noch nicht ganz abgearbeitet. Und das machen wir jetzt. Und zwar mit dem mehrfachen deutschen Meister, Pokalsieger und Ex-Nationalspieler Mario Basler. Der ist hier bei mir in der Show. Mario, welche Mannschaft hat dich bei dieser WM am meisten überrascht? Negativ wie positiv vielleicht?
1: Naja, jetzt negativ überrascht, außer unsere deutsche Mannschaft.
0: Das hat dich ja nicht richtig überrascht, oder? Wenn ich so deine Interviews vorher gehört habe, du hast ja quasi damit gerechnet.
1: Ja, also nicht so richtig überrascht hat's mich, das stimmt, aber ich hätte es mir ja auch gerne anders gewünscht.
0: Es gab ja aus der Mannschaft jetzt auch gar nicht große Bemitleidungsbekundungen oder so an Nagelsmann. Wie wertest du das, dass aus der Mannschaft zum Aus von Nagelsmann so gut wie gar nichts kam?
1: Ich glaube, dass der eine oder andere halt einfach auch nur froh ist, dass Nagelsmann weg ist.
0: Ja. Jetzt soll's Klopp richten. Du hast es gerade schon gesagt und du hast es vorausgesagt auch schon.
1: Reicht. Wurde ich ja auch wieder belächelt, ne, dass ich gesagt habe, aber hat ja keiner geglaubt. Ich habe gesagt, im September haben wir einen neuen Bundestrainer. Und das wird so kommen und das wird Jürgen Klopp.
0: Ja, die sind ja jetzt wirklich, scheinen ganz nah an der Einigung zu sein. Reicht dieser Trainerwechsel? Reicht einfach nur Jürgen Klopp?
1: Nein, das wird nicht reichen. Ich hoffe, dass Jürgen aufräumt, dass Jürgen... Ich muss noch dazu sagen, was mich ein bisschen wundert, ist, dass ich noch von keinem Nationalspieler eine Rücktrittserklärung gehört habe. Gut, die sind jetzt wahrscheinlich alle im Urlaub.
0: Hättest du es erwartet?
1: Ja, natürlich.
0: Von wem?
1: Ja, Kimmich weg, Sané weg, Rüdiger weg, die haben ja Pascal Groß weg, die haben ja in der Nationalmannschaft nichts mehr zu suchen.
0: Du freust dich auf Jürgen Klopp, höre ich daraus.
1: Ich freue mich total. Ich bin der glücklichste Mensch, dass wenn Jürgen das wird, weil dann habe ich auch wieder Bock, Nationalmannschaft zu gucken, weil ich genau weiß, dass Jürgen viele Dinge auch wieder verändern wird.
0: Und wir haben Bock, dein Programm uns anzuschauen. Auf der Bühne sprechen wir gleich drüber, hier bei uns in der Show.

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1: Mit Julia Wegner. Schönen guten Tag. Der 10. Castor-Transport mit hochradioaktivem Atommüll rollt durch Duisburg. Der BUND hält deshalb morgen ab 22.30 Uhr eine Mahnwache auf der Rheindeichstraße in Baal ab. Die Transporte führen über die A42 mitten durch dichte Wohngebiete. Insgesamt sind 152 Fahrten von Jülich nach Ahaus geplant. Ein Klageverfahren des BUND NRW ist noch anhängig. Der Landschaftsverband Rheinland zahlt sich für Duisburg aus. Im vergangenen Jahr sind rund 330 Millionen Euro aus LVR-Mitteln nach Duisburg geflossen, überwiegend für Menschen mit Behinderung. In den beiden Duisburger LVR-Förderschulen werden rund 340 Kinder und Jugendliche unterrichtet. Weitere 242 werden in der Frühförderung betreut. Und im Duisburger Hafen entsteht auf der Mercator-Insel eine rund 200 Quadratmeter große Videowand. Das ist etwa so groß wie ein Tennisplatz. Sie soll historische Aufnahmen aus der Hafengeschichte zeigen. Rechtzeitig zum Ruhrter Hafenfest am 21. August sollen die ersten Bilder laufen. Wer passendes Foto- oder Videomaterial hat, kann es per Mail einreichen.
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3: Hallo, Kevin Zimmer hier. Mario Basler ist auch noch bei mir in der Show. Und der tourt ja gerade mit seinem Programm Basler Ballert auch durch NRW. Wenn ihr Bock habt, Mario Basler dort live zu treffen, zum Beispiel im Oktober in Leverkusen, im November in Mönchengladbach oder im Januar in Wuppertal, dann ruft jetzt schnell an. Mario Basler hat 3x2 Tickets mitgebracht für euch hier. Und über sein Bühnenprogramm sprechen wir gleich nochmal bei mir. Wenn ihr hin wollt, ruft an 0800 50 80 550. Ich bin Kevin Zimmer. Tag zusammen und gleich mehr mit Mario Basler. Hier bei uns vorher noch Benson Boone.

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0: Mario Basler ist noch da. Wir sprechen jetzt über dein Bühnenprogramm. Du tourst durch NRW mit Basler Ballert. Über welche Themen sprichst du da? Fußball, vermute ich.
1: Ja, vom Grunde her, ja. Fußball, ich erzähle einfach den Leuten ein paar Geschichten aus meiner Karriere, ne, was ich so getrieben habe vor, während und nach den Spielen mit dem einen oder anderen Kollegen, mit dem ich zusammengespielt habe, die ja auch manchmal oder auch viele sehr, sehr lustig waren. Diese Geschichten bringe ich den Leuten einfach, erzähle ich denen einfach, weil in der heutigen Zeit, welcher Spieler hat denn noch was zu erzählen, außer dass er auf TikTok, Instagram 500 Millionen Follower haben und da irgendwie irgendwelche Geschichten da erzählen, die kein Mensch interessiert.
0: Welche Geschichte löst so im Publikum die größte Reaktion aus? Sowohl positiv, vielleicht auch negativ, die du erzählst. Also welche musst du erzählen, wo du weißt, da flippen die aus?
1: Naja, es gibt eine tolle Geschichte mit Thorsten Legert, ne, der wo ich immer sage, der ist ja jemand, wo sich auch mal auf 3 Meter verlaufen kann, Thorsten, ne? Und ein guter Typ, mit dem ich unheimlich gern zusammengespielt habe in Bremen. Da gibt's natürlich die ein oder andere Anekdote und da sind die Leute, also da kann ich sagen, da flippen die wirklich regelrecht aus.
0: Ja, also wir bekommen Mario Basler da komplett ungeschminkt auch.
1: Total ungeschminkt.
0: Das heißt, du erzählst auch alles. Kann man auch Fragen stellen ab und zu mal?
1: Natürlich, in der Halbzeit gibt's natürlich eine Fragerunde, also wir machen ja 2x45 Minuten.
0: Ja. Was kommen da so für Fragen?
1: Ach, alles kreuz und quer.
0: Aber gibt's so eine Top-Frage, wo du weißt, die kommt immer?
1: Ja, doch, das kommen viele Fragen. Also die meisten oder oft will man halt wissen, wegen Oliver Kahn, ne, wie war der, was irgendeine Geschichte von Oliver Kahn zu erzählen oder wie viel Geld hat man verdient bei Bayern München oder was, welche Spielerfrau war die schönste, die beste, die größte? Also
0: ja. Hast du Antworten auf diese Fragen oder manchmal?
1: Ich habe viele Antworten, glaub's mir.
0: Alles klar. Wir wollen ja noch ein bisschen was auf der Show dann erfahren. Deswegen sagen wir das jetzt natürlich nicht, wie du da antwortest. Du bist ja auch dafür bekannt, dass du kein Blatt vor den Mund nimmst. Von welcher Mannschaft erzählst du so am meisten? Bayern, Kaiserslautern, Bremen? Bayern, ja, oder Nationalmannschaft?
1: Es sind hauptsächlich Bremer Geschichten mit Uli Borowka und Thorsten Legert, die ich erlebt habe. Natürlich auch von Bayern mit Oliver Kahn gibt's ja auch die eine oder andere Geschichte. Also von daher, es ist so ein bunter Mix zwischen Bremen und Bayern München, weil ich da die meisten und die schönsten Geschichten erlebt habe.
0: Ja, du wirst gefeiert für deine Sprüche. Manche finden das vielleicht auch total doof, was du sagst. Wie ist es eigentlich, so ein Typ zu sein, der so polarisiert?
1: Aber das ist ja nicht geplant von mir. Das ist ja die Leute, ich meine, ich muss mir ja auch viel gefallen lassen. Ich werde ja regelmäßig da auf Instagram, wobei die Leute, ich lese es sehr selten. Ja. Mir ist es wurscht, ganz ehrlich, mir ist es wurscht. Aber nochmal, ich kann ja nur sagen, ich plane ja sowas nicht. Ne? Ich plane ja nicht, dass ich morgen mich mit irgendetwas anlege oder mit irgendjemand anlege, um dann Hate zu kriegen oder gelobt zu werden.
0: Wir freuen uns auf deine Tour in NRW, Basler Ballert, und komm gerne immer wieder vorbei. Wenn ich eine Frage zu Fußball habe, ich rufe dich an, okay?
1: Melde dich einfach. Dankeschön, dass ich hier sein durfte.
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1: Mit Christian Böder, guten Tag. Gerade am Wochenende kann es an unseren Bahnhöfen mal lauter werden. Ein Fußballspiel hier, ein Junggesellinnenabschied da und fast immer ist er dabei, der Alkohol. Die Deutsche Bahn will jetzt dagegen vorgehen. Der Konzern plant ein Alkoholverbot an allen Bahnhöfen in ganz Deutschland. Bis Mitte Oktober soll es laut Bahnchefin Paller umgesetzt werden. Sarah Heinz aus dem News-Team. Hintergrund ist ja vor allem das Thema Sicherheit.
2: Ja, die Deutsche Bahn nennt das als Hauptgrund für das geplante Verbot. Immer wieder kommt es an Bahnhöfen, aber auch in Zügen zu gewalttätigen Auseinandersetzungen, weil mindestens einer der Beteiligten betrunken ist. Erst kürzlich ist ein Sicherheitsmitarbeiter in Baden-Württemberg ja während einer Ticketkontrolle in ein Gerangel geraten und aus dem fahrenden Zug gestürzt. Aber auch an Bahnhöfen kommt es durch zu viel Alkohol immer wieder zu Pöbeleien und Streits. Der Fahrgastverband Pro Bahn und die Eisenbahn- und Verkehrsgewerkschaft EVG halten das Verbot deswegen für eine gute Idee. Es sei aber wichtig, dass konsequent durchzusetzen. Genau da ist die Gewerkschaft der Polizei skeptisch. Ohne zusätzliches Personal könnte das schwierig werden.
1: Bei dem Verbot geht es ja in erster Linie ums Trinken und nicht darum, dass man Alkohol mitführen darf.
2: Genau, das Verbot betrifft nur den Konsum auf den Bahnsteigen und in den Bahnhofshallen. Wer dabei erwischt wird, dem droht künftig ein Platzverweis. In der Tasche dürfen Reisende aber auch weiterhin Bier, Wein und Co. mitnehmen. Und auch in den Restaurants und Bars im Bahnhof bleibt es erlaubt, Alkohol zu trinken. Übrigens genau wie in den Zügen selbst. Polizeigewerkschaftschef Peutz sieht das kritisch. Es mache keinen Sinn, an Bahnhöfen den Alkohol zu verbieten, in den Zügen dann aber nicht.
1: Vielen Dank, Sarah. Und das sind weitere Nachrichten in der Zusammenfassung. In Deutschland werden immer mehr Kinder Opfer sexueller Gewalt. Im vergangenen Jahr waren es über 17.000 Fälle. Das sind rund 1.600 mehr als noch vor 5 Jahren. Das geht aus dem Bundeslagebild zum Kindesmissbrauch des Bundeskriminalamts hervor, das in Berlin vorgelegt wurde. US-Präsident Trump hat neue Strafzölle gegen Kanada verhängt. Die neuen Zölle von 50% unter anderem auf Wein und Zement sollen in 30 Tagen in Kraft treten. Angeblicher Grund für die Zölle sei eine diskriminierende Behandlung von gewissen US-Produkten durch die kanadische Regierung. Israel will sich nicht in den laufenden Konflikt zwischen den USA und dem Iran hineinziehen lassen. Das sagte der israelische Finanzminister Smotrich. Israels oberstes Ziel sei zwar die Schwächung des Irans, aber der beste Weg dorthin seien wirtschaftliche Maßnahmen, sagte er. Deutschland erzeugt immer mehr Strom über Windanlagen im Meer. Das sagen die Experten vom Bundesverband Windenergie Offshore. Ende Juni wurde demnach erstmals die Marke von 10 Gigawatt geknackt. Zu dem Zeitpunkt waren rund 1.760 Windanlagen in Nord- und Ostsee im Betrieb. Und der Ausbau von Windkraft auf See schreitet voran. Weitere 22 Anlagen sind bereits fertig, aber noch nicht eingeschaltet. Und weitere Anlagen sind in unterschiedlichen Stadien der Planung. Unterm Strich könnten bis spätestens 2032 genug Offshore-Windkraftanlagen in Betrieb sein, dass sie 30 Gigawatt Leistungen bringen könnten. Das waren die Nachrichten mit Christian Böder.
3: Das Wetter.
4: Ich finde, das ist so ein Wetter, kann man nicht meckern. Mehr Sonne als Wolken, also alles in allem sehr, sehr nice. Mit 21 bis 25 Grad ist es außerdem richtig angenehm. Morgen sieht es dann etwas grauer aus und an manchen Stellen kann auch mal ein bisschen Regen dazukommen. Die Werte gehen dann auf 19 bis 23 Grad zurück. Am Donnerstag wird es dann wieder ein bisschen sonniger.
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4: Und wir schauen schnell auf die Straßen. Das sind die längsten Staus. Das ist noch übrig geblieben, die Staus jetzt ab 7 Minuten Zeitverlust. A3 Arnheim-Köln zwischen Kreuz Oberhausen und Kreuz Oberhausen-West. 4 Kilometer, da sind's die 7 Minuten. Die A4 Köln-Aachen zwischen Dreieck-Köln-Holmau und Köln-Eiffeltor. 5 Kilometer, 8 Minuten mehr. A44 Kassel-Dortmund zwischen Marsberg und Kreuz-Windenberg-Haaren. 5 Kilometer, seid ihr nach 13 Minuten durch. Und die A45 Hagen-Dortmund zwischen Dortmund-Süd und Kreuz-Dortmund-Witten. 5 Kilometer, 8 Minuten on top. Allen unterwegs, gute Fahrt mit uns.
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4: Ferientag Nummer 2, also rein hochoffiziell. Ja, Montag gestern war der erste Ferientag, jetzt am Dienstag also Ferientag Nummer 2. Und die Frage ist, langweilen sich die lieben Kleinen schon? Ja? Wobei, man sieht die ja jetzt erst noch mal gar nicht. Ne? Stehen ja jetzt erst wahrscheinlich so mittags auf, also um diese Uhrzeit in diesem Sinne. Hey, liebe Schülerinnen und Schüler, guten Morgen, wir sind's.
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4: Die Morning Show für alle, die gerade Sommerferien haben. Ich bin Kevin Zimmertag zusammen.

0: Ach, so einen entspannten Roadtrip. Oh, den könnte ich mir jetzt auch gut vorstellen. Die Kolleginnen Laura Potting und Kim Klage sind unterwegs zu ihrem ersten Campingplatz. Die beiden testen diese Woche ja für uns die schönsten Campingplätze in NRW. Heute fahren sie an den Wissler See. Und damit es für Kim und Laura auch nicht langweilig wird, haben sie gleich mal eine Challenge von uns bekommen. Von mir höchstpersönlich.
1: So, Kim.
2: Ja.
1: Folgendes. Wir haben tatsächlich eine Sprachnachricht bekommen aus der Redaktion.
2: Oha.
1: Ja, komm, wir setzen uns mal hin.
2: Du setzt dich schon. Ist das so ernst?
1: Ich weiß es nicht. Also, die haben sich gedacht, wir sollen auch eine Challenge machen.
2: Ja, super.
1: Weil sie haben gedacht wahrscheinlich, dass wir sonst so viel Spaß haben. Okay. Wir haben jetzt eine Sprachnachricht bekommen von Kevin Zimmer. Hier steht hier eure Challenge.
3: Hallo ihr zwei, hier ist der Kevin aus dem Studio. Ich hoffe, es geht euch gut. Hier kommt eure erste Challenge. Und nur damit ihr Bescheid wisst, wenn ihr diese Challenge nicht schafft, müsst ihr einen Teil aus eurem Camper abgeben. In dem Fall der Dosenöffner, das wohl wichtigste Teil während eines Campingurlaubs. Deswegen strengt euch an. Hier ist eure Challenge.

0: Spaten, sollte übrigens jeder gute Camper dabei haben, habe ich mir sagen lassen. Und ein Schwimmtier. Es darf keine Luftmatratze einfach sein. Es muss ein Tier sein, welches euch dann im See trägt. Also esst nicht so viel von der Konservendose. Ihr schafft das. Ich glaube an euch. Ihr kämpft um euren Dosenöffner. Wenn ihr es schafft, dürft ihr ihn behalten. Wenn nicht, müsst ihr ihn abgeben. Toi, toi, toi.
1: Wir haben gar keinen Dosenöffner dabei, oder?
2: Wir haben auch keine Dosen, aber...
3: Also der Klappspaten könnte schwierig werden und vielleicht das Tier. Weil wenn, dann haben das
1: Stimmt,
3: ja Kinder. Ja. Und dann müssen wir uns ja bei Kindern, müssen wir denen ja ein Schwimmtier wegnehmen. Ja, hervorragend.
2: Okay, Kevin, wir hassen dich, aber wir nehmen die Challenge an und fahren dann jetzt mal los und probieren das. Tschüss.
1: Ciao.
0: Tschüss. Wir sind sehr gespannt, ob sie alle fünf Gegenstände auch wirklich sich erleihen können.

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2: Hallo, Kevin Zimmer hier. In diesem Jahr wird es erstmals wieder einen komplett eigenen, von uns komponierten Lichtblicke-Song geben. Iggy Kelly wird ihn singen, den konnten wir dafür gewinnen. Und dazu fliegt er mit unserer Musikchefin Annick Manoukian auf die Insel nach Großbritannien. Und dort wird der Lichtblicke-Song 2026 produziert. Warum genau dort, das erfahrt ihr alles

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0: Sean Osbourne und One of Us hier bei uns im besten Mix. Annick Monikian, unsere Musikchefin, ist da. Was machst du eigentlich noch hier? hättest du dich schon längst in Manchester sein müssen? Wir müssen das ein bisschen erklären, ja? Annick Monikian macht sich auf den Weg nach Manchester. Es geht um ein großes Projekt, nämlich um unseren Lichtblicke-Song 2026. Erzähl!
1: Also, der Lichtblicke-Song 2026 wird beigesteuert dieses Jahr von Iggy Kelly und ich darf mitmachen, mit schreiben, mit produzieren, mit aufnehmen, mit alles. Und morgen geht's zu seinem Produzenten nach Manchester.
0: Ich wollte mich gerade fragen, was wollt ihr denn da in Manchester? Wir haben doch auch ein schönes Studio, hätte doch hier einsingen können. Nein, es soll richtig, richtig groß werden. Ne?
1: Genau, weil da nämlich der Produzent seines Vertrauens nämlich sein Studio hat. Und deswegen müssen wir leider müssen wir nach Manchester morgen und da dann kreativ sein. Ne? Ja.
0: Was machst du? Hört man dich auf dem neuen Lichtblicke-Song dann auch? Oder wie muss ich mir das vorstellen?
1: Ich habe mal alles angeboten. Wenn ich nicht komplett ablose, dann wird man mich hoffentlich auch hören. Ne?
0: Ja, ernsthaft? Hören wir dich im Hintergrund? Oder was ist das? Machst du Background?
1: Ich habe alles angeboten. Background-Gesang, Bass einspielen, gerne auch ein bisschen Gitarre. Mal schauen, worauf er zurückkommt. Ja. Auf jeden Fall, ich bin bereit. Ich bin ready.
0: Ist der Song schon fertig oder wird der in Manchester erst geschrieben? Also quasi, ist das auch ein kreativer Ausflug, den ihr da macht?
1: Absolut kreativ. Der ist noch nicht fertig. Das wird morgen, legen wir da erstmal richtig los. Ne?
0: Ja, wie läuft das dann so ab? Hast du schon eine Idee im Kopf? Hat Iggy Kelly vielleicht schon eine Idee im Kopf oder wie muss ich mir das vorstellen?
1: Also er hat mir schon erzählt, er hat schon Ideen. Er ist also wirklich ein sehr kreativer Typ. Ich habe diese Ideen noch nicht gehört. Das heißt, morgen werde ich selbst überrascht werden. Und wir haben uns schon mal so überlegt, in welche Richtung es so gehen soll. Von der Anmutung her, von der Message her und so. Da haben wir uns schon ein bisschen ausgetauscht. Aber ich habe noch nichts von ihm gehört. Das wird morgen Überraschung.
0: Ja, das wird ja auch total schwierig. Ich meine, Lichtblicke ist immer so eine weihnachtliche Zeit halt auch, ja, wo wir die Spenden sammeln, wo der Lichtblicke-Song läuft. Wie bekommt ihr im Hochsommer so eine Stimmung hin? Bin ich sehr gespannt, wie ihr das macht.
1: Da bin ich auch sehr gespannt. Mal schauen.
0: Mal schauen. Sag mal, hast du Koffer schon gepackt oder wie sieht's da aus?
1: Nein, habe ich noch nicht. Das mache ich wie immer auf den letzten Drücker.
0: Ja. Und habt ihr noch einen Platz frei? Also ich kann ja auch.
1: Ja.
0: Ich kann Akkordeon spielen.
1: Ja, dann von mir aus. Herzlich willkommen.
0: Annick, dann guten Flug. Ich komme mit.
1: Dankeschön.
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1: Mit Christian Böder, guten Tag. Im vergangenen Jahr hat es wieder mehr Missbrauchsfälle an Kindern und Jugendlichen gegeben. Das zeigt ein neuer Bericht des Bundeskriminalamts, der unter anderem von Innenminister Dobrindt vorgestellt wurde. Die deutliche Mehrheit der Opfer war weiblich, die meisten Täter erwachsene Männer. Sarah Heinz aus dem News-Team, in vielen Fällen kannten die Opfer die Täter ja schon vor der Tat.
2: Ja, das war bei mehr als der Hälfte der Missbrauchsfälle so. Knapp jeder fünfte Missbrauch fand vergangenes Jahr zum Beispiel innerhalb der Familie statt. Mehr als jeder vierte im Freundes- oder Bekanntenkreis. Insgesamt wurden bundesweit über 18.300 Fälle des sexuellen Missbrauchs von Kindern und Jugendlichen erfasst. Das sind über 800 mehr als im Jahr davor. Etwa 4.500 aller Missbrauchsfälle wurden außerdem bei uns in NRW registriert. Wichtig ist bei den Zahlen immer zu sagen, sie spiegeln nur das sogenannte Hellfeld wider. Die Polizei rechnet neben den bekannten Zahlen mit einer sehr großen Dunkelziffer.
1: Dass die Fallzahlen wieder gestiegen sind, liegt ja vor allem an den Delikten, die im Internet stattfinden.
2: Ja, immer mehr Taten werden online begangen. Fast jeder dritte Jugendliche zwischen 14 und 17 Jahren war schon mal von Cybergrooming betroffen. Außerdem werden immer mehr Minderjährige im Netz bedroht oder sexuell erpresst, zum Beispiel mit intimen Bildern oder Videos. Dabei und auch bei Kinder- und jugendpornografischen Inhalten könnte die Nutzung von KI eine Rolle spielen. Echt wirkendes Material kann inzwischen nämlich über wenige Klicks generiert werden. Innenminister Dobrindt sagte mit Blick auf die Zahlen, dass wir unsere Kinder noch besser schützen müssten, vor allem online. Es brauche wirksame Instrumente wie eine IP-Adressenspeicherung, um die Täter zu identifizieren, zu verfolgen und den Missbrauch zu beenden.
1: Vielen Dank, Sarah. Und hier haben wir weitere Nachrichten in der Zusammenfassung. Die Deutsche Bahn plant ein Alkoholverbot an allen Bahnhöfen in Deutschland. Bis Mitte Oktober soll es laut Bahnchefin Paller umgesetzt werden. Das Verbot betrifft nur das Trinken von Alkohol auf den Bahnsteigen und in den Bahnhofshallen. Trotz der Unsicherheiten durch den Iran-Krieg sind die Konjunkturerwartungen ordentlich gestiegen in Deutschland. Das hat das Leibniz-Zentrum für europäische Wirtschaftsforschung mitgeteilt. Demnach entwickelt sich vor allem die Lage im Exportbereich, im Maschinenbau und beim privaten Konsum gut. Erstmals in ihrer Geschichte ist die Gamescom in Köln komplett ausgebucht. Alle Stände seien vergeben, heißt es von den Veranstaltern. Die Gamescom ist die weltweit größte Messe für Computer- und Videospiele. In den vergangenen Jahren kamen im Schnitt jeweils mehr als eine 250.000 Besucher. Wer ins Schwimmbad gehen will, der muss in diesem Jahr im Schnitt tiefer in die Tasche greifen. Die Eintrittspreise sind im Vergleich zum Vorjahr um 3,6% gestiegen. Das hat das Statistische Bundesamt mitgeteilt. Damit liegt der Anstieg sogar über der allgemeinen Inflationsrate von 2,3%. Aber es gibt auch eine gute Nachricht. Badehosen, Badeanzüge und Bikinis sind in diesem Jahr günstiger und auch Sonnenschirme sind im Preis leicht gesunken. Und auch der Weg zum nächsten Frei- oder Naturbad ist oft überschaubar. Laut Deutschlandatlas sind es im Schnitt nur rund 10 Minuten mit dem Auto. Und das waren die Nachrichten mit Christian Böder.
3: Danke, Christian. Neue Badehose kaufen, meine seit den 80ern und die hält.
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3: Ja, ganz so ist es heute noch nicht mit dem Freibadwetter. Es sieht zwar schon deutlich freundlicher aus als gestern, nicht ganz so viele Wolken, viel mehr Platz für die Sonne. Und das bleibt auch heute Nachmittag meist so. Vor allen Dingen ist auch heute definitiv kein Regen in Sicht und zum Abend hin wird sogar dann noch ein Tacken sonniger. Wie gesagt, bei den Temperaturen, da ist noch ein bisschen Potenzial. Aktuell so knapp 22 Grad hier bei uns in der Innenstadt am Silberpalais, 23,24. Mehr gibt's da heute nicht. Und das ist der Radio Duisburg Verkehrsservice mit der A3 Richtung Oberhausen zwischen Wedau und Oberhausen-Lierich. 3 Kilometer Stau, knappe 10 Minuten plus aktuell an dieser Stelle. Und das war's auch schon. Mehr haben wir nicht. Und das ist eine gute Nachricht. Habt eine gute Fahrt.
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3: Ja, ob Arbeitstag und Weg Richtung Feierabend oder Ferientag, Spürmusik für alle. Baby Rexha jetzt mit New Religion. Ich bin Jens Vossen. Hallo Duisburg.
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Coldplay machen es zum Ende hier echt spannend. Das Ende des Titels ist so lang wie manche Titel komplett. Feels like I'm falling in love für euren Dienstag Nachmittag bei Radio Duisburg. So, heute 21. Juli, wir sind mitten im Sommer. Das Wetter gibt auch so langsam wieder Gas. Aber was wir noch nicht wissen, welches wird denn wohl der Sommerhit in diesem Jahr? Steht noch nicht fest. Es gibt ein paar heiße Kandidaten, die im Rennen sind. Das sagen jedenfalls die Chart-Experten, die dann rumdoktern. Und in den vergangenen Jahren wussten wir ja meist erst Ende August, welcher Song so zum offiziellen Sommerhit wird. Aktuell vorne dabei, jetzt nicht unbedingt mein Fall, aber viele mögen es, ne? Gut genug von Kitschkrieg, gut genug, war auch in den USA ein Riesenbanger, obwohl die Amis völlig was anderes verstanden haben, sind aber trotzdem drauf steil gegangen und war 2 Wochen hier bei uns Platz 1. Aktuell bei uns in den Charts aber diese Nummer noch hier. Da halt noch die WM nach, also wir müssen noch ein bisschen abwarten. Vielleicht kommt da noch ein Titel, von dem wir jetzt noch gar nichts wissen und der wird dann der Sommerhit. Das war früher ganz anders, da hat man im Urlaub am Strand und in der Disse eine Nummer gehört, hat dann die Platte im Urlaub gekauft, hat die mit nach Hause genommen und dann Wochen später, als fast schon der Weihnachtsbaum geschmückt wurde, da hat man sich noch an den Sommerurlaub erinnert, weil die Musik so tolle war. Hier zum Beispiel, 1984 haben aus Spanien ganz viele diese Platte mitgebracht und dann wurde sie auch in Deutschland ein Hit. Ivan, nicht der Schreckliche, sondern eher der Musikalische. Fotonovela.

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0: Calvin Harris, How Deep Is Your Love. Schönen Dienstag, 2:30.
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0: Und die hat jetzt Julia Wegner für euch.
2: Guten Tag. MSV-Fans in Duisburg brauchen für Heimspiele mit Online-Ticket zusätzlich einen digitalen Fahrschein für Bus und Bahn. Die DVG stellt das kostenlose Kombi-Ticket über msv.ride-ticketing.de bereit. Fans müssen dort die Barcode-Nummer eingeben, das Spiel auswählen und ihre Kontaktdaten hinterlegen. Das Ticket kann dann ins Wallet geladen, als PDF gespeichert oder ausgedruckt werden. Der 10. Castortransport mit hochradioaktivem Atommüll rollt durch Duisburg. Der BUND hält deshalb morgen ab 22.30 Uhr eine Mahnwache auf der Rheindeichstraße in Baal ab. Die Transporte führen über die A42 mitten durch dichte Wohngebiete. Insgesamt sind 152 Fahrten von Jülich nach Ahaus geplant. Ein Klageverfahren des BUND NRW ist noch anhängig. Und im Duisburger Hafen entsteht auf der Mercator-Insel eine rund 200 Quadratmeter große Videowand. Sie soll historische Aufnahmen aus der Hafengeschichte zeigen. Rechtzeitig zum Rohotter Hafenfest am 21. August sollen die ersten Bilder laufen. Wer passendes Foto- oder Videomaterial hat, kann es per Mail einreichen.
0: Danke, Julia.
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0: So, das sind Quellwolken da am Himmel und die sind harmlos, die wollen nur spielen. Kein Regen heute, der ganze Nachmittag bleibt freundlich, schon deutlich mehr blauer Himmel und Sonne als gestern und so geht's entspannt. Durch diesen Dienstagnachmittag bei Höchstwerten um 23 Grad. Der Radio Duisburg Verkehrsservice hat gerade extra nochmal die Karte neu geladen. Es ist wirklich kaum was los. Eine einzige Meldung und die kommt von der A3 in Richtung Oberhausen. Zwischen Wedau und Oberhausen-Lierich. 3 Kilometer, knappe 10 Minuten. Ha, da sind wir ja doll ausgewohnt hier. Hier kommt er gut durch. Gute Fahrt.
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0: Mit mehr Musik und auch heute zwischen 17 und 18 Uhr heißt es wieder deine Stunde, deine Hits. Wir wollen eure Musikwünsche spielen, die bei euch ganz besondere Erinnerungen hervorrufen und die Geschichte dazu natürlich uns auch gerne von euch hier erzählen lassen. Deshalb nutzt das Formular auf radioduisburg.de, schickt uns eure Geschichte und euren Musikwunsch. Vielleicht schon heute Nachmittag bei mir, dann hier im Radio. Ich bin Jens Vossen, schönen Nachmittag.

0: Musik von einer Frau, die heißt vom Namen her wie eine Rolle in einem Disney-Film. Holly Humberstone und To Love Somebody. Neu hier bei uns bei Radio Duisburg. Euch einen schönen Dienstag. Jetzt zu einer Frau, deren Nachname so ist wie ihre Scherze manchmal, nämlich Bös. Mirja Bös hat mal ein Katzencafé besucht und sagt, das müsst ihr auf jeden Fall auch mal machen. Es lohnt sich. Sie selber hat in diesem Katzencafé anscheinend eine ganze Menge Futter für ihr Bühnenprogramm bekommen. Könnt ihr euch selbst von überzeugen bei der Comedy Camp Tour im Herbst. Tickets und Infos dazu bei uns im Netz auf radioduisburg.de und ein bisschen Katzenkaffee jetzt bei mir.
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3: Es gibt in Köln ein Katzenkaffee. Da sind tierisch viele Katzen drin und Menschen, die Kuchen essen. Und genauso riecht's da auch. Wie Omas altes Velourledersofa, ja? Die Katzen sind überall, die sind überall, laufen die rum und dann dürfen die an so Treppen und Leitern hoch bis ganz unter die Decke rennen die und dann haben die da so Liegeplätze und Liege und alles wird für die Katzen gemacht, damit die einen riesen Fun haben. Aber ich meine, hat eine Katze im Raum Fun? Nee, die liegt und schläft oder die glotzen einen ja immer an, ne? Die gucken so intensiv, auch wenn unsere Kaka macht, guckt auch so. Die gucken einen ja so ganz durch und dann darfst du auch nichts, in dem Café darfst du nichts, weil die ja alle Angst um die Katzen haben. Du darfst dich weder schnell bewegen noch laut sprechen. Die tun nichts, die Katzen, die tun gar nichts, die liegen den ganzen Tag, liegen die rum und schlafen und glotzen, die sind wie Ehemänner, die machen nichts, ja?
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0: Unerreichter Popklassiker der 80er, Michael Jacksons Thriller. Am Dienstagnachmittag hier bei Radio Duisburg. 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
1: Mit Christian Böder, guten Tag. Im Urlaub mal völlig von der Arbeit abschalten. Das schaffen nur die wenigsten. 2 von 3 Berufstätigen sind auch am Strand, beim Wandern oder beim Frühstücksbuffet im Hotel weiter dienstlich erreichbar. Das geht aus einer Umfrage für den Digitalverband Bitkom hervor. Mehr zum Thema von Marc Weiß aus dem News-Team.
2: Gerade mal ein Drittel der Berufstätigen schafft es, den Job aus dem Urlaub rauszuhalten. Das ist schon das 3. Jahr in Folge, so heißt es von den Bitkom-Experten. Dass viele trotz Auszeit ans Telefon gehen oder auf Mails reagieren, liegt vor allem daran, dass sie andere nicht enttäuschen wollen. Eine knappe Mehrheit der Befragten sagte, dass es vor allem die Kolleginnen und Kollegen seien, die von einem erwarten, auch im Urlaub erreichbar zu sein, gefolgt von den Chefs. Etwa ein Drittel sagte außerdem, dass ihre Kunden davon ausgehen, dass sie rund um die Uhr verfügbar sind. Im Urlaub reagieren die Berufstätigen vor allem auf Kurznachrichten, etwa über WhatsApp oder SMS oder auf direkte Anrufe. Deutlich weniger checken regelmäßig ihr Mailkonto und noch weniger lassen sich zu Videocalls überreden. Für Bitkom-Chef Rohleder ist das alles ein Problem. Flexibles und mobiles Arbeiten dürfe nicht zu einem Gefühl ständiger Verfügbarkeit führen, sagt er. Wer sich erholt, lebt gesünder und arbeitet auch besser.
1: Und das sind weitere Nachrichten in der Zusammenfassung. Der Tatverdächtige der tödlichen Schüsse von Stade hat Selbstmord begangen. Er wurde tot in seiner Zelle in Untersuchungshaft gefunden, heißt es aus dem niedersächsischen Justizministerium. Der 45-jährige Türke soll Ende Juni 6 Mitarbeiter in einer Jugendhilfeeinrichtung erschossen haben. Es ging wohl um einen Sorgerechtsstreit. Die Fälle von sexuellem Missbrauch an Minderjährigen haben erneut zugenommen. Das zeigt das Bundeslagebild zum Kindesmissbrauch. Laut Bundeskriminalamtschef Münch verlagern sich die Strafhandlungen immer mehr ins Internet. Ein Faktor dafür sei der Einsatz von künstlicher Intelligenz. Mit der werde es immer einfacher, aus harmlosen Bildern kinderpornografische Inhalte zu erstellen. Weltweit wird weniger Bier gebraut. Die Produktion ging im vergangenen Jahr um 0,7% zurück auf knapp unter 190 Milliarden Liter. Das geht aus einer Untersuchung des weltgrößten Hopfenhändlers Bart Haas aus Nürnberg hervor. In Europa gingen vor allem die Produktionen in Deutschland und Polen nach unten. Bauarbeiter in Oberwesel haben heute einen kuriosen Fund gemacht. Sie haben am Rheinufer eine Flaschenpost entdeckt, die wohl fast 70 Jahre lang unterwegs war. In der Flasche befand sich eine alte Speisekarte, datiert auf den 16. Juli 1958 mit einer handgeschriebenen Notiz auf der Rückseite. Demnach haben die Verfasser eine Schifffahrt gemacht und würden Brieffreunde suchen. Da die Speisekarte von einem Schiff stammt, das zwischen Koblenz und Mainz gependelt ist, wäre Mainz ein möglicher Startpunkt. Oberwesels Bürgermeister Zimmer hält das aber eher für unwahrscheinlich. Er will jetzt versuchen, die Verfasser ausfindig zu machen. Und das waren die Nachrichten mit Christian Böder.
3: Danke dir, Christian.
0: Das Wetter.
3: Ein bisschen mehr Sommerfeeling als gestern, das heißt weniger Wolken und mehr Platz für die Sonne, auch wenn es noch nicht unbedingt wärmer ist als in den

0: vergangenen Tagen. Sieht auf jeden Fall freundlicher aus. Und so bleibt es auch den Dienstagnachmittag. Freundlicher Weg in Richtung Feierabend bei Temperaturen um 23 Grad. Und das ist der Radio Duisburg Verkehrsservice mit der A3 Richtung Oberhausen. Zwischen Wedau und Oberhausen-Lierich 3 Kilometer Stau, knappe Viertelstunde plus. Und auf der A59 Richtung Dienstlaken, da haben sich jetzt auch ein paar getroffen. Zwischen Düssern und dem Kreuz Duisburg-Nord 2 Kilometer sind es etwas mehr als 5 Minuten plus. So, der Benjamin hat sich gerade noch gemeldet und der ist unterwegs gewesen auf der A40 Richtung Venlo. Und der sagt am Ende der Ausfahrt Mörs-Ost, da wo der Beschleunigungsstreifen zu Ende ist, da ist ein Fahrzeug liegen geblieben. Da also bitte vorsichtig rausfahren. Danke euch oder danke dir fürs Melden und wenn ihr unterwegs seid, auch gerne Verkehrsstörungen, Staus, Blitzer melden. Über die Radio Duisburg App, über WhatsApp landet das direkt im Studio.
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0: Mit Jens Forsten. Schönen Dienstagnachmittag. Hallo Duisburg.
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0: Radio Duisburg bringt euch durch den Dienstagnachmittag. Ich bin ein großer Fan guter französischer Komödien, weil die Franzosen kriegen Stoffe in Komödien umgesetzt. Die würden bei uns wahrscheinlich als deutsche Komödie irgendwie ein bisschen verkrampft rüberkommen. Vor allen Dingen jetzt bei dem neuen Film Chérie, ich komme.
1: Wie kann ich Ihnen helfen?
2: Ich hatte noch nie einen Orgasmus.
1: Sagen Sie das nochmal lauter.
2: Ich hatte noch nie einen Orgasmus.
1: Wer kommen will, muss dran arbeiten.
3: Du bist in 20 Jahren nie gekommen?
2: Nein.
4: 10 von 10 Frauen sagen, dass sie simulieren.
3: Ich habe eine Überraschung. Ich habe dir ein Sex

0: Sexspielzeug gebaut.
1: Was soll der Quatsch? Hä? Eröffnest du einen Sexshop?
2: Und du hebst ab bis zu den Sternen.
3: Chérie, ich komme, die wahre Geschichte von Michael Lenke aus Bayern, der zusammen mit seiner Frau Brigitte den Womanizer erfunden hat. Das erfolgreichste Sextoy der Welt. Die Franzosen haben es verfilmt und diese Geschichte gibt es am 23. Juli, also übermorgen, im Stadtwerke Sommerkino bei entspanntem Wetter. Genau der richtige Film, um sich den abends in dieser tollen Atmosphäre im Landschaftspark anzuschauen. Und Prominenz ist anwesend, denn Rehm Kirici, die diesen Film gedreht hat und selber auch noch eine Therapeutin in diesem Film spielt, die wird selber dabei sein und den Film auch noch allen Fans an dem Abend vorstellen. Also, Tickets noch schnell besorgen, reinklicken auf Stadtwerke Sommerkino und dann, Chérie, ich komme übermorgen Abend genießen.

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0: Madonna meets ABBA und Hang Up an eurem Dienstagnachmittag hier mit uns um 3:30.
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0: Wer mit einer digitalen Dauer- oder auch Tageskarte zum MSV fährt, der muss sich auf eine Änderung einstellen. Julia Wegner aus unseren Nachrichten. Die DVG führt jetzt ein digitales Kombi-Ticket ein.
2: Für jedes Heimspiel müssen Fans mit einem digitalen Ticket künftig zusätzlich einen kostenlosen digitalen Fahrschein erstellen und herunterladen. Das gilt für digitale Dauerkarten und Karten, die zu Hause ausgedruckt werden. Erst dann können Bus und Bahn im VRR wie gewohnt kostenlos für die An- und Abreise genutzt werden. Hintergrund ist eine technische Umstellung beim Kombi-Ticket.
0: Bei klassischen Papiertickets ändert sich aber erstmal nichts.
2: Wer seine Tageskarte im Zebra-Shop oder an einer Vorverkaufsstelle kauft oder eine klassische Plastikkarte als Dauerkarte besitzt, kann diese weiterhin direkt als Fahrschein im VRR nutzen. Der zusätzliche digitale Fahrschein ist nur für Besitzer digitaler Tickets nötig. Eine Anleitung zum neuen digitalen Kombi-Ticket findet ihr aber auch bei uns im Studioblog auf radioduisburg.de.
0: Und jetzt noch weitere Meldungen.
2: In Alt-Homberg hat die Polizei ein alkoholisiertes Paar gestoppt, das mit dem Auto unterwegs war. Ein Zeuge hatte beobachtet, wie die beiden augenscheinlich stark alkoholisiert in das Fahrzeug gestiegen und losgefahren sind. Als die Polizei den 55-jährigen Fahrer kontrollieren wollte, reagierten er und seine Beifahrerin aggressiv und leisteten Widerstand. Beide kamen ins Polizeigewahrsam. Der Landschaftsverband Rheinland zahlt sich für Duisburg aus. Im vergangenen Jahr sind rund 330 Millionen Euro aus LVR-Mitteln nach Duisburg geflossen, überwiegend für Menschen mit Behinderung. In den beiden Duisburger LVR-Förderschulen werden rund 340 Kinder und Jugendliche unterrichtet. Weitere 242 werden in der Frühförderung betreut. Und im Duisburger Hafen entsteht auf der Mercator-Insel eine rund 200 Quadratmeter große Videowand. Sie soll historische Aufnahmen aus der Hafengeschichte zeigen. Rechtzeitig zum Ruhrotter Hafenfest am 21. August sollen dann die ersten Bilder laufen.
0: Danke, Julia.
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0: Ja, der Sommer mit ganz entspannten Temperaturen. 23 Grad haben wir es jetzt hier bei uns in der Innenstadt. Da ist auch dann Schluss für heute. Mehr kommt nicht. Aber dazu ein entspannter Himmel mit harmlosen Wolken. Also trocken durch den Nachmittag in Richtung Feierabend. Abend hier in Duisburg. Und das ist der Radio Duisburg Verkehrsservice mit der A3 Richtung Oberhausen. Zwischen Wedau und Oberhausen-Lierich 4 Kilometer Stau, knappe Viertelstunde plus an dieser Stelle. Und damit sind wir auch schon durch. Das ist ganz entspannt heute. Auch auf der A59 Stop and Go, aber das dauert keine 5 Minuten und das ist eher selten.
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0: Mit uns durch den Dienstag. Schön, dass ihr dabei seid. Ich bin Jens Vossen. Für viele Familien geht's in die Ferien oder manche sind schon auf dem Weg dahin oder angekommen. Und dann in den Ferien, ja, wie viel Handyzeit gönne ich denn meinen Kids? Was ist erlaubt? Was ist angebracht? Unser Thema gleich in gut 10 Minuten hier

0: Ah, das ist einfach lässig. Gute Stimmung.
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0: Wenn man diesen Titel in den vergangenen Wochen gehört hat, ist immer kurz danach ein Fußballspiel losgegangen. Das ist jetzt erstmal wieder Geschichte, aber der Song bleibt von Shakira, Die, Die. Euch einen schönen Dienstagnachmittag mit Radio Duisburg. Ferienzeit in der Stadt, in NRW und in großen Teilen von Deutschland. Und viele sind jetzt in den Bergen oder am Meer oder am Campingplatz und wollen mit der Familie mal eine gescheite, entspannte Auszeit verbringen. Aber die Kids haben ja manchmal so ihren eigenen Willen. Vor allen Dingen das, was sie von zu Hause mitbringen, das beschäftigt sie sehr. Nämlich das Handy. Wie viel Handyzeit soll man den Kids denn im Urlaub so zugestehen? Und wir haben bei unserer Umfrage mal festgestellt, es gibt offenbar klare Regeln. Klappt das denn auch?
1: Das geht. Die kriegt es erst gar nicht. Dann gibt es die Diskussion weniger.
2: Handy kommt auf den Kühlschrank drauf oben. Da kommt da keiner dran. Und ich habe meine 6 Wochen Sommerferien ohne Fernseher verbracht.
3: Komplett sperren, einsperren das Handy in Tresor.
4: Wenn wir das sagen, das Handy kommt weg, dann kommt das Handy weg.
5: Das ist eigentlich Standard bei uns, dass wir sagen, tritt mal ein bisschen auf die Bremse. Aber zum Thema Handy finde ich gut, dass es das heute gibt. Weil ich hätte es mir damals gewünscht, mit den Freunden aus der Schule in Kontakt zu bleiben.
0: Auch wir haben damals Briefe geschrieben. War immer spannend, wenn wir im Urlaub einen Brief von zu Hause ankamen. Von wem stammt er? Spannend, spannend. Man kriegte ja einfach nicht direkt eine Reaktion. Es war eine andere Zeit. Heute muss man Klatsch und Tratsch und das auch im Urlaub teilen. Aber hoffentlich dann ohne Streit ums Handy. Überlegt mal, wie ihr das so macht und schickt mir gerne eine WhatsApp zu diesem Thema. Es geht entspannt mit den 90ern weiter. Durch diesen Dienstag, Listen to Your Heart bei Radio Duisburg.

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1: Mit Christian Böder. Guten Tag. Es sind schon erschreckende Zahlen, die Bundesinnenminister Dobrindt am Vormittag in Berlin vorgestellt hat. Mehr als 17.000 Fälle sexueller Gewalt gegen Kinder wurden im vergangenen Jahr registriert. Das ist ein deutlicher Anstieg im Vergleich zu den Zahlen von vor 5 Jahren. Dazu wird von einem hohen Dunkelfeld ausgegangen. Danny Hopper aus dem News-Team. Das jetzt vorgelegte Lagebild zeigt auch, dass immer mehr Fälle online begangen werden.
2: Ja, im Bericht wird zum Beispiel Cybergrooming angeführt, also das gezielte Ansprechen von Minderjährigen im Internet durch Erwachsene über Social-Media-Plattformen oder Online-Games. Fast jeder Dritte zwischen 14 und 17 Jahren sei davon betroffen, heißt es. Ein weiteres Phänomen ist Sextortion. Das ist eine Erpressungsmethode im Internet, bei der Täter damit drohen, intime Bilder oder Videos des Opfers zu veröffentlichen. Das nimmt gerade drastisch zu und deshalb sagt auch die Bundesbeauftragte gegen sexuellen Missbrauch von Kindern und Jugendlichen Klaus, das Lagebild könne das tatsächlich Ausmaß der sexuellen Gewalt, der Jugendliche im Netz jeden Tag ausgesetzt sein, nicht ansatzweise abbilden. Dazu kommt dann oft noch der Einsatz von KI. Und deshalb fordert Bundesinnenminister Dobrindt die Speicherung von IP-Adressen, um Täter besser zu identifizieren und verfolgen zu können.
1: Vielen Dank, Danny. Und hier haben wir weitere Nachrichten in der Zusammenfassung. Und da bleiben wir auch bei Bundesinnenminister Dobrindt. Der hat sich offen gezeigt für geplante Alkoholverbote an allen 5.400 Bahnhöfen in Deutschland. Allerdings gäbe es noch Fragen, über die er mit Bahnchefin Palla sprechen wolle, sagte er in Berlin. Dobrindt hält vor allem die Durchsetzung des Verbots für problematisch. Die Bahn will schon im Herbst das Trinken von Alkohol auf Bahnsteigen und in Bahnhofshallen verbieten. Das UN-Menschenrechtsbüro warnt vor einer wachsenden Zahl von zivilen Opfern bei russischen Drohnenangriffen in der Ukraine. Auffällig sei, dass immer mehr Drohnen genutzt werden, die über Videobrillen gesteuert werden, sagte die Leiterin des Büros in der Ukraine, Bell. Insgesamt seien durch russische Angriffe in der ersten Jahreshälfte über ein Drittel mehr Menschen getötet oder verletzt worden als in der ersten Hälfte des vergangenen Jahres. Die Polizei hat im Landkreis Würzburg einen 20-jährigen Syrer festgenommen, der einen 65-jährigen Mann angegriffen und schwer verletzt haben soll. Polizei und Staatsanwaltschaft gehen von einem islamistischen oder antisemitischen Motiv aus, denn das Opfer trug zum Tatzeitpunkt eine Israel-Flagge am Revers. Ermittelt wird nun wegen versuchten Mordes. Bei vielen Menschen in Deutschland sitzt das Geld nicht mehr so locker. Aber deswegen auf den Urlaub verzichten, das kommt für jeden Vierten überhaupt nicht in Frage. Das ist ein Ergebnis einer YouGov-Umfrage für die Teambank. Fast jeder Fünfte plant demnach sogar im nächsten Jahr mehr als 2.000 Euro für den Urlaub auszugeben. Gespart wird dagegen eher abseits von Reisen im Alltag, zum Beispiel beim Restaurantbesuch. Mehr als jeder Vierte will seltener essen gehen. Das liegt vor allem an den gestiegenen Preisen. Stattdessen wollen viele lieber selber kochen, auch mit hochwertigen Zutaten. Bei den Jüngeren stehen außerdem Sport- und Streamingdienste ganz oben auf der Liste der Dinge, auf die sie nur ungern verzichten würden. Und das waren die Nachrichten mit Christian Böder.
3: Danke, Christian.
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3: Schauen wir auf den Feierabend, dann bleibt das entspannt und locker bewölkt, trocken. 23 Grad aktuell. Morgen zur Wochenmitte starten wir erstmal mit vielen dichten Wolken. Da kann es tatsächlich auch mal den ein oder anderen kleinen Schauer bringen. Auch morgen Nachmittag meist dicht bewölkt und ein bisschen nass. Zum Abend hin dann wieder trocken und ein paar Auflockerungen. Und das alles morgen dann wieder bei kühleren Werten, so um die 20, 22 Grad. Das ist der Radio Duisburg Verkehrsservice. Die A3 Richtung Oberhausen zwischen Wedau und Oberhausen-Lierich. Noch 4 Kilometer Stau und eine Viertelstunde plus. Und auf der A59 Richtung Dienstlaken zwischen Zentrum und Meiderich gerade mal 1 Kilometer und etwas mehr als 5 Minuten an dieser Stelle plus. Allen unterwegs, eine gute Fahrt, wenn im Idealfall schon in den Feierabend.
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3: Ja, egal welcher Weg und wohin, da sind wir gerne dabei. Euch einen schönen Dienstagnachmittag mit uns. Ich bin Jens Wassen. Hallo Duisburg.

0: Die frühen 2000er, da war Rihannas Karriere gerade so am Start. Und Umbrella zusammen mit Jay-Z. Euch einen schönen Dienstag hier mit Radio Duisburg.
1: Wir haben jetzt eine wunderbare neue, nagelneue Bullbahn. Schön im Grünen, direkt neben dem Kinderspielplatz. Wunderbare Ecke, wo man sich zusammentreffen kann, wo man neue Leute kennenlernen kann. Ist eigentlich auch so ein Treffpunkt für den Ort.
0: Ja, was tun in den Sommerferien, wenn man hier mal einfach ein bisschen zu Hause bleiben möchte? Und gerade haben wir es schon gehört, eine Runde Bull und zwar in Hockingham. Das geht bei Dietmar und Dietmar vom Bürgerverein. Die haben dafür gesorgt, dass auf dem Hockinger Markt eine ganz neue Anlage gebaut wird.
2: Ich habe ganz viele Menschen hier schon kennengelernt, die ich gar nicht kennengelernt hätte. Wie gestern zum Beispiel Sven und seinen Vater. Sven kommt dann für sich von der anderen Rheinseite. Ich habe diese drei muslimischen Frauen kennengelernt hier, die mit uns gespielt haben. Wir haben ein indisches Ehepaar, ein junges, die kommen jetzt. So, da heißt du, kriegst Menschen zusammen.
0: Also ihr merkt schon, da geht's nicht nur ums reine Spiel, um den Wettbewerb, da kommt man auch einfach hin, da quatscht man und man, ja, ist richtig, wenn man neue Leute kennenlernen möchte und die findet man da. Und wenn ihr jetzt sagt, ich hab doch keine von diesen teuren Buhlkugeln, diese bunten Dinger, die man am Strand benutzt hat, die kann man da auch mit hinnehmen.
1: Das kann jeder machen und das, tatsächlich gab es eine Diskussion hier schon von den Leuten, die hier gespielt haben, ob welche Kugeln man denn dafür wirklich braucht, ob das die professionellen Kugeln sind oder auch einfache Boccia-Kugeln gehen. Und natürlich gehen auch einfache Boccia-Kugeln, mit denen kann man auch spielen, keine Frage. Die explodieren auch nicht.
0: Ja. Nee, das kann mir auch noch dran erinnern. Am Strand haben die niemals irgendwelche fiesen Sachen angerichtet. Also, Lust auf die neue Bullbahn zu finden am Hockinger Markt, da könnt ihr den ganzen Tag kostenlos spielen. Wie gesagt, einfach nur die Kugeln, egal wie bunt die sind, mit hinbringen. Und dann viel Spaß. Radio Duisburg, ganz genau 4:15. Neue Musik jetzt von Isaac bei uns. 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

0: Ab in den Feierabend. Schönen Dienstag um 16:30.
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0: Und die gibt's jetzt für euch mit Julia Wegner.
2: Guten Tag. Vor dem Landgericht Duisburg hat heute der Prozess gegen einen 61-jährigen Mediziner aus Essen begonnen. Die Staatsanwaltschaft wirft ihm 96 Fälle des sexuellen Missbrauchs unter Ausnutzung eines Therapieverhältnisses vor. Der Arzt soll zwischen 2019 und Ende 2023 als damaliger Chef der Kinder- und Jugendpsychiatrie des Bertha-Krankenhauses in Rheinhausen drei damals 16-jährige Patientinnen während ambulanter Therapiesitzungen missbraucht haben. Am ersten Verhandlungstag hat das Gericht nur die Anklage verlesen. Der Angeklagte will sich nach Angaben seines Verteidigers erst Anfang September äußern. Der 10. Castortransport mit hochradioaktivem Atommüll rollt durch Duisburg. Der BUND hält deshalb morgen ab 22.30 Uhr eine Mahnwache auf der Rheindeichstraße in Baal ab. Die Transporte führen über die A42 mitten durch dichte Wohngebiete. Insgesamt sind 152 Fahrten von Jülich nach Ahaus geplant. Ein Klageverfahren des BUND NRW ist noch anhängig. Und MSV-Fans mit einem Online-Ticket brauchen für Heimspiele künftig zusätzlich ein kostenloses digitales Ticket für Bus und Bahn. Die Eintrittskarte allein gilt nicht mehr automatisch als Fahrschein. Das Kombi-Ticket können Fans mit der Barcode-Nummer ihres Tickets herunterladen. Dafür müssen sie das Spiel auswählen und ihre Kontaktdaten angeben. Tageskarten aus dem Zebra-Shop und physische Dauerkarten gelten aber weiterhin direkt als Fahrschein. Die genaue Anleitung zum Kombi-Ticket findet ihr auch im Studioblog auf radioduisburg.de.
0: Danke dir.
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0: Der Feierabend ist entspannt und trocken, wenn auch nicht brüllend warm. Dafür war es heute tagsüber noch nicht warm genug. Aber wir schauen mal morgen auf den Mittwoch. Ja, da knickt die Woche so ein bisschen ein. Da starten wir schon mit vielen dichten Wolken und einzelnen Schauern. Und auch über den Tag verteilt bis zum Nachmittag hin bleibt das eher dicht bewölkt mit weniger Sonne und dem einen oder anderen Schauer. Erst morgen Abend dann wieder trockener mit ein paar Auflockerungen und ein wenig Sonne. Und morgen ist es dann auch wieder frischer mit höchstens 22 Grad. Der Radio Duisburg Verkehrsservice, die A3 in Richtung Oberhausen, zwischen Wedau und Oberhausen-Lierich, 4 Kilometer plus eine Viertelstunde. Auf der A52, nee Quatsch, die brauchen wir gar nicht, die 59, so, ja, wer hat denn die 52 hier reingeschrieben? 59 Richtung Dienstlaken, da sind wir richtig, zwischen Zentrum und Meidericht ist aber nur 1 Kilometer und 5 Minuten plus. Kollegin Julia und ich haben hier gerade auch schon rausgeguckt auf die 59 und gesagt, dass da um die Uhrzeit die Autos so schnell fahren können, es müssen Ferien sein. Ja, genießt das.
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0: Mit Jens Vossen. Tag Duisburg. Hier ist Frau Kelsey, oder?
4: Hey, it's Taylor Swift.
0: Ah, ja.
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0: Ja, ich kann mir vorstellen, bei den ganz, ganz großen Fußballfans ist nach Sonntagabend erstmal jetzt eine große Leere eingekehrt. Hat man sonst möglicherweise sich jeden Tag 1, 2 bis 3 Spiele angeschaut, ist jetzt nichts mehr. Und bis die Bundesliga losgeht, muss man die Zeit irgendwie überbrücken. Aber es gibt ja auch noch andere Sportarten. Jetzt reden wir über eine Sportart. Gut, man hört nicht allzu oft davon, dass das jemand macht. Kollege Benedikt Hauswirt ist bei mir. Für Kinder gibt's aber morgen einen Schnuppertag im, Achtung, Ultimate Frisbee.
1: Ja, und zumindest so grob kann ich erklären, worum es geht. 2 Teams spielen gegeneinander und versuchen durch Passen eine Frisbee in die gegnerische Endzone zu bringen. Und dafür gibt es dann Punkte. Und für Kinder von 8 bis 14 bietet der PSV Duisburg morgen eben ein Probetraining auf der Anlage an der Futterstraße an. Von 17 bis 18 Uhr könnt ihr den Sport da ausprobieren, einfach Sportklamotten mitbringen und dann kann's losgehen. Und das Probetraining ist natürlich kostenlos.
0: Dankeschön, Bene. Ultimate Frisbee, einfach mal in den Ferien ausprobieren. Am besten vorher einfach mal beim PSV anmelden. Die Kontaktdaten gibt es online.
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8 Minuten vor 5, jetzt wird's ein bisschen rummelig. Ja, Rheinkirmes in Düsseldorf noch bis zum 26. Juli. Heute Abend gibt es um 22.30 Uhr eine Drohnenshow. Das wird ja immer beliebter als Ersatz für Feuerwerk. Aber es wird trotzdem auch in diesem Jahr in Düsseldorf wieder ein Feuerwerk geben. Trotz des Unfalls aus dem vergangenen Jahr. Dieses Mal am kommenden Freitag, am 24. Juli. Erst mit Drohnenshow noch vorneweg um 22.15 Uhr. Danach dann das Feuerwerk. Heute nur die Drohnen. Am Freitag noch die Raketen mit dabei. Viel Spaß. Der Feierabend mit Radio Duisburg. Euch einen schönen Dienstag. Jetzt mit den 80ern und die Cutting Crew. Died in Your Arms.

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1: Mit Christian Böder, guten Tag. Weil er sein Kind hat von einer Leihmutter in den USA austragen lassen, musste Jens Spahn von seinem Posten als Fraktionschef der Union zurücktreten. In dem Zusammenhang wird jetzt immer mehr über das Thema Leihmutterschaft in Deutschland diskutiert. In Deutschland ist es verboten, gegen Bezahlung über eine andere Frau ein Kind austragen zu lassen. In anderen Ländern sieht das anders aus. Sarah Heinz aus dem News-Team, die Meinungen innerhalb der Bevölkerung gehen da sehr weit auseinander.
2: Ja, das hat jetzt auch eine INSA-Umfrage im Auftrag der BILD gezeigt. Demnach halten 39% der Deutschen das Verbot für richtig, 41% sind dagegen. Auch in der Politik gehen die Meinungen auseinander. CDU-Bildungsministerin Prien sagte, sie könne zwar nachvollziehen, dass Paare ohne Kinder nach Möglichkeiten im Ausland schauen würden. Die CDU lehne eine Leihmutterschaft aber weiterhin ab. Grünen-Fraktionschefin Hasselmann hat dagegen gefordert, das Thema im Parlament nochmal neu anzugehen. Und auch der Deutsche Ethikrat sagt, es sei völlig offen, über das Thema zu sprechen. Auch wenn es moralisch sehr komplex ist.
1: Was sind denn die Argumente auf beiden Seiten?
2: Das offensichtlichste Argument dafür ist, dass kinderlosen Paaren so der Kinderwunsch erfüllt werden könnte. Davon würden Menschen in gleichgeschlechtlichen Beziehungen profitieren, aber auch Frauen, die aus medizinischen Gründen keine Kinder bekommen können. Außerdem würden wir uns weniger von anderen Ländern abhängig machen und könnten so auch sicherstellen, dass die Rahmenbedingungen für eine Leihmutterschaft bei uns optimal sind. Ein Hauptargument dagegen ist vor allem das Geld. Frauen würden demnach gegen Bezahlung körperlich ausgebeutet werden und Kinder gekauft, so die Gegenstimmen. Und eine Leihmutter könnte nach der Geburt vor emotionalen Herausforderungen stehen, wenn sie ihr Kind weggibt.
1: Vielen Dank, Sarah. Und hier haben wir weitere Nachrichten in der Zusammenfassung. Rund 3 Wochen nach den tödlichen Schüssen in Stade hat der Tatverdächtige Selbstmord begangen. Der 45-jährige Türke sei in seiner Einzelzelle in der Justizvollzugsanstalt Bremervörde tot aufgefunden worden, heißt es aus dem niedersächsischen Justizministerium. Der Mann soll in einer Jugendhilfeeinrichtung 6 Beschäftigte der Einrichtung und des Jugendamtes erschossen haben. Hintergrund der Tat war mutmaßlich ein Sorgerechtsstreit. Deutschland will künftig mehr Gas und Wasserstoff aus Aserbaidschan einkaufen. Das hat Kanzler Merz bei einem Treffen mit dem aserbaidschanischen Präsident Aliyev in Berlin angekündigt. Merz beglückwünschte ihn auch zum Friedensvertrag, den Aserbaidschan im vergangenen Jahr mit dem Nachbarn Armenien geschlossen hatte. Die beiden Länder streiten sich seit langer Zeit um die Grenzregion Bergkarabach. Hausbesitzer können wieder Zuschüsse bei der staatlichen Förderbank KfW beantragen, wenn sie ihre Heizungen austauschen wollen. Die Bundesförderung für effiziente Gebäude sei angelaufen, heißt es von dort. Für die Anschaffung und den Einbau von Wärmepumpen oder ähnlichen klimafreundlichen Heizungen gibt es ab jetzt aber weniger Geld vom Staat. Grund ist, dass die Bundesregierung sparen will. Bei der Förderung wird deshalb mehr sozial gestaffelt. Familien und Menschen mit geringem Einkommen sollen mehr unterstützt werden. Haushalte mit mittleren und höheren Einkommen bekommen im Gegenzug weniger Geld. Das waren die Nachrichten mit Christian Böder.
3: Dankeschön.
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3: So, der Feierabend ist freundlich und vor allen Dingen trocken, noch mit einer guten Portion Sonne und das bei Temperaturen so um die 22 Grad. Ja, morgen geht diesem entspannten Sommer noch ein bisschen mehr die Puste aus. Das merken wir schon zum Start in den Tag. Viele Wolken und gelegentlich ein bisschen Regen. Und auch zum Nachmittag hin ist das erstmal nicht viel anders. Überwiegend dichte Wolken und stellenweise ein bisschen Laster draußen. Das wird erst morgen Abend ein bisschen besser und trockener mit Auflockerungen. Höchstwerte morgen nur so bei schlappen 20 bis 22 Grad. Na denn, der Radio Duisburg Verkehrsservice A3 Richtung Oberhausen, zwischen Wedau und Oberhausen-Lierich 4 Kilometer Stau, etwas mehr als 10 Minuten plus, und auf der A59 Richtung Dienstlaken, da dauert es 5 Minuten länger, zwischen Zentrum und Meiderich 1 Kilometer. Alles ganz entspannt und euch eine gute Fahrt.
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3: Mit Jens Vossen, schönen Dienstag, Feierabend, und jetzt ist sie wieder da. Eure Stunde, deine Hits heißt unsere Aktion in diesem Sommer nachmittags zwischen 17 und 18 Uhr und auch vormittags zwischen 9 und 10 ist das die Stunde für eure Hits, für eure Wunschtitel rund um den Sommer, aber auch rund um andere tolle Erinnerungen, die ihr mit diesen Titeln verbindet. Denn, sind wir mal ehrlich, ne, Musik ist wie ein Geschichtsbuch. Irgendein toller Titel verbindet einen mit mit irgendeinem tollen Ereignis aus der Vergangenheit oder auch aus vor ein paar Tagen erst. Keine Ahnung. Diese Titel wollen wir gerne spielen für euch in dieser Stunde. Das heißt, wir müssen sie aber wissen. Sagt uns oder schreibt uns über das Formular auf radioduisburg.de, welchen Titel ihr gerne hören wollt und welche spannende Geschichte dahinter steckt. Sei es die Liebe, sei es die Trennung, sei es irgendein toller Urlaub. Es gibt so viele Gelegenheiten, die man mit Musik verbindet. Also Formular ausfüllen, ab an uns schicken und dann seid ihr mit der Story im Radio oder nutzt auch unsere WhatsApp-Hotline und schickt uns gerne eine Sprachnachricht dazu. Wir sind gespannt, was hier auf die Antenne kommt.

0: Scheint eine Nachteule zu sein. Michael Schulte, 5 a.m., das ist 5 Uhr nachts. Jetzt haben wir 4:15 nachmittags. Das ist euer Feierabend bei Radio Duisburg und der gehört euch und euren Hits. Dein Sommer, deine Hits, so ist das Motto. Wir spielen eure Wünsche und wollen die Geschichte dazu hören. Und das geht ganz einfach über unser Formular auf radioduisburg.de. Und dann schickt ihr es an uns und dann können wir telefonieren und ein bisschen quatschen über den Titel, den ihr hören wollt und warum das so ist. Oder ihr schickt uns vorab einfach schon mal eine WhatsApp-Sprachnachricht. Das geht natürlich auch. So, jetzt geht's hier um Marion aus Marxloh. Marion aus Marxloh hat sich Puff Daddy, I'll Be Missing You gewünscht. Das Ding, das so ein bisschen Every Breath You Take von The Police covered und sampled. Und Marion sagt uns, was der Hintergrund dieses Musikwunsches ist.
1: Ja, weil bei diesem Lied ich meinen Mann damals in Duisburg-Walsum im Topaz kennengelernt habe und wir dann darauf geknutscht haben. Und das ist dann eben halt unser Song gewesen, also geblieben, mehr oder weniger. Wir haben dann geheiratet und das war dann auch unser Hochzeitstanzsong. Das war eine wunderschöne Hochzeit. Es war wirklich richtig toll.
2: Er weiß, dass ich ihn liebe über alles, also.
0: Perfekt. Ehe scheint noch zu halten. Es war eine tolle Hochzeit und Musik macht einiges aus. Ja, Lieder, zu denen man geknutscht hat, da wird euch doch bestimmt auch noch was einfallen. Erster Kuss, schlimmster Kuss, bester Kuss und was lief dazu? Lasst uns das wissen, lasst uns an der Geschichte teilhaben und auch an der Musik. Für Marion aus Marxloh, Puff Daddy, I'll Be Missing You.

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0: der Dienstagfeierabend um 17:30.
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0: Vor dem Landgericht hier bei uns in Duisburg läuft seit heute ein Prozess, der für großes Entsetzen sorgt. Julia Wegner aus unseren Nachrichten. Angeklagt ist da ein ehemaliger Chefarzt aus Essen.
2: Die Staatsanwaltschaft wirft dem 61-Jährigen insgesamt 96 Fälle des sexuellen Missbrauchs unter Ausnutzung eines Therapieverhältnisses vor. Der Mediziner soll zwischen 2019 und Ende 2023 als damaliger Leiter der Kinder- und Jugendpsychiatrie des Bertha-Krankenhauses in Rheinhausen 3 damals 16-jährige Patientinnen während ambulanter Therapiesitzungen missbraucht haben.
0: Zum Auftakt des Prozesses ging es ja zunächst um die formalen Punkte.
2: Am ersten Verhandlungstag hat das Landgericht Duisburg ausschließlich die Anklage verlesen. Nach Angaben seines Verteidigers will sich der Angeklagte erst Anfang September zu den Vorwürfen äußern. Ein Urteil wird deshalb voraussichtlich noch einige Zeit auf sich warten lassen.
0: Und jetzt noch weitere Meldungen.
2: In Alt-Homberg hat die Polizei ein alkoholisiertes Paar gestoppt, das mit dem Auto unterwegs war. Ein Zeuge hatte beobachtet, wie die beiden augenscheinlich stark alkoholisiert in das Fahrzeug gestiegen und losgefahren sind. Als die Polizei den 55-jährigen Fahrer kontrollieren wollte, reagierten er und seine Beifahrerin aggressiv und leisteten Widerstand. Beide kamen ins Polizeigewahrsam. Der Landschaftsverband Rheinland zahlt sich für Duisburg aus. Im vergangenen Jahr sind rund 330 Millionen Euro aus LVR-Mitteln nach Duisburg geflossen, überwiegend für Menschen mit Behinderung. In den beiden Duisburger LVR-Förderschulen werden rund 340 Kinder und Jugendliche unterrichtet. Weitere 242 werden in der Frühförderung betreut. Und im Duisburger Hafen entsteht auf der Mercator-Insel eine rund 200 Quadratmeter große Videowand. Sie soll historische Aufnahmen aus der Hafengeschichte zeigen. Rechtzeitig zum Ruhrotter Hafenfest am 21. August sollen die ersten Bilder laufen.
0: Danke dir.
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0: Ja, Rasen, der grün ist, den haben wir nicht mehr in unserer Stadt nach dem Wetter. Und ein bisschen Regen täte ja allen mal gut. Kann es morgen geben. Wahrscheinlich wird es nicht ausreichen. Der Mittwoch startet mit vielen dichten Wolken und dem einen oder anderen Schauer. Und auch morgen Nachmittag sind aus den überwiegend dichten Wolken immer noch mal ein paar Schauer zu erwarten. Das wird dann erst morgen Abend trockener mit ein bisschen mehr Sonne. Also unterm Strich wird es morgen eher so ein wechselhafter Tag. Und auch ein bisschen kühler mit Höchstwerten zwischen 20 und 22 Grad. Und der Radio Duisburg Verkehrsservice auf der A3 Richtung Oberhausen. Noch 2 Kilometer Stau zwischen Wedau und Oberhausen-Lierich. Das dauert gut 10 Minuten länger. Und auf der A59 sind es noch 5 Minuten zwischen Zentrum und Meiderich. 1 Kilometer Stau dort in Richtung Dienstlaken. Habt eine gute Fahrt.
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0: Mit Jens Vossen und mit den 90ern und Donna Louis.

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0: Auch schon wieder 3 Jahre her, dass das Ding uns durch den Sommer begleitet hat. Cyril und Stumbling In, die Coverversion von Chris Norman und Susie Quattro aus den 70er Jahren, also vor 3 Jahren nochmal gecovert. Und die Helene Fischer und Florian Silbereisen-Fans, die haben da nochmal was gecovert und freuen sich auf Kaffee und Wein. Ja, so kann's gehen. So, wir bleiben im Nostalgie-Modus im Feierabend und in eurer Stunde. Dein Sommer, deine Hits entführt uns jetzt ins Jahr 1982. Da gab es auch ab dem Sommer Richtung Herbst einen Überhit, der uns wochenlang auf Platz 1 der Charts nicht nur bei uns in Deutschland begleitet hat. Eine Nummer, die sich gewünscht wurde in unserer Aktion. Deshalb nochmal schnell erklärt, wie es funktioniert. Ihr habt einen tollen Titel, der euch nur die schönsten Erinnerungen und einen Schauer über den Rücken laufen lässt, wenn ihr ihn hört. So ähnlich jedenfalls. Dann wollen wir den Titel für euch spielen und natürlich wissen, welche Geschichte dahinter steckt. Und das machen wir jetzt immer zwischen 17 und 18 Uhr und morgens oder vielmehr vormittags zwischen 9 und 10. Da habt ihr die Gelegenheit, euch die Titel zu wünschen und das geht über unser Formular. Das findet ihr bei uns im Netz auf radioduisburg.de bei den Aktionen. Ist sofort auf der Startseite zu sehen. Dein Sommer, deine Hits. Ausfüllen, abschicken. Dann rufen wir vielleicht zurück und quatschen ein bisschen über den Titel. Also ganz einfache Geschichte. Geht auch als WhatsApp-Sprachnachricht. So, und jetzt zu Sieg Linde aus Rheinhausen und ihrem Wunsch.
1: Von den FR David Wirth und meine Schwester, die er damals geheiratet hat, da wurde das Lied gespielt. Und ich höre das immer wieder gerne. Und so auf Feiern und so, da wird das schon mal gespielt oder bei Radio Duisburg. Ja, was schöne Musik war das, ne?
0: Ja, der FR David, wie man ihn aus französischer Sicht ausspricht, weil da kommt er her und hatte diese Nummer 1982 fast weltweit in den Charts. Und damit tritt er auch heute immer noch gerne auf. Sieg Linde. Auf geht's, kleinen Disco-Fox zum Feierabend.

Gleich 6:08, da haben wir doch bis hierhin auch den Dienstag ganz gut rumbekommen. Wer noch ein bisschen Arbeit vor sich hat oder noch andere Dinge tun muss, bekommt das entspannt hin und dann einen schönen Feierabend. Markus Steinacker gleich hier nach 18 Uhr. Ich bin Jens Vossen, das sind noch die Vorne und Blondes aus den 90ern, What's Up? Und damit bis morgen, ciao.

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1: Mit Christian Böder, guten Tag. Im vergangenen Jahr hat es wieder mehr Missbrauchsfälle an Kindern und Jugendlichen gegeben. Das zeigt ein neuer Bericht des Bundeskriminalamtes. Die deutliche Mehrheit der Opfer war weiblich, die meisten Täter erwachsene Männer. Sarah Heinz aus dem News-Team, in vielen Fällen kannten sich Opfer und Täter schon vor der Tat.
2: Ja, das war bei mehr als der Hälfte der Missbrauchsfälle so. Knapp jeder fünfte Missbrauch fand vergangenes Jahr zum Beispiel innerhalb der Familie statt. Mehr als jeder vierte im Freundes- oder Bekanntenkreis. Insgesamt wurden bundesweit über 18.300 Fälle des sexuellen Missbrauchs von Kindern und Jugendlichen erfasst. Das sind über 800 mehr als im Jahr davor. Etwa 4.500 aller Missbrauchsfälle wurden außerdem bei uns in NRW registriert. Wichtig ist bei den Zahlen immer zu sagen, sie spiegeln nur das sogenannte Hellfeld wider. Die Polizei rechnet neben den bekannten Zahlen mit einer sehr großen Dunkelziffer.
1: Dass die Fallzahlen wieder gestiegen sind, liegt ja vor allem an den Delikten, die immer mehr im Internet stattfinden.
2: Ja, immer mehr Taten werden online begangen. Fast jeder dritte Jugendliche zwischen 14 und 17 Jahren war schon mal von Cybergrooming betroffen. Außerdem werden immer mehr Minderjährige im Netz bedroht oder sexuell erpresst, zum Beispiel mit intimen Bildern oder Videos. Dabei und auch bei Kinder- und jugendpornografischen Inhalten könnte die Nutzung von KI eine Rolle spielen. Echt wirkendes Material kann inzwischen nämlich über wenige Klicks generiert werden. Innenminister Dobrindt sagte mit Blick auf die Zahlen, dass wir unsere Kinder noch besser schützen müssten, vor allem online. Brauche wirksame Instrumente wie eine IP-Adressenspeicherung, um die Täter zu identifizieren, zu verfolgen und den Missbrauch zu beenden.
1: Vielen Dank, Sacha. Und hier haben wir weitere Nachrichten in der Zusammenfassung. Für mehr Sicherheit und weniger Gewalt an den deutschen Bahnhöfen will die Bahn das Trinken von Alkohol auf den Bahnsteigen und in Bahnhofshallen verbieten. Die neue Regelung soll bis Mitte Oktober in allen Bahnhöfen in Deutschland umgesetzt werden, heißt es vom Unternehmen. Die Gewerkschaft der Polizei und die Deutsche Polizeigewerkschaft begrüßen den Schritt. NRW hat bisher 35 Millionen Euro gezahlt, um die afrikanische Schweinepest in Südwestfalen zu bekämpfen. Bisher ist die Krankheit bei über 800 Wildschweinen nachgewiesen worden, heißt es in einer Antwort von Landwirtschaftsministerin Gorissen auf eine Anfrage der SPD-Landtagsfraktion. Der Golfstaat Kuwait hat dem Iran vorgeworfen, den vierten Tag in Folge wieder Kraftwerke und Entsalzungsanlagen für Meerwasser beschossen zu haben. Auch Bahrain meldet erneut iranischen Beschuss, ebenso wie Jordanien. In allen drei Ländern haben die USA Soldaten stationiert. Seit nunmehr knapp 7 Wochen ist die Nordbrücke in Bonn gesperrt und das Verkehrschaos in und um die Stadt scheint sich seitdem nur zu verschlimmern. Anfang Juli wurde der Bonner Hauptbahnhof für knapp eine Woche gesperrt. Jetzt geht es mit der Stadtbahn weiter. Ein Großteil der Wagen wird heute aus dem Verkehr gezogen. Laut den Stadtwerken Bonn wurden bei Routineuntersuchungen frühe Verschleißspuren an einigen Bauteilen gefunden. Und das müsse aus Sicherheitsgründen sofort überprüft werden. Die Stadtwerke hoffen, dass die betroffenen Bahnen in den kommenden Wochen wieder fahren können. Bis dahin helfen die Kölner Verkehrsbetriebe mit etwa 20 ihrer Stadtbahnwagen aus. Soweit die Meldungen mit Christian Böder.
3: Das Wetter. Es geht aufgelockert in den Abend und die Nacht. Dann ist es zuerst auch noch klar. Tiefstwerte zwischen 13 und 8 Grad. Am frühen Morgen ziehen schon Regenschauer rein und morgen ist es auch erstmal bewölkt und nass. Später lockert es auch mal auf. Dazu gibt es maximal noch 19 bis 23 Grad.
0: NRW Verkehr.
3: Die Staus ab 5 Minuten. A3 Arnheim Richtung Köln zwischen Kreuz Oberhausen und Kreuz Oberhausen West. 3 Kilometer, 6 Minuten plus. Die A4 Köln Richtung Aachen zwischen Dreieck Heumann und Kreuzköln Süd, 4 Kilometer, 10 Minuten. A40 Dortmund Richtung Essen zwischen Bochum-Hamme und Bochum-Wattenscheid, 3 Kilometer, 21 Minuten plus. Die A562 Bonn-Rheinaue Richtung Bonn-Ost zwischen Bad Godesberg und Ramersdorf, 1 Kilometer, 5 Minuten extra. Und die 565 Bonn Richtung Meckenheim zwischen Kreuzbonn-Nord und Bonn-Endenich, 1 Kilometer Stau, 8 Minuten plus. Gute Fahrt!
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3: Mit Markus Steinacker und meine Kolleginnen Laura Potting und Kim Klages sind mit dem Camper auf Tour in NRW und checken für euch die schönsten Campingplätze, Badeseen und generell Sommerlocations. Sie haben schon alles gepackt, sind schon losgedüst. Das Wichtigste haben sie aber bis jetzt noch nicht gemacht oder vergessen. Ich weiß es nicht. Der Camper, den sie da fahren, der hat noch keinen Namen. Das kann doch nicht wahr sein. Das holen wir gleich mal nach. Hört ihr hier, wie das Ding heißt, in ein paar Minuten.

0: Der Dienstagabend mit Markus Steinacker. Camping ist toll, weil voll im Trend. Jedes Jahr sind auch mehr Camper unterwegs und dieses Jahr noch einer mehr. Meine Kolleginnen Laura Potting und Kim Klages sind diese Woche auf Roadtrip durch NRW. Bis Freitag testen sie mit ihrem Wohnmobil die besten Campingplätze bei uns in NRW. Und heute sind sie auf dem Campingplatz am Wisseler See bei Kleve angekommen. Aber so richtig wohl fühlt man sich im Camper ja immer erst, wenn man auch eine gewisse Nähe zum Fahrzeug entwickelt hat. Also musste vor der Abfahrt noch eine ganz, ganz wichtige Frage geklärt werden.
1: Das Wichtigste haben wir vergessen.
2: Was denn?
1: Wir müssen dem Auto einen Namen geben.
2: Oh ja.
1: Ja. Was, wie findest du Harry?
2: Harry?
1: Harry findest du nicht
2: nee,
1: so geil.
2: Nee, wir brauchen schon was Luxuriöseres. Was? Okay. Weil der ist so schick.
1: Der ist so schick?
2: Ja.
1: Okay, willst du den Mann oder Frau? Also fühlst du dich hier, ist das so ein... Ist das ein männlicher Camper oder ein weiblicher Camper?
2: Ich finde schon eher ein weiblicher Camper.
1: Ein weiblicher Camper, okay.
3: Queen Elizabeth.
2: Nee, das ist mir zu lang. So eine Bertha.
3: Eine Bertha ist doch nicht edel. Eine Bertha.
1: Aber weißt du, was ich schön daran finde? Ich bin mal einen Camper gefahren in Kanada und den haben wir Bertie genannt.
2: Oh, und ja,
1: ich finde Bertha.
2: Lass uns Bertha.
1: Ja, das ist mein. Okay, also. Bertha ist startklar, glaube ich. Und Kim wird mir nachher beibringen, weil ich muss fahren.
2: Ja.
1: Weil mir wird beim Autofahren immer schlecht und sonst kotze ich in den Camper und das will keiner. Deswegen fahre ich. Aber ich bin das noch nie gefahren und Kim wird mir das gleich mal beibringen.
2: Ja.
1: Und dann hoffen wir, dass wir ankommen.
2: Ja.
1: Toi, toi, toi.
0: Ja, okay, also mit Bertha sind die beiden jetzt bis Freitag auf großer Campingtour quer durch NRW unterwegs. Ob Bertha sie ruhig schlafen lässt, das hören wir dann morgen früh. Dann fahren sie weiter zum nächsten Ziel, dem Eifelcamp am Freilinger See.
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0: War das herrlich. 2 Wochen mit einer Kokosnuss am Strand gelegen und im Urlaub richtig schön abgeschaltet. Und zu Hause, da haben sie in aller Ruhe die Bude leer geräumt. 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

0: Das Wetter.
1: Es wird wieder wechselhafter. Wir kommen noch meistens aufgelockert durch den Abend und in die Nacht. In der Nacht ziehen dann mehr Wolken rein und ab der zweiten Nachthälfte gibt es schon ein bisschen Regen. Das bleibt auch morgen früh erstmal so, grau und leicht verregnet. Dazu gibt es aber noch ähnliche Werte wie heute, 19 bis 23 Grad in der Spitze und morgen lockert es dann später auch mal auf.
0: NRW Verkehr.
1: Die Staus ab 4 Minuten Zeitverzug. Da haben wir die A4 Köln Richtung Aachen zwischen Kreuz Gremberg und Kreuz Köln Süd. 2 Kilometer, 4 Minuten plus. A40 Dortmund Richtung Essen zwischen Dreieck Bochum West und Wattenscheid. 1 Kilometer Stau, 8 Minuten plus. Die A562 Bonn-Rheinaue Richtung Bonn-Ost zwischen Bad Godesberg und Ramersdorf. 1 Kilometer Stau, 5 Minuten plus. Die A565 einmal von Meckenheim nach Bonn zwischen Poppelsdorf und Endenich. Dichter Verkehr und 4 Minuten plus. Und die 565 in Gegenrichtung von Bonn nach Meckenheim zwischen Kreuz Bonn-Nord und Endenich. Dichter Verkehr auch 4 Minuten plus. Gutes Durchkommen.
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1: So, wie kann das denn jetzt hier mal weitergehen? Also fußballtechnisch. Kann ja nicht sein, dass wir nach der WM jetzt gar nichts mehr im Blick haben. Haben wir auf jeden Fall. Mit unserem Sportreporter gucken wir gleich mal auf den internationalen Fußballkalender und auf den, ja, wahrscheinlich Ende der Woche als neuer Bundestrainer präsentierten Jürgen Klopp. Gleich ausführlich hier. Ich bin Markus Steinacker. Schönen Abend euch.

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0: Der Dienstagabend und irgendwie kommen wir vom Fußball nicht los. Auch heute nicht, denn wir fragen uns, wie geht's denn eigentlich weiter? Also international und mit dem DFB-Team. Nico Hartmann aus unserer Sportredaktion, gib uns nochmal einen Überblick, wie es jetzt weitergeht im internationalen Fußballkalender.
1: Also diejenigen, die denken, jetzt muss doch für dieses Jahr mal endlich Schluss sein nach 104 Spielen bei der WM, die muss ich enttäuschen. Denn Ende August beginnt schon wieder die Bundesliga. Alle internationalen Ligen starten und diesmal gibt es nur zwei Länderspielpausen. Eine nach dem 20. September, diese dauert 3 Wochen diesmal, anders als in den vergangenen Jahren. Da findet dann die Nations League statt. Dann nochmal eine 2-wöchige Pause im November, wo die Nations League Liga-Phase abgeschlossen wird. Kommen wir gleich aus deutscher Sicht nochmal zu. Und dann folgt im März 2027 ein Jahr lang die Qualifikation für die Euro 28. Die Gruppen werden am 6. Dezember ausgelost. Dann findet die Europameisterschaft in Großbritannien statt und ein ähnliches Prozedere dann im Vorfeld der WM 2030, die in Spanien, Portugal und Marokko stattfindet.
0: Nico, Jürgen Klopp wird ja wahrscheinlich Ende der Woche als neuer Bundestrainer präsentiert werden. Wie sieht denn sein Terminkalender aus, beziehungsweise der deutschen Nationalelf?
1: Jürgen Klopp, sein Trainerteam, vielleicht auch Per Mertesacker als Sportgeschäftsführer, er ist zumindest im Gespräch. Sie hätten das erste Spiel am 24. September in den Niederlanden. Weitere Partien am 28. zu Hause gegen Griechenland, 3 Tage später gegen Serbien und am 4. Oktober schließlich in Griechenland. Ein strammes Programm, da muss er einiges vorbereiten. Das ist die Liga-Phase der Nations League. Die will er erfolgreich abschließen. Das EM-Turnier ist natürlich dann für Jürgen Klopp ein ganz besonderes in Großbritannien, in seiner alten Wahlheimat. Und da soll möglichst schon der Kloppsche Vollgasfußball zu sehen sein. Bei der WM 2030 dann sowieso.
0: Der Fußballkreisel dreht sich also weiter. Jetzt wissen wir auch wie. Vielen Dank an Nico Hartmann aus unserer Sportredaktion.
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1: Mit Christian Böder, guten Abend. Im Urlaub mal völlig von der Arbeit abschalten, das schaffen nur die wenigsten. 2 von 3 Berufstätigen sind auch am Strand, beim Wandern oder beim Frühstücksbuffet im Hotel weiter dienstlich erreichbar. Das geht aus einer Umfrage für den Digitalverband Bitkom hervor. Mehr dazu von Marc Weiß aus dem News-Team.
2: Gerade mal ein Drittel der Berufstätigen schafft es, den Job aus dem Urlaub rauszuhalten. Das ist schon das 3. Jahr in Folge, so heißt es von den Bitkom-Experten. Dass viele trotz Auszeit ans Telefon gehen oder auf Mails reagieren, liegt vor allem daran, dass sie andere nicht enttäuschen wollen. Eine knappe Mehrheit der Befragten sagte, dass es vor allem die Kolleginnen und Kollegen seien, die von einem erwarten, auch im Urlaub erreichbar zu sein, gefolgt von den Chefs. Etwa ein Drittel sagte außerdem, dass ihre Kunden davon ausgehen, dass sie rund um die Uhr verfügbar sind. Im Urlaub reagieren die Berufstätigen vor allem auf Kurznachrichten, etwa über WhatsApp oder SMS oder auf direkte Anrufe. Deutlich weniger checken regelmäßig ihr Mailkonto und noch weniger lassen sich zu Videocalls überreden. Für Bitkom-Chef Rohleder ist das alles ein Problem. Flexibles und mobiles Arbeiten dürfe nicht zu einem Gefühl ständiger Verfügbarkeit führen, sagt er. Wer sich erholt, lebt gesünder und arbeitet auch besser.
1: Und hier haben wir weitere Nachrichten in der Zusammenfassung. Die Fälle von sexuellem Missbrauch an Minderjährigen haben erneut zugenommen. Das zeigt das Bundeslagebild zu Kindesmissbrauch. Laut Bundeskriminalamtschef Münch verlagern sich die Strafhandlungen immer mehr in den digitalen Raum. Ein Faktor dafür sei der Einsatz von künstlicher Intelligenz. Mit der wird es immer einfacher, aus harmlosen Bildern Kinder- und jugendpornografische Inhalte zu erstellen. Spanien will das Rauchen in öffentlichen Außenbereichen wie Café- und Restaurantterrassen, Parks, Sportanlagen oder Stränden komplett verbieten. Die spanische Regierung hat eine entsprechende Gesetzesvorlage beschlossen. Das Gesetz muss noch vom Parlament gebilligt werden. Die Regelung würde dann auch beliebte deutsche Urlaubsorte etwa auf Mallorca betreffen. In Köln haben Spezialeinheiten der Polizei 2 Männer verhaftet, die am Raub von 350 Kilogramm Marihuana aus einer Lagerhalle in Hürth beteiligt gewesen sein sollen. Der Diebstahl gilt als Auslöser des sogenannten Kölner Drogenkriegs, in dessen Verlauf es zu Sprengungen, Geiselnahmen und Folterungen kam. Mehr als 20 Beteiligte wurden in dem Zusammenhang bereits verurteilt. Deutschland erzeugt immer mehr Strom über Windanlagen im Meer. Das sagen die Experten vom Bundesverband Windenergie Offshore. Ende Juni wurde erstmals die Marke von 10 Gigawatt geknackt, heißt es. Zu dem Zeitpunkt waren rund 1760 Windanlagen in Nord- und Ostsee in Betrieb. Und der Ausbau von Windkraft auf See schreitet voran. Weitere 22 Anlagen stehen bereits bereit, sind aber noch nicht eingeschaltet. Und noch weitere Anlagen sind in unterschiedlichen Stadien der Planung. Unterm Strich könnten bis spätestens 2032 genug Offshore-Windkraftanlagen in Betrieb sein, dass sie mehr als 30 Gigawatt Leistung bringen könnten. Und das waren die Nachrichten mit Christian Böder.
3: Das Wetter.
4: Es wird langsam wechselhafter. Heute Abend bleiben wir noch trocken. In der Nacht werden die Wolken dann aber schon dichter und zum frühen Morgen ziehen leichte Schauer durch. Der Mittwoch bleibt dann auch erstmal grau und nass. Später lockert es aber auch öfter mal auf. Dazu gibt es die gewohnten Höchstwerte bis 23 Grad.
3: NRW Verkehr.
4: Wir haben noch Stau bzw. stockenden Verkehr auf der A4. Aachen Richtung Köln. Zwischen Kreuz Köln West und Klettenberg 1 Kilometer Stau, 2 Minuten plus. Die A59 Köln Richtung Bonn. Zwischen Köln-Rath und Dreieck-Porz, dichter Verkehr, 4 Minuten plus. Die A562 Bonn-Rheinaue Richtung Bonn-Ost zwischen Bad Godesberg und Ramersdorf, 1 Kilometer Stau, 4 Minuten plus. Und die A565 einmal von Meckenheim nach Bonn zwischen Poppelsdorf und Endenich, dichter Verkehr und 3 Minuten plus. Und die Gegenrichtung zwischen Kreuz Bonn-Nord und Bonn-Endenich, dichter Verkehr und 5 Minuten extra. Kommt gut durch.
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4: Mit Markus Steinacker und dem besten Mix für euren Dienstagabend. Die Welshley Arms haben wir am Start. Eine Prise 90er Rockset und Entspanntes mit Alex Warren. Macht's euch schön.

0: Also eins ist doch klar, Eis geht immer, oder? Sagt man doch so. Schönen Dienstagabend, Markus Steinacker hier. Und ich finde, Eis geht immer, ja, natürlich jetzt im Sommer. Den Spruch kann man aber auch super adaptieren auf Musik. Denn ich finde, Super High geht immer. Spielen wir auch hier im besten Mix zusammen mit Nika, Following the Sun. Oh ja, und vom britischen Produzentinnen-Team gibt es jetzt einen neuen Geschmack, sag ich mal, nämlich den neuen Song Anywhere With You. Und dazu haben sich Super High auch Features ins Waffelhörnchen geholt, die so saftig, süß und lecker klingen. Featuring Graham Candy und Nova Tropics. Also wenn das kein lecker Sommerhit ist, dann weiß ich auch nicht. Erinnert mich so ein bisschen an was Fruchtiges mit Vanille und Sahne. Richtig geil. Also hier für euch Super High featuring Graham Candy und Nova Tropics mit Anywhere With You. Guten Appetit.
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0: Das Wetter.
1: Der Hochsommer macht weiter Pause. Wir kriegen morgen so ein bisschen Regen ab. Das geht in der zweiten Nachthälfte schon los. Aber ab morgen Mittag wird es dann entspannter. Die Wolken kriegen dann auch mal Lücken. Und dazu wird es wie heute maximal 19 bis 23 Grad warm.
0: NRW Verkehr.
1: Und wir haben noch dichten Verkehr auf der A3. Köln Richtung Oberhausen zwischen Leverkusen-Opladen und Dreieck-Langenfeld. 2 Minuten plus. Die A3 weiter rauf Richtung Oberhausen zwischen Kreuzhilden und Mettmann. Dichter Verkehr. 1 Minute plus. Die A448 Dortmund-Witten Richtung Bochum-West zwischen Bochum-Wiemelhausen und Bochum-Süd dichter Verkehr 3 Minuten plus und die 565 Bonn Richtung Meckenheim zwischen Tannenbusch und Endenich noch dichter Verkehr 3 Minuten plus. Kommt gut durch.
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1: Mit Markus Steinacker. Ich bin ja bekennender Flugzeug-Nerd. Ne? Ich kann dir auf 5 Kilometer Entfernung sagen, ist das eine Boeing oder ein Airbus oder eine Embraer, die da über uns fliegen. Ja, ich habe jetzt gedacht, unser Kollege Hannes Höfer aus der Comedy-Redaktion ist auch so ein Freak, denn der hat jetzt eine Folge rausgehauen, Flugzeugtypen. Ja, es geht gar nicht um die Flugzeuge, es geht um die Menschen, die an Bord kommen. Aber lohnt sich auf jeden Fall auch zu hören. Machen wir gleich mal. Schönen Abend euch.

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0: schönen Dienstagabend.
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0: Und Sommerzeit ist Reisezeit. Aber jeder reist ja anders. Ist ja beim Fliegen vor allem so, ne? Also ich persönlich bin immer am liebsten 5 Stunden vor Abflug am Flughafen, um mal zu gucken, was da so an Fliegern rumsteht. Unser Hannes Höfer hat mal für uns die Passagiere genauer analysiert.
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3: Es gibt die verschiedensten Flugzeugtypen. Typ 1 ist der Prepper. Den erkennst du sofort beim Einsteigen. Der trägt ja schon am Gate sein Nackenkissen und die Kompressionsstrümpfe. Der Pass und die Bordkarte immer griffbereit im Brustbeutel. Er weiß, welche Boardinggruppe er hat, welche Sitznummer. Und natürlich hat er sich auch über den Flugzeugtypen informiert. In seinem Handgepäck findet man so viel Proviant und Medikamente, dass man nach einer Bruchlandung auf einer einsamen Insel 72 Stunden überleben kann. Ohne Probleme. Dann gibt's natürlich noch den Typ 2, das ist der Tourist. Für ihn ist es aufregend zu fliegen, sein Highlight wird das Bordmenü sein und er wird nach der Landung klatschen, das ist sicher. Typ 3, das ist der Lässige, kurze Hose, Tanktop, Flipflops, braun gebrannt mit Muschelkette und kein Handgepäck, denn dieser Typ lebt von Luft und Liebe. Aber egal welcher Typ ihr seid, immer dran denken, im Flugzeug sitzen wir alle im gleichen Boot.
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1: Ich bin Thomas Brockt. Für den Einbau einer klimafreundlichen Heizung gibt es wieder staatliche Zuschüsse. Die neue Bundesförderung für effiziente Gebäude sei heute gestartet, sagt die Förderbank KfW. Allerdings gibt es unterm Strich nun weniger Geld vom Staat.
2: Die Bundesregierung will sparen und staffelt nun die Zuschüsse. Wer wenig verdient, der bekommt mehr Unterstützung. Relevant für die Förderung ist auch, ob Minderjährige im Haushalt leben. Der maximale Förderbetrag, der liegt nun bei 28.000 Euro und soll nach und nach weiter sinken. Wer aber schon eine Förderzusage hat oder einen Antrag gestellt hat zu alten, besseren Bedingungen, der muss sich keine Sorgen machen. Claudia Wächter, Nachrichtenredaktion.
1: Die Zahl der registrierten Fälle sexuellen Kindesmissbrauchs in Deutschland ist weiter gestiegen. Das Bundeskriminalamt erfasste im vergangenen Jahr rund 17.100 Fälle, etwa 800 mehr als im Vorjahr und rund 1.600 mehr als vor 5 Jahren. Die Ermittlungen ergaben erneut, dass in mehr als der Hälfte der Fälle zwischen Opfern und Tatverdächtigen eine Vorbeziehung bestand. Bahnchefin Palla will das Trinken von Bier, Wein und Schnaps bis zum Herbst in allen Bahnhöfen verbieten. Bundesinnenminister Dobrindt zeigt sich dafür offen. Er sieht aber ein Problem. Wie soll ein mögliches Verbot durchgesetzt werden?
3: Innenminister Dobrindt will jetzt erstmal von der Bahnchefin wissen, was die Grundlage für ihren Vorschlag ist. Denn die Polizeigewerkschaften äußern schon Bedenken, wie ein Alkoholverbot durchzusetzen sei. Zu wenig Personal dafür, heißt es von der Gewerkschaft der Polizei, die neben der Bahn für die Sicherheit an Bahnhöfen zuständig ist. Und der Vorsitzende der Bundespolizeigewerkschaft meint sogar, dass seine Kolleginnen und Kollegen für das Durchsetzen eines Alkoholverbots gerade nicht zuständig seien. Thomas Thonfeld, Nachrichtenredaktion.
1: Drama bei der Tour de France. Der deutsche Radprofi Florian Lipowitz kann die Frankreich-Rundfahrt nicht mehr fortsetzen. Der Vorjahresdritte stürzte beim Zeitfahren auf der 16. Etappe schwer und schied verletzt aus. Sieger der Etappe wurde der Belgier Remco Evenepoel. Der Teamkollege von Lipowitz bei Red Bull gewann vor dem gesamtführenden Tadej Pogacar aus Slowenien. Das waren die Nachrichten mit Thomas Brockt.
4: Das Wetter. Es geht aufgelockert in den Abend und die Nacht. Dann ist es zuerst auch noch klar. Tiefstwerte zwischen 13 und 8 Grad. Am frühen Morgen ziehen schon Regenschauer rein und morgen ist es auch erstmal bewölkt und nass. Später lockert es auch mal auf. Dazu gibt es maximal noch 19 bis 23 Grad.
5: NRW Verkehr.
4: Und wir haben noch Stau auf der A3. Köln Richtung Oberhausen zwischen Solingen und Mettmann. 2 Kilometer, eine Viertelstunde plus. Und auf der A44 Dortmund Richtung Kassel zwischen Geseke und Büren. Da haben wir ein bisschen stockenden Verkehr, denn Gefahr durch einen defekten PKW im Baustellenbereich. Kommt gut an.
6: 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Mein Name ist Thomas Frahm. Hallo und guten Abend.

Liebe Hörerinnen und Hörer, herzlich willkommen bei Unser Duisburg, das Magazin zur Stadt. Ein Magazin von engagierten Bürgerinnen und Bürgern für interessierte Mitbürgerinnen und Mitbürger. Sie hören heute einen Beitrag über den fehlenden Hitzeschutz in Krankenhäusern. In einem Kommentar gehen wir auf geplante Veränderungen beim Unterhaltsvorschuss ein. Ein Interview mit zwei Referenten zum Thema Neutralitätsgebot. Ein Stimmungsbild vermittelt lebendige Eindrücke von der Fahrradsternfahrt Ruhr, die in Duisburg endete. Wir sprechen über mögliche Wege aus der Überschuldungsfalle. Und am Ende der Sendung, wie immer, Britta Söndgerath mit Tipps und Terminen. Ich wünsche Ihnen lohnende Hörminuten.

0: Unter der Hitzewelle haben alle gelitten, Kranke ganz besonders. Ralf Kleinfeld fragte Charlotte Brinkmann von den Parents for Future nach ihrer Einschätzung der Situation in Duisburgs Krankenhäusern und nach Möglichkeiten der Abhilfe.
1: Charlotte Brinkmann, Sie machen sich Sorgen um Kranke und das Personal in Duisburger Krankenhäusern. Warum?
2: Wir hatten gerade eine noch nie dagewesene Hitzewelle mit Rekordtemperaturen. Und auch in vielen Duisburger Krankenhäusern waren die Temperaturen teilweise unerträglich. So kann man nicht gesund werden und das Personal droht zusammenzubrechen. Wenn der Rettungsdienst jemanden findet, der einen Hitzschlag hat, bringen sie die Leute ins Krankenhaus. Und da ist es oft auch heiß. Eine Frau ist sogar in einem Duisburger Krankenhaus auf der Intensivstation an Überhitzung gestorben. Es gibt dort keine Klimaanlage. Die Familie verklagt jetzt das Krankenhaus.
1: Welche Maßnahmen fordern Sie?
2: Die wirkungsvollste Maßnahme gegen Hitze besteht darin, die Hitze erst gar nicht reinzulassen. Das kennt jeder, der Außenrolladen hat. Außerdem gut isolierte Fenster und eine gedämmte Fassade. Aber in vielen Krankenhäusern sind noch nicht einmal Vorhänge vorhanden. Die Sonne knallt ungehindert auf die Kranken. Für Schwerkranke wie auf Intensivstationen und für Kleinkinder sollte es Klimaanlagen geben. Aber bevor man eine Klimaanlage einbaut, sollte man für Verschattung sorgen. Dann ist die Klimaanlage auch effektiver.
1: Wer soll das bezahlen?
2: Normalerweise bezahlt das Land, also bei uns Nordrhein-Westfalen, den Umbau und Neubau von Krankenhäusern. Und die Krankenversicherung bezahlen das Personal und die Materialien, also die laufenden Kosten. Der Umbau für den Hitzeschutz ist natürlich teuer. Deshalb sollte dafür Geld aus dem Klimafonds zur Verfügung stehen. Doch Finanzminister Klingbeil will ausgerechnet jetzt für den nächsten Haushalt Geld aus dem Klimafonds herausnehmen, um Haushaltslöcher zu stopfen. Dadurch ist noch weniger Geld da für Hitzeschutz, auch in Krankenhäusern.
1: Was kann man sonst noch tun?
2: Bäume können die Umgebung um bis zu 12 Grad kühlen. Und jeder hat sicher erlebt, wie viel angenehmer eine Allee im Hochsommer ist. Auch Bäume vorm Krankenhaus wären klasse, damit die Kranken und auch das Personal da frische Luft schöpfen können. Deshalb braucht Duisburg wieder eine Baumschutzsatzung. Kein Baum darf unnötig gefällt werden, weder rund um unsere Krankenhäuser noch sonst wo.
1: Was kann jeder Einzelne tun?
2: Reden Sie darüber. Gemeinsam findet man einfache Lösungen. Die Mehrheit der Deutschen sind für Klimaschutz, auch die Mehrheit der Duisburger, ganz sicher. Die Stadt Duisburg und das Land Nordrhein-Westfalen sind knapp bei Kasse. Die Bundesregierung muss dafür sorgen, dass genug Mittel für die Gesundheit der Bürger zur Verfügung gestellt wird. Sie können die Bundesabgeordneten Ihres Wahlkreises hier in Duisburg ansprechen, anschreiben, anrufen, eine E-Mail schicken. Im Internet gibt es verschiedene Petitionen. Man findet zum Beispiel welche auf der Facebook-Seite der Parents for Future Duisburg.
0: Das war Ralf Kleinfeld im Gespräch mit Charlotte Brinkmann von den Parents for Future zum Thema Hitzegefahren in Krankenhäusern.

0: Marion Wedrich geht in ihrem Beitrag auf den Unterhaltsvorschuss ein. Für Kinder von alleinerziehenden Eltern kann er zurzeit bis zum 18. Lebensjahr gewährt werden. Doch die Sparpläne der Regierung sehen hier Veränderungen vor.
1: Unterhaltsvorschuss. Kennen Sie den Begriff? Unterhaltsvorschuss, das ist der Zuschuss des Staates, wenn unterhaltspflichtige Elternteile nicht oder nur teilweise zahlen. Das ist jetzt kein spezielles Duisburger Problem, aber in Duisburg gibt es vermutlich 18.000 bis 20.000 Alleinerziehende und von denen werden wahrscheinlich auch etliche von diesem Problem betroffen sein. Ein Elternteil zahlt keinen Unterhalt und das Geld reicht hinten und vorne nicht. Ich habe selbst zwei Kinder großgezogen und mir soll bitte niemand erzählen, dass man im Geld schwimmt, wenn man Kinder hat. Nun soll der Unterhaltsvorschuss begrenzt werden. Er soll nicht mehr bis zum 18. Lebensjahr gezahlt werden, sondern nur noch bis zum 16. Und ich schlage die Hände über dem Kopf zusammen. Sollen Eltern demnächst ihren Kindern sagen, also Tochter, also Sohn, nach der 10. Klasse verlässt du bitte mal die Schule, du bist 16, du musst jetzt einfach mal arbeiten gehen für deinen Unterhalt. Alles ist so teuer geworden und unser Geld reicht eben hinten und vorne nicht. Oberstufe, Abitur, das ist einfach nicht drin. Das Geld reicht einfach nicht für einen Schulbesuch bis zur 13. Klasse. Das ist für mich wirklich krass, dass man in Kauf nimmt, dass man durch so eine Maßnahme die schulische Laufbahn von Kindern derart gefährdet. Und das kann in Duisburg mal eben ein paar tausend Kinder betreffen. Hey, ich wünsche mir in Duisburg und auch anderswo die Politik echt ein bisschen kinderfreundlicher.
0: Sie hörten einen Kommentar von Marion Wedrich zu den geplanten Änderungen beim Unterhaltsvorschuss für Alleinerziehende.

0: Haben Lehrer das Recht, im Unterricht rechtsextreme Positionen zu kritisieren, oder müssen sie sich im Sinne des Neutralitätsgebots aus allen politischen Diskussionen heraushalten? Der Demokratiekreis Duisburg hat in Kooperation mit anderen Partnern den Juristen Hendrik Thomae und den früheren Ministerialdirigenten Ulrich Wehrhöfer eingeladen. Vor interessierten Zuhörern erläuterten sie diese Frage. Radegundis Barrios konnte die beiden Referenten im Anschluss interviewen.
1: Bitte erklären Sie uns doch einmal den Begriff Neutralitätsgebot.
2: Landläufig wird darunter verstanden, dass sich Beamte und auch Richter politisch zurückhalten sollen und ihre Meinung nicht äußern sollen. Das halte ich für nicht richtig. Wenn wir über das Neutralitätsgebot sprechen, so wie das Bundesverfassungsgericht es definiert hat, dann geht es um politische Parteien. Artikel 21 soll gewährleisten, dass alle Parteien gleiche Chancen haben, bei Wahlen Stimmen zu bekommen. Und deswegen soll der Staat sich gegenüber den politischen Parteien neutral verhalten. Regierungsmitglieder sollen aus ihrer Funktion heraus nicht für eine bestimmte Partei Werbung machen. Und dieses Gebot ist an und für sich auch erstmal richtig, aber es wird an dem Punkt schwierig, wo wir wie jetzt es mit einer Partei zu tun haben, nämlich der AfD, die versucht, unsere Demokratie zu zerstören und gegen Verfassungsgrundsätze verstößt. Auch diese unterliegt nach der Rechtsprechung des Bundesverfassungsgerichts wegen des Parteienprivilegs zunächst mal dem Neutralitätsgebot. Aber es wird an dieser Stelle natürlich sehr schwierig durchzuhalten.
1: Bei welcher Gelegenheit könnte zum Beispiel ein Lehrer oder auch andere Berufstätige mit dem Neutralitätsgebot in Konflikt geraten?
2: Also dazu gibt es keine ausgewiesene Entscheidung des Bundesverfassungsgerichts. Aber wenn man sich die Entscheidungen anschaut, die bezüglich des Verhaltens von Politikern ergangen sind, dann kann man daraus folgern, dass also jeder Lehrer oder jeder andere Berufstätiger im öffentlichen Dienst, also als Privatperson, Meinungsfreiheit genießt und sich auch in seiner Funktion als Lehrer sachlich zu bestimmten Verhältnissen äußern darf, auch sachlich Kritik üben darf an der Politik einer rechtsextremen Partei. Die Grenze ist gegeben an der Stelle, wo er aus seiner Funktion heraus als Lehrer oder Bediensteter des öffentlichen Dienstes zu Widerstand gegen die AfD aufruft.
1: Darf ein Lehrer denn im Unterricht sagen, dass eine bestimmte Partei verboten werden sollte, da sie gegen den Islam wettert?
3: Vielleicht erstmal generell vorweggeschickt, die Lehrkraft darf ganz viel. Sie muss sogar die freiheitlich-demokratische Grundordnung entsprechend vertreten und dafür eintreten. Und die Frage der Diskriminierung einer Religion ist natürlich ein Punkt, wo eine Lehrkraft das zum Thema machen sollte. Eine bestimmte Partei zu verbieten, allein dadurch, dass sie gegen den Islam wettert, das reicht nicht aus. Eine Partei zu verbieten erfordert wesentlich mehr und obliegt ja auch dem Bundesverfassungsgericht. Aber über Religion und Religionsfreiheit, was im Grundgesetz steht, zu sprechen und Religion als gleichwertig zu betrachten, das dürfte eigentlich das Anliegen der Lehrkraft dann sein.
1: Und wie sollte sich eine Lehrkraft verhalten, wenn ein Schüler sagt, dass bestimmte Parteien verboten werden sollen, da sie Zuwanderer verunglimpft?
3: Auch ein Anstoß dafür, das zum Thema zu machen im Unterricht. Ich weiß, die Lehrkräfte schütteln jetzt vielleicht schon teilweise den Kopf, weil sie immer alles im Unterricht besprechen sollen. Und die Zeit ist ja auch begrenzt. Aber es ist hier natürlich angesprochen, die Tatsache, dass die Menschenwürde von Zuwanderern, Zuwanderinnen entsprechend berührt wird. Und das ist natürlich ein exzellentes Thema, im Unterricht darüber zu reden, was die Gleichwertigkeit von Menschen angeht.
1: Wie soll sich denn eine Lehrperson verhalten, wenn sie auf dem Schulhof rassistische Äußerungen hört?
3: Ich denke, das ist sowohl eine Frage der konkreten Intervention oder des konkreten Eingreifens auf dem Schulhof. Aber wenn sich das vermehrt äußert, eigentlich gegen

0: und für das gesamte Kollegium. Mhm. Es gibt da Schulen mit Courage und gegen Rassismus. Die haben sich auseinandergesetzt mit der Frage, was Rassismus überhaupt ist. Das wissen ja viele Schülerinnen und Schüler gar nicht. Und wie man als Schule gleichberechtigt, egal wo man herkommt, miteinander leben kann. Und vielleicht ist es ein Anstoß, dahingehend sich so ein Programm mal anzugucken.
1: Wie kann man sich denn über die demokratischen Rechte und Pflichten von Beamten oder Lehrern informieren? Wenn zum Beispiel ein Elternteil glaubt, dass sich ein Lehrer da falsch verhalten hat, wie kann er sich denn informieren, um da richtig aufgeklärt zu werden?
0: Na gut, also was die Lehrkräfte angeht, muss ich sagen, ist das Thema im sogenannten Referendariat, im Vorbereitungsdienst. Und da müssen sie sich damit auseinandersetzen. Und da kann man die Informationen bekommen, aber selbstverständlich kann sich auch jede Person an einen Berufsverband wenden und bekommt da sicherlich auch Auskünfte und auch entsprechend Interpretationen. Jeder Berufsverband hat in der Regel auch eine juristische Stelle, die da auch helfen kann.
1: Ich danke ganz herzlich für das Gespräch und für Ihre Zeit.
2: Gerne geschehen.
3: Sie hörten Ulrich Werhöfer und Hendrik Thomé im Gespräch mit Radegundis Barrios.

0: Die große Fahrrad-Sternfahrt Ruhr, die unter anderem vom Allgemeinen Deutschen Fahrradclub ADFC und vom Verkehrsclub Deutschland, dem VCD, durchgeführt wurde, war ein großer Erfolg. Wolfgang Dewald schildert seine Eindrücke von der Hauptveranstaltung in Duisburg auf dem Ludgeri-Platz.
1: Am 4.7.2026 fand die Fahrradsternfahrt Ruhr zum ersten Mal in Duisburg statt. Aufgerufen hatten die Ortsverbände des Allgemeinen Deutschen Fahrradclubs ADFC und des Verkehrsclub Deutschland VCD. Rund 1000 Menschen machten sich aus dem Ruhrgebiet und vom Niederrhein auf den Weg und kamen per Rad nach Duisburg, oft in Gruppen. Auf dem Ludgeri-Platz wurde ab 12 Uhr jede Gruppe begrüßt.
2: Bevor ich jetzt das nächste Lied ansage, gucke ich in mein Handy, weil schon wieder die nächsten Zulaufrouten da sind. Liebe Leute, wo habe ich vorhin aufgehört? Dienstlaken ist da. Wo ist Dienstlaken? Hallo Dienstlaken, seid willkommen.
1: Jan kam sogar aus der Fahrradhauptstadt Utrecht.
2: Hey, die Wettbüros sind noch nicht geschlossen, aber ich vermute, du wirst den Rekord am Ende aufstellen. Wir freuen uns riesig, dass es da ist. In Utrecht ist alles in Ordnung, oder?
3: Noch nicht alles, aber es ist sehr viel weiter als hier.
2: Dann gibst du uns bitte gleich während der Fahrt noch gute Tipps, was man hier verbessern könnte. Vielleicht hört ja jemand zu, der was entscheiden könnte. Vielen Dank, dass du da bist.
1: Lara, die Vorsitzende des ADFC Duisburg, machte dann auch gleich klar, dass die Sternfahrt Ruhr in Duisburg kein Zufall ist.
2: Lara, wieso machen wir denn eigentlich die Fahrradsternfahrt Ruhr?
4: Ja, schau dich um. Warum machen wir die Fahrradsternfahrt Ruhr? Weil es schön ist, mit euch zusammen Fahrrad zu fahren und weil es so schön ist, wenn wir einfach mal alle hier zusammen präsent sind. Ihr kennt es ja vielleicht auch. Man fährt so sein Stückchen Weg vor sich her, wird überholt, viel zu eng. Dann fährt man um die Ecke und da parkt dann jemand auf dem Fahrradweg und denkt sich, mein Gott, das kann doch nicht sein, dass mein eigenes Leben so schrecklich ist, dass hier alle sich so ätzend verhalten. Aber ich glaube, wir sind hier ein bisschen unter Gleichgesinnten heute, oder? Seid ihr auch so einiges gewöhnt von zu Hause?
1: Gastronomische Angebote, das Wassermobil der Stadtwerke Duisburg und kurzweilige Beiträge von der Bühne zeigten, wie interessant der Ludgeri-Platz sein kann, wenn er nicht langweilig mit parkenden Autos vollgestellt ist. Auch Marc Zietan vom Vorstand des ADFC NRW war dabei und hatte Neuigkeiten von unterwegs.
5: Ich darf aus dem Landesvorstand herzliche Grüße ausrichten, unterstützen das gerne, dass ihr hier in Duisburg diese Fahrradsternfahrt Ruhr auch ausrichten könnt. Das ist ein wunderbares Ding, was ihr hier auf die Bühne gestellt habt. Ich habe aber natürlich auch noch ein bisschen was zu eurem Thema mit, weil, was habt ihr so schön gesagt? Verbindungen schaffen. Wir hatten gerade, weil ich ja auch über den Essener Mülheimer Zubringer mit hierher gefahren bin, hatten wir schon in Mülheim eine separate Demo, bevor dann wir alle zusammen nach Duisburg gekommen sind.
1: Um 14 Uhr startete die Sternfahrt zu ihrer gut 20 Kilometer langen Runde unter dem Motto Verbindungen schaffen.
2: Und das Letzte, was ich sagen wollte, bevor es losgeht. Danke, dass ihr da seid. Lasst uns Duisburg zeigen, wie schön und bereichernd Radverkehr ist. Es ist toll, dass ihr da seid. Viel Spaß bei der Fahrradsternfahrt Ruhr 2026 in Duisburg. Wir sehen uns in ungefähr 2,5 Stunden hier auf dem Platz wieder. Und für alle, die gedacht haben, dass sie dann ganz schnell nach Hause kommen, ne, wir machen da noch eine Party.
1: Eine Stunde später gingen die Kleinen und Kleinsten zu ihrer Sternchenfahrt im Stil der bekannten Kittigl Maas an den Start.
2: Denn wir machen ja heute nicht nur um 14 Uhr die Sternfahrt, sondern wir machen auch für die Kleinen unter uns um 15 Uhr eine Sternchenfahrt. Und wir freuen uns ganz besonders, dass ihr Kleinen dabei seid, denn letzten Endes geht's darum, dass wir die Zukunft gestalten. Und ihr seid nun mal die Zukunft. Insofern cool, dass ihr da seid.
1: Wie geplant trafen sich Stern und Sternchenfahrt kurz vor dem Ziel und fuhren gemeinsam zurück zum Ludgeri-Platz, wo sie noch eine tolle Fete feierten. Es war eine gelungene Sternfahrt, ein Gewinn fürs Radfahren, für eine lebenswerte Stadt und nicht zuletzt für Duisburg.
0: Sie hörten Wolfgang Dewald vom ADFC mit seinem Bericht von der Fahrradsternfahrt in Duisburg auf dem Ludgeriplatz.

0: In unserer Reihe Rechtsfragen von allgemeinem Interesse fragt Meriem Yeschil den Rechtsanwalt Stefan Forchert, wo man bei Überschuldung Hilfe bekommen kann.
1: Wie ist es, wenn ich überschuldet bin? An wen und an welcher Stelle könnte ich mich als normalen Bürger, sage ich mal, ohne dass ich jetzt, sage ich mal, vom diese Grundsicherung beziehe oder vom Sozialamt die Unterstützung beziehe. An wen könnte ich mich wenden, um noch eine finanzielle Unterstützung zu erhalten?
2: Für die finanzielle Unterstützung helfen die Sozialverbände. Also wenn man da keine grobe Übersicht hat, welche Art von Ansprüchen es gibt, ne, man kann je nachdem, ob man erkrankt, Erwerbsminderungsrente beantragen, man kann beim Jobcenter Grundsicherung beantragen oder wenn man direkt aus dem Job kommt, eventuell Arbeitslosengeld 1. Da gibt es die Sozialverbände, vor allem von den kirchlichen Trägern, Caritas und Diakonie oder zum Beispiel auch, wenn es nicht kirchlich sein soll, die AWO, den Arbeiterwohlverband, die da prüfen, welche Art von Ansprüchen es gibt und da auch jeden Bürger beraten können und dann eben auch bei der Antragstellung helfen können.
1: Bei der Antragstellung?
2: Ja, die helfen auch bei den Antragstellungen. Viele Formulare kann man durchaus auch im Internet downloaden und wenn man da Hilfe braucht, dass man eben mit den Formularen nicht klarkommt, unterstützen die dann eben auch bei der Antragstellung. Den Antrag, den muss man dann in der Regel selber hinschicken und einreichen, aber die helfen tatsächlich auch beim Ausfüllen.
1: Beim Ausfüllen, das heißt, dass ich einen Termin mit denen ausmache und dann halt mit meinen Unterlagen zu denen zur Behörde gehe und die helfen mir dann beim Ausfüllen.
2: Genau, also wie gesagt, es gibt diese Sozialverbände, die helfen. Rein theoretisch, wenn man auch weiß, welche Leistungen man beantragen möchte, kann man aber auch so, wie Sie es gerade gesagt haben, direkt zur Behörde gehen. Wenn man weiß, man hat Anspruch auf Grundsicherung, weil man, wie gesagt, sonst kein Einkommen hat. Auch die Behörden, da wo man den Anspruch hat, sind zumindest aus rechtlicher Sicht verpflichtet, auch bei der Antragstellung zu helfen. Also viele Menschen nehmen das so in der Form nicht in Anspruch und auch die Mitarbeiter in den Behörden gucken vielleicht dann auch ein bisschen komisch, wenn jemand kommt und sagt, ich brauche jetzt Hilfe, dass sie mir jetzt hier beim Ausfüllen der Formulare helfen. Wenn man denen das aber so sagt, sind die rechtlich verpflichtet, auch beim Ausfüllen der Formulare zu unterstützen, zu helfen und dann eben auch konkret zu sagen, welche Unterlagen dann mit beigefügt werden müssen.
1: Wie ist das denn, wenn man aus gesundheitlichen Gründen in eine finanzielle Schieflage gelangt? Sag mal, es ist seit Jahren so, dass man halt krank geschrieben ist, dann arbeitslos wird und dann halt so gesehen in eine Schieflage hineinkommt, dass man so überschuldet ist, dass eine Privatinsolvenz oder beziehungsweise eine Schuldnerstelle aufsuchen müsste.
2: Ja, also auch genau diese kirchlichen Träger beziehungsweise die Sozialverbände sind da ein guter Anlaufpunkt. Wie gesagt, Caritas, Diakonie, AWO, also Arbeiterwohlfahrt, die haben auch eigene Schuldnerberater, die sich dann genau angucken, an welcher Stelle sind wo wie viel Schulden. Gegebenenfalls werden die von dort aus auch direkt angeschrieben, wo denen dann auch die finanzielle Situation erklärt wird. Und die versuchen dann erstmal auf eine gütliche Art und Weise vielleicht einen Ratenzahlungsplan oder Ähnliches in die Wege zu rufen, wenn was da ist, woraus man halt eben auch Raten zahlen kann. Gibt aber auch viele Menschen, die so überschuldet und eben so wenig Einkommen haben, dass Raten schlicht und einfach auch nicht möglich sind. Dann wird von diesen Stellen aus auch angefragt, seid ihr denn bereit, auf eure Forderungen zu verzichten? So, spätestens wenn einer von den Gläubigern sagt, nee, ich stehe drauf, dass das unbedingt in voller Höhe und am besten sofort bezahlt wird, ist im Prinzip der Weg frei für die Privatinsolvenz. Und die Schuldnerberater in diesen Stellen, die auch da helfen, die tatsächlich auch bei der Beantragung der Insolvenz. Und die müssen nämlich dann auch so eine Bescheinigung ausfüllen, dass die außergerichtlich versucht haben, da eine gütliche Vereinbarung zu schließen und dass die gescheitert ist. Und genau, und die Insolvenz ist dann ein gerichtliches Verfahren, das dann beim Amtsgericht am Wohnort dann durchgeführt wird.
0: Rechtsanwalt Stefan Forchert gab Meriem Yeschil Auskunft, wo bei Überschuldung Hilfe zu bekommen ist.

0: Sie hören Unser Duisburg, das Magazin zur Stadt. Abschließend noch Britta Söndgerath mit den Tipps und Terminen.
1: Schön, dass ihr wieder dabei seid. Hier kommen die Tipps und Termine. Am Donnerstag, den 23. Juli, Bund für Umwelt- und Naturschutz Duisburg. Einmal im Monat findet ein offenes Treffen des BUNDs statt. Alle, die sich für die Themen Umwelt und Natur interessieren, sind herzlichst eingeladen. Bund für Umwelt- und Naturschutz Duisburg, 23.07. um 18.30 Uhr im Stapeltor, unserem soziokulturellen Zentrum. Stapeltor 6 in unserer Duisburger Innenstadt. Am Samstag, den 25. Juli, Christopher Street Day. Unter dem Motto Duisbund Stadt der Vielfalt findet auch dieses Jahr auf dem Avadunkplatz der CSD mit seinem legendären und kostenlosen Musikprogramm statt. Gestartet wird natürlich wieder mit einer Demo um 12 Uhr vom Duisburger Rathaus. Begleitet wird das Programm von den queeren Kulturwochen, die bereits seit dem 26. Juni laufen. Christopher Street Day, 25.07. von 12 bis 21 Uhr. Demostart ab Rathaus um 12 Uhr und weiter geht es auf dem Avadunkplatz an der Königstraße in unserer Duisburger Innenstadt. Am Freitag, den 31. Juli, Critical Mass. Jeden letzten Freitag im Monat treffen sich viele Fahrradfreunde zu einer spontanen Feierabendtour durch unsere Stadt. Natürlich nicht nur zum Spaß, sondern auch zum Austausch der Themen auf zwei Rädern. Critical Mass, 31.07. Start ist um 19 Uhr vor dem Duisburger Hauptbahnhof auf dem Pöthmisplatz in unserer Duisburger Innenstadt. Am Montag, den 3. August, Demokratiekreis Duisburg. Das Vernetzungstreffen des Demokratiekreises findet einmal im Monat statt. Alle, die sich für das Thema Demokratie interessieren, sind herzlichst eingeladen. Demokratiekreis Duisburg, 3.8. um 19 Uhr im Stapeltor, unserem soziokulturellen Zentrum, Stapeltor 6 in unserer Duisburger Innenstadt. Am Dienstag, 11. August, Flüchtlingsrat. Monatlich treffen sich Ehrenamtliche mit Fachleuten zum Austausch der Themen rund um Geflüchtete. Zurzeit kommen Abschiebungen besonders häufig vor. Jede und jeder, der helfen möchte, kann gerne dazustoßen. Flüchtlingsrat, 11.8. um 17 Uhr im Internationalen Zentrum Flachsmarkt 15 in unserer Duisburger Innenstadt. So, das war's von mir. Ich wünsche euch viel Spaß und auf Wiederhören, eure Britta.

Das war unser Duisburg, das Magazin zur Stadt. Ich hoffe, die heutige Sendung hat Ihnen gefallen. Weitere Informationen finden Sie auf der Website unserduisburg.org. Mein Name ist Thomas Frahn. Machen Sie es gut und hoffentlich auf Wiederhören, wenn es wieder heißt, herzlich willkommen bei unser Duisburg.

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1: Ich bin Thomas Brock. Die Zahl der registrierten Fälle sexuellen Kindesmissbrauchs in Deutschland steigt weiter an, vor allem online. Das zeigt das neue Bundeslagebild des Bundeskriminalamts. Im vergangenen Jahr registrierte die Polizei insgesamt mehr als 17.100 Fälle. Das sind rund 770 mehr als im Vorjahr.
2: Es sind erschreckende Zahlen und die Opfer waren vor allem Mädchen. Sie waren häufiger betroffen als Jungen und in mehr als der Hälfte aller Fälle kannten sich Opfer und Täter. Also sexuelle Gewalt gegen Kinder findet vor allem im familiären und persönlichen Umfeld statt. Wichtig auch, in der Statistik sind die Fälle erfasst, die der Polizei bekannt sind. Die Dunkelziffer, sagen die Behörden, die sei viel höher. Claudia Wächter, Nachrichtenredaktion.
1: Frankreich führt als erstes EU-Land ein Social-Media-Verbot für Kinder und Jugendliche unter 15 Jahren ein. Ein entsprechendes Gesetz verabschiedete das Parlament in Paris am Abend mit großer Mehrheit. Es soll nach den Sommerferien greifen. Die Deutsche Bahn plant ein Alkoholverbot an allen 5.400 Bahnhöfen in Deutschland. Künftig soll es bundesweit verboten sein, auf Bahnsteigen oder in Bahnhofshallen außerhalb der Bahnhofsgastronomie Alkohol zu trinken. Die Umsetzung soll bis Mitte Oktober abgeschlossen sein.
3: Bahnchefin Paller verspricht sich dadurch mehr Ordnung und Sicherheit auf Bahnhöfen, aber auch in Zügen. Außerdem mehr Schutz von Mitarbeitenden und Reisenden. Wer gegen das Verbot verstößt, muss mit einem Platzverweis rechnen. Bei wiederholten Verstößen droht ein dauerhaftes Hausverbot. Die Bahn hofft langfristig auch auf weniger Streitigkeiten. Erfahrungen am Hamburger Hauptbahnhof hätten gezeigt, dass Konflikte nach einem Alkoholverbot deutlich zurückgegangen sind. David Riemer, Nachrichtenredaktion.
1: Der deutsche Radprofi Florian Lipowitz kann die Tour de France nicht mehr fortsetzen. Der Vorjahresdritte stürzte beim Zeitfahren auf der 16. Etappe in einer Kurve und schied verletzt aus. Sieger der Etappe wurde der Belgier Remco Evenepoel. Der Teamkollege von Lipowitz bei Red Bull gewann vor dem gesamtführenden Tadej Pogacar aus Slowenien. Und das waren die Nachrichten mit Thomas Brockt.
4: Das Wetter.
5: Es wird langsam wechselhafter. Heute Abend bleiben wir noch trocken. In der Nacht werden die Wolken dann aber schon dichter und zum frühen Morgen ziehen leichte Schauer durch. Der Mittwoch bleibt dann auch erstmal grau und nass. Später lockert es aber auch öfter mal auf. Dazu gibt es die gewohnten Höchstwerte bis 23 Grad.
4: NRW Verkehr.
5: Es staut sich jetzt noch auf der A3 Köln Richtung Oberhausen zwischen Solingen und Kreuzratingen Ost. 2 Kilometer, 13 Minuten plus. Und auf der A44 Kassel Richtung Dortmund zwischen Marsberg und Lichtenau, 2 Kilometer Stau, 26 Minuten plus.
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5: Ja, wir hätten auch bei Wetten, dass antreten können, ne? Die Kolleginnen Laura Potting und Kim Klages wetten, dass sie die schönsten Campingplätze NRWs für euch ausfindig machen. Aber schaffen sie es überhaupt, ihr Schiff von Wohnmobil in Bewegung zu setzen? Denn Laura fährt das Biest. Und jetzt glaubt nicht, ich sei fies. Wenn ihr Laura kennt und die Reportage aus dem Wohnmobil gleich nochmal hört, dann wisst ihr, was ich meine. Paar Minuten.
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0: Sie sind unterwegs. Mit dem Wohnmobil testen die Kolleginnen Laura Potting und Kim Klages die besten Campingplätze in NRW. Laura fährt das Wohnmobil, das Ungetüm, hat das aber noch nie gemacht. Und deshalb gab es ein bisschen Starthilfe.
1: So, ich muss Bertha fahren. Oh Gott, oh Gott. Und ich setze mich jetzt auf den Fahrersitz. Ich habe uns noch Brötchen für die Fahrt gekauft und wir haben Proviant, wir haben Babybell und Coke Zero. Okay. Ach so, vielleicht solltest du mir auch mal sagen, wenn mein Navi.
2: Wo fahren wir denn überhaupt hin?
3: Ach so, ja, du weißt das ja noch gar nicht. Wir fahren jetzt nach Kalka.
2: Kalka, ja.
3: Zum Wiseler See.
1: Okay, da war ich noch nie. Das klingt gut.
2: Ja.
1: Das ist ein Schaltgetriebe, das finde ich schon mal gut, weil ich bin ja so, ich schalte ja gern.
2: Wo ist denn der Blinker hier? Ich weiß überhaupt nicht.
4: An der Seite.
2: Aha. Ja, das wusste ich. Wo ist die Notbremse?
4: Handbremse ist da.
2: Ich meinte die Handbremse. Ich bin auch sehr aufgeregt. Ich kann auch gar nicht Spiegel-Schulterblick machen. Ich sag, wie es ist, wenn da jemand neben mir ist, ist er tot. So. Passt das?
4: Ja, das passt.
2: Oh Gott, das ist aber groß.
4: Alles gut.
2: Warte mal. Nee. So. Ja. Ich bin Gott sei Dank super entspannt immer.
4: Ja, also merkbar.
2: Wo muss ich langfahren?
4: Geradeaus.
2: Ach so, ich muss ja jetzt schalten. Oh Gott, das ist so teuer. Wir werden einfach alle sterben. Also, jetzt nochmal, wir fahren nach Kalka. Wenn ihr da irgendwo in der Nähe seid, fahrt am besten nicht auf die Straße, weil ich komme gleich.
3: Ich klappe die Bordsteine hoch.
2: Hinten fällt auch alles runter. Ja, ich habe gepackt. Und wir fahren jetzt los und melden uns dann, wenn wir da sind. Möchtest du mir noch irgendwas zu meinem Fahrstil sagen? Fühlst du dich wohl?
3: Bis jetzt ja.
2: Okay.
3: Ich hoffe, du bist nicht so eine aggressive Autofahrerin.
2: Also und vor allen Dingen bin ich auch die Einzige, die Autofahren kann. Und kein anderer kann das. Das ist immer das Problem.
0: Oh je, ob die beiden heil angekommen sind, das erfahren wir später. Also eventuell.
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0: Das Wetter.
1: Der Hochsommer macht weiter Pause. Wir kriegen morgen so ein bisschen Regen ab. Das geht in der zweiten Nachthälfte schon los. Aber ab morgen Mittag wird es dann entspannter. Die Wolken kriegen dann auch mal Lücken. Und dazu wird es wie heute maximal 19 bis 23 Grad warm.
0: NRW Verkehr.
1: Es staut sich noch auf der A3 Köln Richtung Oberhausen zwischen Kreuzhilden und Kreuzratingen Ost. 3 Kilometer, 13 Minuten plus. Auf der A44 Kassel Richtung Dortmund zwischen Marsberg und Lichtenau. 2 Kilometer, 24 Minuten plus. Und auf der A555 von Köln in Richtung Bonn zwischen Rodenkirchen und Godorf. Dichter Verkehr, 3 Minuten plus. Gute Fahrt.
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1: Mit Markus Steinacker, seid ihr eher Katzenmensch oder Hundemensch? Also es gibt ja eigentlich drei. Es gibt Katzenmenschen, es gibt Hundemenschen und dann gibt es Katzencafé-Menschen. Es gibt Menschen, die trauen sich in Katzencafés rein. Comedian Mirja Böß hat's gemacht und ich muss mal so sagen, ganz viel Futter kam daraus. Also nicht Futter für die Katzen, sondern Futter für die Bühne. Groß

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0: Der Dienstagabend mit Markus Steinacker. Wart ihr schon mal in einem Katzencafé? Müsst ihr mal machen. Comedienne Mirja Böß hat ganz viel Futter für die Bühne da bekommen.
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3: Es gibt in Köln ein Katzencafé. Da sind tierisch viele Katzen drin und Menschen, die Kuchen essen. Und genauso riecht's da auch. Wie Omas altes Velourledersofa, ja? Die Katzen sind überall, die sind überall, laufen die rum, dann dürfen die an so Treppen und Leitern hoch, bis ganz unter die Decke rennen die und dann haben die da so Liegeplätze und Liege und alles wird für die Katzen gemacht, damit die einen riesen Fun haben. Aber ich meine, hat eine Katze im Raum Fun? Nee, die liegt und schläft oder die glotzen einen ja immer an, ne? Die gucken so intensiv, auch wenn unsere Kaka macht, guckt auch so. Die gucken einen ja so ganz durch, dann darfst du auch nichts, in dem Café darfst du nichts, weil die ja Angst um die Katzen haben. Du darfst dich weder schnell bewegen noch laut sprechen. Die tun nichts, die Katzen, die tun gar nichts, die liegen den ganzen Tag, liegen die rum und schlafen und glotzen, die sind wie Ehemänner, die machen nichts, ja?
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1: Ich bin Tine Klimach. Frankreich führt als erstes EU-Land ein Social-Media-Verbot für Kinder und Jugendliche unter 15 Jahren ein. Ein entsprechendes Gesetz, das nach den Sommerferien greifen soll, verabschiedete das Parlament in Paris mit großer Mehrheit. Es muss noch im Einzelnen geklärt werden, wie das Verbot in der Praxis tatsächlich umgesetzt und durchgesetzt werden soll. Auch andere EU-Länder wollen Altersgrenzen. Für einzelne Mitgliedsländer ist das aber nicht ohne weiteres möglich. Denn großen Plattformen wie TikTok, Instagram oder Snapchat und Co. Regeln vorschreiben, das darf eigentlich nur die EU-Kommission. In gut einer Woche soll die CDU-CSU-Bundestagsfraktion nach dem Rücktritt von Jens Spahn einen neuen Vorsitzenden wählen. Aber zu den möglichen Kandidaten gibt es bisher nur Spekulationen. CDU-Chef Merz und CSU-Chef Söder wollen der Fraktion zeitnah einen Vorschlag unterbreiten.
2: Die beiden Verantwortlichen für den Personalvorschlag lassen sich nicht in die Karten schauen. Sie wollen sich erst intern austauschen und dann einen gemeinsamen Vorschlag machen. Auch Innenminister Dobrindt, der als möglicher Kandidat für den Posten gehandelt wird, hält sich bedeckt. Er wolle zu Personalspekulationen keinen Beitrag leisten. Möglicherweise muss nach der Wahl der Unionsfraktionsspitze in der kommenden Woche auch das Kabinett umgebildet werden, denn Spekulationen gibt es nicht nur zu Dobrindt, sondern auch zu weiteren amtierenden Ressortchefs wie etwa Kanzleramtschef Rai und Gesundheitsministerin Wacken. Aus Berlin Ursula Winkler.
1: Bahnchefin Paller will das Trinken von Bier, Wein und Schnaps bis zum Herbst in allen Bahnhöfen verbieten. Bundesinnenminister Dobrindt zeigt sich offen dafür. Er sieht aber ein Problem. Wie soll ein mögliches Verbot durchgesetzt werden?
3: Innenminister Dobrindt will jetzt erstmal von der Bahnchefin wissen, was die Grundlage für ihren Vorschlag ist. Denn die Polizeigewerkschaften äußern schon Bedenken, wie ein Alkoholverbot durchzusetzen sei. Zu wenig Personal dafür, heißt es von der Gewerkschaft der Polizei, die neben der Bahn für die Sicherheit an Bahnhöfen zuständig ist. Und der Vorsitzende der Bundespolizeigewerkschaft meint sogar, dass seine Kolleginnen und Kollegen für das Durchsetzen eines Alkoholverbots gerade nicht zuständig seien. Thomas Thonfeld, Nachrichtenredaktion.
1: Zum Sport. Der deutsche Radprofi Florian Lipowitz kann die Tour de France nicht mehr fortsetzen. Der Vorjahresdritte stürzte beim Zeitfahren auf der 16. Etappe schwer und schied verletzt aus.
4: Das waren die Nachrichten mit Tine Klimach.
5: Das Wetter. Es geht aufgelockert in den Abend und die Nacht. Dann ist es zuerst auch noch klar. Tiefstwerte zwischen 13 und 8 Grad. Am frühen Morgen ziehen schon Regenschauer rein und morgen ist es auch erstmal bewölkt und nass. Später

0: lockert es auch mal auf. Dazu gibt es maximal noch 19 bis 23 Grad.
1: NRW Verkehr.
0: Mit einer Warnmeldung vorab von der A4. Fahrt bitte vorsichtig, wenn ihr von Aachen Richtung Köln unterwegs seid, zwischen Aachen-Laurenzberg und Aachen-Zentrum. Ein kaputtes Auto auf dem rechten Fahrstreifen und Fußgänger auf der Fahrbahn. Es staut sich auf der A1 Osnabrück Richtung Münster, zwischen Greven und Münster-Nord, 1 Kilometer, 3 Minuten plus. Auf der A3 Köln Richtung Oberhausen, zwischen Mettmann und Kreuzratingen-Ost, 1 Kilometer, 3 Minuten plus. Und auf der A44 Kassel-Dortmund, zwischen Marsberg und Lichtenau, genau 1 Kilometer und 4 Minuten extra. Kommt gut durch.
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0: Sommerferien ohne Handy. Ist möglich, aber komplett sinnlos. Das werden wahrscheinlich viele Kids sagen. Ist die Frage, wie handhabt ihr das denn? Wie viel Handyzeit gibt's im Urlaub? Sprechen wir gleich mal ausführlich drüber. Markus Steinacker hier, schönen Abend.

0: Ja, let's go. Und zack ist NRW in den Sommerferien. Viele von euch zieht's ja in den Urlaub, in die Berge, ans Meer, auf den Campingplatz. Auszeit ist angesagt und einige Eltern mit Handykids, die machen sich gerade so ihre Gedanken. Wie viel Handyzeit gibt's denn jetzt im Urlaub? Wir haben festgestellt, es gibt offenbar keine klaren Regeln. Klappt das?
1: Das geht. Ihr kriegt's erst gar nicht. Dann gibt's die Diskussion weniger.
2: Handy kommt auf den Kühlschrank drauf oben. Da kommt da keiner dran. Und ich habe meine 6 Wochen Sommerferien ohne Fernseher verbracht.
3: Komplett sperren, einsperren das Handy in Tresor.
4: Wenn wir das sagen, das Handy kommt weg, dann kommt das Handy weg.
5: Das ist eigentlich Standard bei uns, dass wir sagen, tritt mal ein bisschen auf die Bremse. Aber zum Thema Handy finde ich gut, dass es das heute gibt. Weil ich hätte es mir damals gewünscht, mit den Freunden aus der Schule in Kontakt zu bleiben.
0: Ja, und den neuesten Klatsch und Tratsch zu teilen, ne? Jeder wie er möchte, aber kommt mir nicht mit viereckigen Selfie-Augen aus den Ferien zurück, ne?
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0: Das Wetter.
1: Es wird wieder wechselhafter. Wir kommen noch meistens aufgelockert durch den Abend und in die Nacht. In der Nacht ziehen dann mehr Wolken rein und ab der zweiten Nachthälfte gibt es schon ein bisschen Regen. Das bleibt auch morgen früh erstmal so, grau und leicht verregnet. Dazu gibt es aber noch ähnliche Werte wie heute, 19 bis 23 Grad in der Spitze und morgen lockert es dann später auch mal auf.
0: NRW Verkehr.
1: Wir haben eine Warnmeldung von der A1 Köln Richtung Dortmund. Vorsicht bitte zwischen Leverkusener Brücke und Kreuz Leverkusen, Gefahr durch eine Unfallstelle. Und auch auf der A57 Köln in Richtung Krefeld hat es einen Unfall gegeben. Da Vorsicht bitte zwischen Büttgen und Holzbüttgen. Es staut sich noch auf der A40 Essen Richtung Duisburg, zwischen Essen Zentrum und Holsterhausen, 2 Minuten plus. Und auf der A555 Richtung Bonn, zwischen Köln-Rodenkirchen und Godorf, 1 Kilometer Stau, eine Viertelstunde plus. Kommt gut durch.
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1: Mit Markus Steinacker und waschechte Festivalmucke habe ich gleich für euch von Ray Dalton die neue Got That High. Jetzt erstmal Alex Warren und Fever Dream. Entspannte Nacht euch.

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0: Macklemore, Felix Jähn, Madcon und Alvaro Soler. Also wenn der Typ keine festivaltaugliche Musik macht, wer dann? Die Rede ist von Ray Dalton. Mit denen, die ich gerade aufgezählt habe, hat er schon Musik gemacht. Ja, und Ray passt jetzt auch perfekt zum Party-, Sommer- und Festival-Feeling. Mit seinem neuen Song ist ja eine Mischung wieder aus Pop, R&B und Dance und der schlägt damit so ein bisschen neues Kapitel auf. Der Name vom Song macht schon richtig Bock auf Aufbruch, Abenteuer, Zusammenhalt, ebenso auf alles, was wir Crazy Kids so stehen. Nee, Spaß, ich bin ja auch nur ein mittellangweiliger Mit-40er. Aber der Song macht auf jeden Fall Bock und auch richtig Bock auf Festival. Sommerhit 26, meine Meinung. Viel Spaß.
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1: Ich bin Tine Klimach. Die Zahl der registrierten Fälle von sexuellen Kindesmissbrauchs in Deutschland ist weiter gestiegen. Das Bundeskriminalamt erfasste im vergangenen Jahr rund 17.100 Fälle. Das sind rund 1.600 mehr als noch vor 4 Jahren.
2: Vor allem im digitalen Raum werden Kinder immer häufiger zu Opfern. Dort suchen Täter gezielt sexuelle Kontakte zu Minderjährigen, nutzen noch neue Methoden mithilfe künstlicher Intelligenz. Bundesinnenminister Dobrindt, der spricht von einem dramatischen Anstieg der Fälle im Netz und fordert, wir müssen unsere Kinder dort besser schützen. Und er betont, die Statistik zählt nur die bekannten Fälle. Die Dunkelziffer sei weitaus höher. Claudia Wächter, Nachrichtenredaktion.
1: Frankreich hat als erstes Land in der EU ein Social-Media-Verbot für Kinder unter 15 Jahren beschlossen. Auf Wunsch von Präsident Macron sollen die neuen Regeln schon nach den Sommerferien in Kraft treten. Ab dem neuen Schuljahr sind soziale Netzwerke für Kinder unter 15 Jahren verboten, sagte Macron nach dem Parlamentsentscheid. Wie das Social-Media-Verbot genau umgesetzt werden soll, muss noch geklärt werden. Immer mehr Fahrzeuge sind weltweit unterwegs, aber die Zahl der Verkehrstoten ist gesunken. Sie sei seit 2011 um über 20% zurückgegangen, obwohl in diesem Zeitraum mehr als 1 Milliarde Fahrzeuge neu auf die Straßen kamen. Das berichtet die Weltgesundheitsorganisation.
3: Die Zahl der Unfälle ist deutlich zurückgegangen, unter anderem wegen Tempolimits und Sicherheitsstandards für Fahrzeuge. Ein Phänomen der Neuzeit verändert die Statistik allerdings. Der Boom von Lieferservices für Essen und alles Mögliche, der hat die Zahl der Motorräder innerhalb von rund 15 Jahren weltweit verdreifacht. Und Unfälle mit Todesfolge und Verletzungen damit, die machen inzwischen fast 1/3 aller Unfälle aus. Klar ist, was die Fahrer schützen kann. Der Helm reduziert das Risiko eines folgenschweren Unfalls um mehr als das 6-fache, sagt die WHO. Aus Genf, Christiane Ölrich.
1: Eine seit fast 17 Jahren krankgeschriebene Lehrerin will nicht in den Ruhestand gehen. Die Beamtin hat beim Verwaltungsgericht Düsseldorf Klage gegen die Bezirksregierung Düsseldorf eingereicht. Sie will sich damit gegen die Anordnung der Bezirksregierung wehren, die sie in den Ruhestand versetzen will. Der Fall der Lehrerin aus dem Ruhrgebiet hatte im vergangenen Jahr Schlagzeilen gemacht. Die Pädagogin hatte seit 2009 nicht mehr unterrichtet. Immer wieder ließ sie sich krankschreiben, ohne dass das Land eingriff und eine amtsärztliche Untersuchung einforderte.
4: Das Wetter.
5: Es wird langsam wechselhafter. Heute Abend bleiben wir noch trocken. In der Nacht werden die Wolken dann aber schon dichter und zum frühen Morgen ziehen leichte Schauer durch. Der Mittwoch bleibt dann auch erstmal grau und nass. Später lockert es aber auch öfter mal auf. Dazu gibt's die gewohnten Höchstwerte bis 23 Grad.
0: NRW Verkehr.
5: Wir haben noch stockenden Verkehr auf der A40. Essen Richtung Duisburg zwischen Essen Zentrum und Holsterhausen. 4 Minuten plus. Und auf der A516 Oberhausen-Eisenheim Richtung Oberhausen zwischen Sterkrade und Kreuz Oberhausen dichter Verkehr 4 Minuten plus. Kommt gut durch.
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5: Mit Markus Steinacker und mit dem besten Mix für die Nacht mit 3 Powerfrauen jetzt für euch. Billie Eilish, Blondie und den Anfang macht Taylor Swift. Angenehme Nacht euch.

0: Angenehme Nacht allerseits. Und Nacht heißt ja jetzt auch wieder Schichtwechsel in der Tierwelt, ne? Jetzt so nachts werden die Mücken wieder wach, wollen einen pieksen, wenn man zum Beispiel noch schön auf dem Balkon sitzt oder versucht einzuschlafen im Bett. Tagsüber sind dann ja aber wieder die Wespen unterwegs, die sich über unsere Leckereien hermachen. Und ich weiß, es nervt euch auch, deshalb fragen wir bei Kollege Simon Müller nochmal nach. Simon, was sind denn generell Tricks im Umgang mit Wespen?
1: Ja, so blöd es klingt, erstmal Ruhe bewahren. Und ich weiß, das hat bestimmt schon jeder zigmal gehört, aber es stimmt halt einfach. Denn wichtig zu wissen ist, Wespen sehen von Natur aus sehr unscharf. Und ihr typischer Zickzackflug hilft ihnen, sich besser zu orientieren. Und das wirkt dann auf uns teilweise aggressiv, ist aber eigentlich ganz harmlos. Um Wespen fernzuhalten, helfen vor allen Dingen bestimmte Gerüche. Zum Beispiel, wenn man eine Zitrone ausschneidet und da getrocknete Nelken reinsteckt. Aber auch ätherische Öle, Knoblauch oder bestimmte Räucherstäbchen können helfen.
0: Guck mal, wieder was gelernt. Ich wusste gar nicht, dass Wespen auch unscharf sehen. Damit haben wir was gemeinsam. Ich bin auch kurzsichtig. Aber ich will nichts von eurem Kuchen, keine Sorge. Ich will nur Bier.
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0: Das Wetter.
1: Der Hochsommer macht weiter Pause. Wir kriegen morgen so ein bisschen Regen ab. Das geht in der zweiten Nachthälfte schon los. Aber ab morgen Mittag wird es dann entspannter. Die Wolken kriegen dann auch mal Lücken. Dazu wird es wie heute maximal 19 bis 23 Grad warm.
0: NRW Verkehr.
1: Und wir haben noch Stau auf der A4. Aachen Richtung Köln zwischen Kreuz Köln-West und Klettenberg. 1 Kilometer, eine Viertelstunde plus. Und auf der A33 Bielefeld Richtung Brilon zwischen Borchen und Kreuz Würnenberg-Haaren. 1 Kilometer und 2 Minuten plus. Kommt gut durch.
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1: Mit Markus Steinacker und gleich haben wir wieder ein bisschen was zum Schmunzeln. Aus dem Nähkästchen plaudert da unser Atze Schröder, erzählt uns, wie er mit dem Auto in den Urlaub fährt. Angenehme Nacht allerseits.

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0: Eigentlich sollte Atze Schröder gar keinen Urlaub machen. Schließlich hat er eine Tour und seinen Podcast war eine Woche zu bedienen. Darin erfahren wir wenigstens ein paar Dinge über den Künstler, zum Beispiel, wie er in Urlaub reist.
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3: Ja, nee, ist klar.
4: Wir sind nun mal eine Autofahrernation. Nicht umsonst geht's Volkswagen so gut. Okay. Außerdem, warum in den Urlaub fliegen? Das hat doch nur Nachteile. Teuer, eng und du kannst weder deine Haustiere noch dein Viermannzelt mitnehmen. Selbst eine Kiste Bier nehmen sie dir an der Sicherheitskontrolle ab. Da hat doch mit Urlaub nichts zu tun. Dann noch lieber im Opel Mokka schön gemütlich durch den Stau cruisen. Jetzt höre ich euch schon sagen, man kann ja auch mit der Bahn fahren. Nee, kann man nicht. Erstens fährt die Bahn erst los, wenn die Fähren schon wieder rum sind. Und außerdem, was ist der größte Unterschied zwischen einem ICE und einem Opel Mokka? Richtig, im Opel funktioniert die Klimaanlage und Muttis Bordbistro hat durchgängig geöffnet. Ich bleib übrigens in den Ferien konsequent zu Hause. Ja, weil wenn erstmal alle weg sind, dann hast du doch 6 Wochen lang freies Fahren auf der A40. Du kriegst bei jedem Italiener spontan einen Tisch. Also in Essen-Krei, in Neapel natürlich nicht. Und du kannst sogar völlig entspannt mit deiner Perle in Düsseldorf shoppen gehen. Auf der Kö, quasi Dubai to go, ohne Reisekosten.
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1: Ich bin Tine Klimach. Die Deutsche Bahn plant ein Alkoholverbot an allen 5.400 Bahnhöfen in Deutschland. Künftig soll es bundesweit verboten sein, auf Bahnsteigen oder in Bahnhofshallen Alkohol zu trinken. Die Umsetzung soll bis Mitte Oktober abgeschlossen sein.
2: Bahnchefin Paller verspricht sich dadurch mehr Ordnung und Sicherheit auf Bahnhöfen, aber auch in Zügen. Außerdem mehr Schutz von Mitarbeitenden und Reisenden. Wer gegen das Verbot verstößt, muss mit einem Platzverweis rechnen. Bei wiederholten Verstößen droht ein dauerhaftes Hausverbot. Die Bahn hofft langfristig auch auf weniger Streitigkeiten. Erfahrungen am Hamburger Hauptbahnhof hätten gezeigt, dass Konflikte nach einem Alkoholverbot deutlich zurückgegangen sind. David Riemer, Nachrichtenredaktion.
1: Die Zahl der registrierten Fälle sexuellen Kindesmissbrauchs in Deutschland steigt weiter an, vor allem online. Das zeigt das neue Bundeslagebild des Bundeskriminalamts. Im vergangenen Jahr registrierte die Polizei insgesamt mehr als 17.100 Fälle. Das sind rund 770 mehr als im Vorjahr. Bundesinnenminister Alexander Dobrindt spricht von erschreckenden Zahlen. Nach wie vor sei es schwierig, an die Täter heranzukommen.
3: Wir brauchen die IP-Adressenspeicherung, um gegen die Kriminellen und die kriminellen Machenschaften hier vorzugehen. Das notwendige Gesetz zur IP-Adressenspeicherung ist bereits im parlamentarischen Verfahren. Wir gehen davon aus, dass wir nach der Sommerpause das Gesetz abschließend entscheiden.
1: Sexuelle Gewalt gegen Kinder, Jugendpornografie, Erwachsene, die über Online-Spiele Kontakt zu Minderjährigen anbahnen. Die Polizei hat im vergangenen Jahr wieder mehr Missbrauchsfälle bei Kindern und Jugendlichen registriert. Der Krieg gegen den Iran kostet die USA nach Angaben von Verteidigungsminister Hegseth umgerechnet rund 32 Milliarden Euro. Das sagte Hegseth bei einer Anhörung im US-Senat. Er sagte auch, dass die Summe neben den bisherigen Ausgaben auch erwartete Kosten umfasse. Dazu zählten unter anderem Sollzahlungen für Militärangehörige sowie Betriebs- und Wartungskosten. Nach den Sommerferien soll in Frankreich ein Social-Media-Verbot für Kinder unter 15 Jahren gelten. Das hat das Parlament beschlossen. Damit ist Frankreich das erste EU-Land, was eine Altersgrenze bei TikTok, Snapchat und Co. einsetzen will. Künftig soll es bundesweit verboten sein, auf Bahnsteigen oder in Bahnhofshallen Alkohol zu trinken. Die Umsetzung soll bis Mitte Oktober abgeschlossen sein.
2: Bahnchefin Paller verspricht sich dadurch mehr Ordnung und Sicherheit auf Bahnhöfen, aber auch in Zügen. Außerdem mehr Schutz von Mitarbeitenden und Reisenden. Wer gegen das Verbot verstößt, muss mit einem Platzverweis rechnen. Bei wiederholten Verstößen droht ein dauerhaftes Hausverbot. Die Bahn hofft langfristig auch auf weniger Streitigkeiten. Erfahrungen am Hamburger Hauptbahnhof hätten gezeigt, dass Konflikte nach einem Alkoholverbot deutlich zurückgegangen sind. David Riemer, Nachrichtenredaktion.
1: Die Zahl der registrierten Fälle sexuellen Kindesmissbrauchs in Deutschland steigt weiter an, vor allem online. Das zeigt das neue Bundeslagebild des Bundeskriminalamts. Im vergangenen Jahr registrierte die Polizei insgesamt mehr als 17.100 Fälle. Das sind rund 770 mehr als im Vorjahr. Bundesinnenminister Alexander Dobrindt spricht von erschreckenden Zahlen. Nach wie vor sei es schwierig, an die Täter heranzukommen.
3: Wir brauchen die IP-Adressenspeicherung, um gegen die Kriminellen und die kriminellen Machenschaften hier vorzugehen. Das notwendige Gesetz zur IP-Adressenspeicherung ist bereits im parlamentarischen Verfahren. Wir gehen davon aus, dass wir nach der Sommerpause das Gesetz abschließend entscheiden.
1: Sexuelle Gewalt gegen Kinder, Jugendpornografie, Erwachsene, die über Online-Spiele Kontakt zu Minderjährigen anbahnen. Die Polizei hat im vergangenen Jahr wieder mehr Missbrauchsfälle bei Kindern und Jugendlichen registriert. Der Krieg gegen den Iran kostet die USA nach Angaben von Verteidigungsminister Hegseth umgerechnet rund 32 Milliarden Euro. Das sagte Hegseth bei einer Anhörung im US-Senat. Er sagte auch, dass die Summe neben den bisherigen Ausgaben auch erwartete Kosten umfasse. Dazu zählten unter anderem Sollzahlungen für Militärangehörige sowie Betriebs- und Wartungskosten. Nach den Sommerferien soll in Frankreich ein Social-Media-Verbot für Kinder unter 15 Jahren gelten. Das hat das Parlament beschlossen. Damit ist Frankreich das erste EU-Land, was eine Altersgrenze bei TikTok, Snapchat und Co. einsetzen will.
4: Das Wetter.
5: Das wird heute ein eher grauerer Tag. Schon in dieser Nacht zeichnet sich das ab. Es kommen nämlich immer mehr Wolken rein. Und nachher dann zum Aufstehen, also wenn die meisten dann von euch wieder aufstehen, gibt es so ein bisschen Regen und Sprühregen. 8 bis 13 Grad erwarten wir in der Nacht. Nachher geht es dann noch hoch auf bis zu 23 Grad im Tagesverlauf. Das ist also recht sommerlich. Allerdings eher bewölkt dann nachher.
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6: A4 Aachen-Köln zwischen Kreuz Köln-West und Köln-Eiffeltor. 2 Kilometer Stau, 5 Minuten Zeitverlust. Und A57 Krefeld-Köln zwischen Dormagen und Köln-Worringen. 1 Kilometer stockender Verkehr. Wir wünschen allen unterwegs gute Fahrt.
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5: Und da sind wir drin in Ferientag Nummer 3 der XXL-Ferien am Anfang. Ja, da denkt man noch, boah, so viel Ferien liegt da vor uns und am Ende geht's immer ganz schnell vorbei. Wie sieht's aus? Diejenigen, die in die Schule gehen und gerade Sommerferien haben, seid ihr noch auf? Ja klar, ist ja egal, ihr könnt ihr morgen ausschlafen. Wir sind gerne bei euch. Jetzt ganz entspannt. Mit

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2: Sie gehen ab heute da arbeiten, wo andere Urlaub machen. Ich weiß gar nicht, ob man das über Arbeit überhaupt nennen kann, was die beiden da vorhaben. Die Kolleginnen Laura Potting und Kim Klages sind mit dem Wohnmobil durch NRW unterwegs. Dabei testen die beiden die besten Campingplätze hier bei uns. Die wichtigsten Sachen sind schon eingepackt, würde ich mal sagen. Ne?
3: Also, ich habe hier erstmal so eine riesengroße, richtig dicke Decke, die hält richtig warm. Dann habe ich dabei eine Luftmatratze für dich.
4: Oh, wie süß!
3: Süß, ne? Die ist so mit einem Netz und dann kannst du so im See da rumliegen. Dann habe ich dabei eine elektrische Luftpumpe. Ein Ventilator, ein Babyventilator, ja. Den brauchen wir wahrscheinlich nicht. Ich habe eine Kaffeetasse für mich, weil ich immer sehr viel Kaffee trinke. Der muss immer groß sein.
4: Und sie ist pink.
3: Sie ist pink, ja, genau. Ein scharfes Messer und eine Wärmflasche habe ich auch noch dabei.
2: Das hat also Laura eingepackt, das hat Kim eingepackt.
3: Schüsseln?
4: Ja.
3: Im
4: Camping.
3: Oh, Design.
4: Da sind Camper drauf und kleine Lagerfeuer. Oh, wie süß.
3: Zelte und Bäumchen.
4: Dazu passen kleine Teller.
3: Ja.
4: Große Teller.
3: Wow.
4: Dann eine Kaffeetasse für mich. Da das steht drauf, es ist an der Zeit, mehr Konfetti in dein Leben zu integrieren.
3: Das finde ich gut.
4: Ja, ne?
3: Ja, das ist eine gute Einstellung.
4: Dann natürlich eine Pfanne.
3: Die ist aber nicht so groß.
4: Und so normale Gläser.
3: Normale Gläser.
4: Alles fürs Campen.
3: Geil.
2: Mit kleiner Pfanne, muss ich mal ganz ehrlich sagen. Das heißt, Laura Potting hat schon Angst, dass sie nicht satt wird. Also es könnte eine Gefahr werden. Vor der Reise musste noch eine wichtige Frage geklärt werden.
3: Gibt es denn irgendein No-Go, worauf ich achten muss oder irgendwelche Spleens, die du hast? Also weil ich zum Beispiel, ich hasse es ja, mich morgen zu unterhalten vor meinem ersten Kaffee und du bist so richtig gut gelaunt morgens. Ne? Ja, solche Leute kann ich ja gar nicht mit umgehen. Okay,
4: aber wenn ich das weiß, dann kann ich ja darauf auch achten.
3: Gibt es bei mir was, worauf ich achten soll?
4: Nö, eigentlich nicht. Ich mag keine Unordnung, wirklich nicht.
3: Okay.
2: So, dann haben wir das geklärt. Kim holt jetzt gerade schon das Wohnmobil ab und dann hören wir gleich mal, wie das so war, auf was man da so achten muss und so. Und das erste Mal so ein Wohnmobil quasi selbst zu steuern, das hat Kim nämlich noch nie gemacht. Sind wir sehr gespannt. Ein wilder Roadtrip liegt vor uns und ihr seid die ganze Woche direkt dabei hier bei uns.
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0: Das Wetter.
1: In dieser Nacht kommen immer mehr Wolken zu uns rein nach Nordrhein-Westfalen. Die bringen dann etwas später, wenn es so Richtung Morgen geht, auch schon lokal so ein bisschen Regen, teilweise Sprühregen mit. Temperaturen in dieser Nacht 8 bis 13 Grad. Und nachher bekommen wir dann halt ein sehr wolkiges Wetter mit Temperaturen nur noch bis 23 Grad. Der Donnerstag wird dann wieder ein bisschen sonniger.
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2: A57 Krefeld-Köln zwischen Dormagen und Köln-Worringen. 1 Kilometer Stau. Wir wünschen allen unterwegs gute Fahrt.
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1: Ich glaube, dieser Song aus der Karriere von Britney Spears beschreibt so gut wie alles über Britney Spears. Toxic heißt der Song. Ja, Toxic war ganz oft die Beziehung zu Männern, die sie hatte. Ja, mit Justin Timberlake war es ja auch nicht so richtig dolle. Toxic war so ein bisschen auch die Beziehung zu ihrem Dad, der ja sie dann nachher kontrolliert hat. Und toxisch war leider auch die Beziehung zum Alkohol, deswegen ist sie mal wieder in Entzug. Britney Spears, gerade nicht so die glücklichste, aber dieser Song, wie gesagt, beschreibt sehr ihr Leben und ihren Zustand. Ich wünsche euch eine schöne Nacht. Schönen Mittwoch.

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0: Schöne Nacht mit uns. Diese Songs durften wirklich auf keiner Party fehlen, auch heute noch. So, am Ende der Party, da liegen sich alle dann doch nochmal in den Armen und hey, time to wander und Feuerzeuge raus oder... Es raucht ja keiner mehr. Ja, damals haben wir ja alle noch geraucht. Das ist ja schlimm gewesen damals. Heute machen wir die Handylichter an, wenn wir irgendwie eine romantische Stimmung haben wollen und uns gemeinsam fühlen wollen auf einer Party. Fury in the Slaughterhouse, Time to Wander. Riesenhit damals für die Band. Und das Beste ist, sie sind zurück mit neuem Album und jetzt auch mit neuem Song. Fix This Crack. Hier ist neu bei uns, Fury in the Slaughterhouse.
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1: Ich bin Tine Klimach. Frankreich führt als erstes EU-Land ein Social-Media-Verbot für Kinder und Jugendliche unter 15 Jahren ein. Ein entsprechendes Gesetz, das nach den Sommerferien greifen soll, verabschiedete das Parlament in Paris mit großer Mehrheit.
2: Beschlossen ist damit ein Vorhaben, das Präsident Emmanuel Macron sehr am Herzen liegt. Kinder und Jugendliche sollen besser von negativen Einflüssen sozialer Medien geschützt werden. Aber wie soll die Umsetzung funktionieren? Frankreich will, dass die großen Social-Media-Plattformen für die Alterskontrolle mehrere technische Möglichkeiten anbieten. Kritiker aber bezweifeln, dass Frankreich solche Einschränkungen im Alleingang durchsetzen kann. Die Zuständigkeit dafür liegt nämlich bei der EU. Und Brüssel prüft bereits, wie eine entsprechende Regelung ausgestaltet werden kann und hält von dem französischen Vorpreschen nicht viel. Aus Paris, Michael Evers.
1: Kein Alkohol auf Bahnsteigen und in Bahnhofshallen. Die Deutsche Bahn plant einen radikalen Schnitt mit der Hoffnung auf mehr Sicherheit. Es soll künftig an allen Bahnhöfen untersagt sein, Bier, Wein, Schnaps oder anderen Alkohol zu trinken. Die Gewerkschaft der Polizei geht nicht davon aus, dass das Verbot angesichts der aktuellen Personallage konsequent umgesetzt werden kann. Gleichzeitig plädiert Alexander Peutz, stellvertretender GdP-Bundesvorsitzender beim ZDF, für ein Alkoholverbot auch in Zügen.
3: Das bringt nichts, quasi auf dem Bahnhof das Verbot auszusprechen, aber in den Zügen weiter konsumieren zu dürfen. Das muss konsequent umgesetzt werden. Und natürlich muss auch die Deutsche Bahn jetzt ihr Hausrecht durchsetzen mit der DB-Sicherheit und muss das Verbot auch kontrollieren.
1: Spätestens ab Herbst soll es keinen Alkohol mehr auf Bahnsteigen und in Bahnhofshallen geben. Nun wird darüber diskutiert, wer das kontrollieren soll. Die Polizei winkt schon ab. Nach den tödlichen Schüssen auf 6 Menschen in Stade ist der mutmaßliche Täter in Untersuchungshaft gestorben. Ein Mitarbeiter des Gefängnisses fand den 45-Jährigen leblos in seiner Zelle in Bremervörde, wie das niedersächsische Justizministerium mitteilte. Ermittler gehen von Suizid aus, es gebe keine Hinweise auf ein Verbrechen. Der Mann soll Ende Juni in einer Mutter-Kind-Einrichtung 6 Menschen getötet haben. Hintergrund war ein Sorgerechtsstreit. Zum Sport. Florian Lipowitz hat sich bei seinem schweren Sturz bei der Tour de France einen Schlüsselbeinbruch zugezogen. Das bestätigte das Radsportteam Red Bull. Der Vorjahresdritte stürzte beim Zeitfahren auf der 16. Etappe schwer und schied verletzt aus.
4: Das Wetter. Immer mehr Wolken kommen langsam zu uns rein in dieser Nacht und dann Richtung Morgen gibt's auch ein bisschen Regen. Temperaturen in dieser Nacht 8 bis 13 Grad. Nachher wird's dann stark bewölkt und immer mal wieder kann so leichter Regen auch noch runterkommen im Tagesverlauf. Höchstwerte dann nachher so 19 bis 23 Grad. Der Donnerstag wird dann zum Glück wieder etwas sonniger.
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5: A4 Aachen-Köln zwischen Kreuz Köln-West und Köln-Klettenberg. 1 Kilometer Stau, 17 Minuten Zeitverlust. Und A57 Krefeld-Köln zwischen Dormagen und Köln-Worringen. 1 Kilometer stockender Verkehr. Wir wünschen allen unterwegs gute Fahrt.
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4: Jetzt kommt ein Song, den höre ich zu Hause sehr oft, weil es ist der aktuelle Lieblingssong meiner Frau. Kommt von Olivia Dean. So easy to fall in love. Jetzt wird sie laut mitsingen. Wobei, jetzt dürfte sie schlafen, glaube ich. Ja, hoffe ich zumindest.

0: Es ist Reisezeit und vielleicht freut ihr euch ja schon auf eure Flugreise in den Urlaub, wenn ihr die gebucht habt. Und da erlebt man ja auch immer so im Flieger so ein paar Situationen, wo man sich fragt, was sind das eigentlich für komische Menschen hier? Und damit hat sich auch unser Hannes beschäftigt.
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2: Es gibt die verschiedensten Flugzeugtypen. Typ 1 ist der Prepper. Den erkennst du sofort beim Einsteigen. Der trägt ja schon am Gate sein Nackenkissen und die Kompressionsstrümpfe. Der Pass und die Bordkarte immer griffbereit im Brustbeutel. Er weiß, welche Boardinggruppe er hat, welche Sitznummer und natürlich hat er sich auch über den Flugzeugtypen informiert. In seinem Handgepäck findet man so viel Proviant und Medikamente, dass man nach einer Bruchlandung auf einer einsamen Insel 72 Stunden überleben kann. Ohne Probleme. Dann gibt's natürlich noch den Typ 2, das ist der Tourist. Für ihn ist es aufregend zu fliegen, sein Highlight wird das Bordmenü sein und er wird nach der Landung klatschen, das ist sicher. Typ 3, das ist der Lässige, kurze Hose, Tanktop, Flipflops, braun gebrannt mit Muschelkette und kein Handgepäck, denn dieser Typ lebt von Luft und Liebe. Aber egal welcher Typ ihr seid, immer dran denken, im Flugzeug sitzen wir alle im gleichen Boot.
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0: Das Wetter.
1: Das wird heute ein eher grauerer Tag. Schon in dieser Nacht zeichnet sich das ab. Es kommen nämlich immer mehr Wolken rein. Und nachher dann zum Aufstehen, also wenn die meisten dann von euch wieder aufstehen, gibt es so ein bisschen Regen und Sprühregen. 8 bis 13 Grad erwarten wir in der Nacht. Nachher geht es dann noch hoch auf bis zu 23 Grad im Tagesverlauf. Das ist also recht sommerlich. Allerdings eher bewölkt dann nachher.
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2: A57 Krefeld-Köln zwischen Dormagen und Köln-Worringen 1 Kilometer Stau. Und A516 Oberhausen-Eisenheim-Oberhausen zwischen Oberhausen-Sterkrade und Kreuz-Oberhausen. Dichter Verkehr, 5 Minuten Verzögerung. Wir wünschen allen unterwegs gute Fahrt.
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1: Gibt es irgendjemanden von euch, der vielleicht jetzt in den Sommerferien im Sommer nach Frankreich fährt? Was weiß ich. Côte d'Azur? Keine Ahnung. Um den kleinen Französischkurs vielleicht aufzuhellen, jetzt französische Musik. Kommt von Alizé und Moi Lolita. Ich wünsche euch eine schöne Nacht. Und falls ihr wirklich nach Frankreich fahrt, bringt mir Rotwein mit. Ja. Alizé, jetzt bei uns.

0: Alex Warren und Ordinary. Und ich glaube, es ist die Tour für die Toten Hosen. Weil es ist ja die Abschiedstournee der Toten Hosen sozusagen. Trink aus, wir müssen gehen. Da sind sie gerade mit unterwegs. Zwei tolle Konzerte haben sie vor ein paar Wochen in Düsseldorf gegeben. Jetzt waren sie in Köln, ja, haben dort gespielt. Und natürlich wurden sie auch in Köln abgefeiert, die Toten Hosen. Selbst als sie im Fortuna Düsseldorf-Trikot da aufmarschiert sind. Ja, und DEG-Trikot hatten sie auch an. Vollkommen egal. Es war eine große Rockgemeinde da mit den Toten Hosen. Und das Beste ist ja, sie touren ja jetzt komplett durch bis ins Jahr 2027, ja. Im Sommer 2027 werden sie ihr wirklich allerletztes Konzert geben und das machen sie dann natürlich auch wirklich in Düsseldorf. Schade für euch, wenn ihr noch keine Tickets habt. Das Ding ist schon ausverkauft. Das war ja klar. Wir hören sie jetzt mit Nur nach vorn.
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